0: Gut, an ihr Ziel kommen.
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0: Roxette eröffnet den musikalischen Reigen in dieser Stunde mit Sleeping in My Car und damit auch mal ein Gruß an alle Lkw-Fahrer, die gerade an irgendeinem Rastplatz ihre Pause machen müssen, um dann weiter hunderte Kilometer zu schrubben, damit wir dann tagsüber auch alle was in den Supermarktregalen haben. Willkommen weiter hier in der ARD-Hitnacht, unser Weg in den Mittwochmorgen hinein aus dem Dresdner Studio. Ich bin Heiko Rasch und schön, dass Sie dabei sind. Ich grüße Sie.

0: George Harrison, einer der vier Beatles. Ja, sie haben ja alle ihre Karriere auch nach der Bandzeit fortsetzen können und sehr erfolgreich. Von der Presse wurde George Harrison ja auch als der stille Beatle bezeichnet. Was er musikalisch so richtig drauf hatte, das wurde auch erst so richtig mit seiner Solokarriere bekannt. Und er spielte ja auch schon mit John Lennon gemeinsam in einer Band vor der Beatles-Zeit. Und jetzt bei uns Kelly Clarkson. Sie war bei der ersten Staffel der Castingshow American Idol mit dabei und gewann auch diesen Wettbewerb. Ihr standen die Türen damit für eine traumhafte Karriere offen und sie hat es auch genutzt und geschafft. Bis zur eigenen Show hat sie es geschafft. Eine Talkshow war es, der Kelly Clarkson Show. Und längst hat sie auch eine eigene Show in Las Vegas, dort in Caesars Palace. Also kurzum, alles zusammengefasst, eine traumhafte Karriere. Und ein traumhafter Song jetzt. Because of You, Kelly Clarkson.
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0: Angelina, Richard Marx hier in der ARD Hitnacht. Auch so ein Song für die eher ruhigen Momente. Und ich hoffe, Sie haben auch eine entspannte Nacht. Viele sind ja in ihrer Nachtschicht und können wahrscheinlich weniger entspannen. Denkt mir vor allem an die vielen Bäcker, die schon längst wieder am Kneten und Backen sind, damit wir dann ein schönes Frühstück genießen können. Gerade wenn wir viele im Ausland im Urlaub sind, vermissen sie doch auch meistens die deutsche Bäckerkunst. Vor allem das frisch gebackene Brot vom Bäcker gibt's ja in vielen Ländern gar nicht. Und man schätzt ja meist auch das erst, wenn man eine Zeit lang darauf verzichten muss, stimmt's? Also ein Hoch auf unser Bäckerhandwerk. Leicht wird's ihnen ja nicht gemacht. Und leicht haben es auch nicht alle, die auf den Straßen und Autobahnen nachts unterwegs sein müssen. Für Sie dann gleich auch wieder aktuelle Verkehrsinfos. Bis dahin Sydney Youngblood und zuvor noch The Animals. In den 60er Jahren konnten sie auch so richtig abräumen. Gefragt waren ja damals vor allem wegen der Beatles, vor allem die britischen Bands. The Animals standen so auch immer ein wenig im Schatten der vier Liverpooler.
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0: 2.30 Uhr, hier der aktuelle Verkehrsservice in der ARD-Hitnacht. A1 Hamburg-Lübeck. Auf der Norderelbbrücke kommt es in beiden Richtungen mehrfach zu kurzfristigen Sperrungen wegen eines Schwertransports. Die A29 Wilhelmshaven Richtung Oldenburg ist zwischen Kreuz Oldenburg-Nord und Oldenburg-Umstede wegen Brückenarbeiten noch bis etwa 5 Uhr gesperrt. Die A40 Duisburg-Essen ist zwischen Mülheim an der Ruhr Winkhausen und Dreieck Essen-Ost wegen Bauarbeiten in beiden Richtungen noch bis Donnerstag früh gesperrt und A45 Dortmund-Gießen zwischen Schwerte-Ergste und Hagen-Süd kommt es durch dichten Rauch zu extremer Sichtbeeinträchtigung. Bitte fahren Sie hier besonders vorsichtig. Allen unterwegs eine gute und hoffentlich auch entspannte Fahrt. Jetzt mit Berlin.
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Annette Humpe und Adel Tawil. Ich und ich hier in der ARD-Hitnacht. Auch 16 Jahre nach ihrem Rückzug aus der Showbranche sind sie in vielen Radioprogrammen immer noch so präsent. Aber was heißt ihr Rückzug? Eine Pause ihrer gemeinsamen Arbeit haben sie eingelegt, wie es damals hieß, und sich anderen Aufgaben gewidmet. Adel Tawil zum Beispiel hat ja auch seine Solokarriere erfolgreich vorangetrieben. Gleich bei uns Madonna. Anfang Juli hat sie ja ihr neues Studioalbum auf den Markt gebracht. Ihr 15. Confessions 2, Geständnisse. Ja, als Fortsetzung ihres 10. Studioalbums Confessions on a Dance Floor. Und dieses Album hat in Amerika und einigen europäischen Ländern auch wieder die Spitze der Charts erreichen können. Und jetzt bei uns zuvor noch The Course.

Grant hier in der ARD-Nacht. Weil ihr sind auch schon über 50 Karrierejahre zusammengekommen. Schon mit 15 hat sie den ersten Plattenvertrag unterschrieben. Und schon ihr erstes Album wurde hauptsächlich von ihr selbst komponiert. Und nach wie vor gibt sie eine Menge Konzerte. Sie hat auch in diesem Jahr ein neues Album rausgebracht. To Me That Remains, so heißt dieses Album. Und daraus war auch dieser Song Till We Get It Right. Und auf der richtigen Wellenlänge liegen wir doch sicher jetzt auch mit UB40. Der Song, der hat sich auch schon in den 90er Jahren durchgesetzt. Und das ist auch nur die halbe Wahrheit. Denn von UB40 ist es auch nur eine Coverversion. Das Original stammt von Elvis Presley aus dem Jahr 1961. Also schon 65 Jahre auf dem Buckel. Und UB40 waren ja auch nicht die einzigen, die diesem Song wieder frischen Wind gegeben haben. Mehr als 30 Künstler haben eine eigene Version auf ihre Platten gebracht. Darunter auch Bob Dylan, Ed Sheeran, Kenny Rogers oder auch Rick Astley. Und hier die erfolgreichste Coverversion von 1993 von UB40, Can't Help Falling in Love.

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1: Um 3 Uhr mit Olaf Knapp. Die durch den Rücktritt von Unionsfraktionschef Spahn in Gang gesetzte Personalrotation soll heute abgeschlossen werden. Die Fraktion trifft sich zu einer Sondersitzung. Aus Berlin Sabine Henkel.
2: Heute soll umgesetzt werden, was der Bundeskanzler vorgeschlagen hat. Thorsten Frey stellt sich der Unionsfraktion als Vorsitzender zur Wahl. Dass er den Posten bekommt, gilt als sicher. Interessant dürfte aber sein, wie viele Abgeordnete aus CDU und CSU für ihn stimmen. Auch die neuen Minister und die neue Kanzleramtsministerin werden heute ernannt. Carsten Linnemann übernimmt den Bereich Gesundheit, Steffen Bilger das Verkehrsministerium und Nina Wagen wird als erste Frau in der Geschichte das Kanzleramt managen.
1: Das Weiße Haus hat die Treffen von US-Präsident Trump mit dem ukrainischen Präsidenten Zelensky und dem israelischen Ministerpräsidenten Netanyahu als positiv und produktiv bezeichnet. Zu Inhalten der Gespräche wurden keine Angaben gemacht. Netanyahu schrieb, es sei darum gegangen, sicherzustellen, dass der Iran keine Atomwaffen besitzt. Das Treffen sei eine Gelegenheit gewesen, Ideen auszutauschen und Vereinbarungen abzustimmen, die für die Sicherheit und die Zukunft des Staates Israel von Bedeutung sind. Zelensky hatte zuvor nach seinem Termin mit Trump mitgeteilt, man habe erörtert, wie die ukrainische Flugabwehr gestärkt werden könnte. In den Waldbrandgebieten im Südwesten Frankreichs bleibt die Lage angespannt. In der Nähe der Großstadt Bordeaux verschärft sie sich sogar wieder. Aus Paris, Caroline Düller.
3: Es ist das Szenario, das die Einsatzkräfte befürchtet hatten. Nachdem die beiden vergangenen Nächte verhältnismäßig ruhig waren, gewinnt der verheerende Waldbrand bei Bordeaux wieder an Intensität. Laut Präfektur sind am Nachmittag mehrere Brandherde erneut aufgeflammt, unter anderem bei Lèche-Cap-Ferré und Marche-Prime. Temperaturen an die 40 Grad und wechselnde Winde erschweren den Einsatzkräften die Arbeit. Am Vormittag hatte die Präfektur außerdem angeordnet, die Campingplätze rund um den beliebten Surfort Lacanau vollständig zu räumen.
1: Die bevorstehende Bundesliga-Saison dürfte die letzte für Bayern Münchens Torwart Manuel Neuer sein. Am Rande des Trainingslagers am Tegernsee sagte der 40-Jährige, es sehe stark danach aus, dass er aufhört. Der langjährige Nationaltorhüter und Weltmeister von 2014 steht jetzt vor seiner 21. Saison als Fußballprofi. Das Wetter in Deutschland. Am Tage gibt es viel Sonne, an den Alpen später Gewitter. Höchstwerte 24 Grad auf den nordfriesischen Inseln bis 38 Grad am Oberrhein. Donnerstag oft sonnig, von Südwesten her teils kräftige Gewitter, 25 bis vereinzelt 40 Grad. Und Freitag gebietsweise freundlich, von Westen Schauer und Gewitter, 20 bis 38 Grad. Es ist 3.03 Uhr.
4: Und hier der Verkehrsservice in der ARD-Hitnacht. A1 Hamburg-Lübeck. Auf der Norderelbbrücke kommt es in beiden Richtungen mehrfach zu kurzfristigen Sperrungen wegen eines Schwertransportes. Die A29 Wilhelmshaven Richtung Oldenburg ist zwischen Kreuz Oldenburg Nord und Oldenburg Ohmstede wegen Brückenbauarbeiten noch bis etwa 5 Uhr gesperrt. Die A40 Duisburg-Essen ist zwischen Mülheim an der Ruhr Winkhausen und Dreieck Essen-Ost wegen Bauarbeiten in beiden Richtungen noch bis Donnerstag früh gesperrt. Und A45 Dortmund-Gießen zwischen Schwerte-Ergste und Hagen-Süd kommt es durch dichten Rauch zu extremer Sichtbeeinträchtigung. Fahren Sie hier bitte besonders vorsichtig und allen unterwegs eine gute und entspannte Fahrt.
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4: Aus Sachsen im Dresdner Studio Heiko Rasch. Willkommen und schönen guten Morgen. Los geht's mit Wham!

Shadow on the Wall. Ein Meisterwerk von Mike Oldfield, wie ich finde. Da hat er sich doch den Sänger Roger Chapman geschnappt und erreichte die Spitze der Charts in Österreich, bei uns in Deutschland Platz 2. Und vor allem

0: allem, und das ist das Wichtigste, einen Dauerplatz in der Musikgeschichte der 80er Jahre. Es blieb aber auch die einzige Zusammenarbeit zwischen Mike Oldfield und Roger Chapman. Und jetzt bei uns Tom Petty and the Heartbreakers. Die amerikanische Band hätte ja in diesem Jahr 50-jähriges Bandjubiläum. Es war auch sehr tragisch damals. 2017 war es, als Sänger Tom Petty mit nur 66 Jahren starb. Er hatte damals zu viele Schmerzmittel eingenommen, starb an einer Überdosis. Aber Erinnerungen bleiben.
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0: Unverkennbar, Udo Lindenberg hier in der ARD-Hitnacht. Er plant ja auch wieder eine neue Tour und ein neues Album. Also mit 80 auch weiter den Kopf voller Pläne und Wünsche. Aber erst einmal steht ja seine Gesundheit im Vordergrund. Seit Mai kämpft er ja gegen seine hartnäckige Gastritis und musste auch kürzlich wieder einen Auftritt absagen. Also drücken wir ihm vor allem die Daumen, dass er auch bald wieder alles in den Griff bekommt. Er hat ja in seinem Leben auch schon so manche Hürde überwinden müssen. Gleich bei uns Chris de Burgh mit seinem Klassiker Lady in Red. Dieser Romantiksong ist ja heute noch der Höhepunkt seiner Konzerte. Und zuvor habe ich noch Texas Lightning mit ihrem Hit von 2006. Vor 20 Jahren standen sie ja damit auf der großen Eurovision Song Contest Bühne in Athen. Spektakulär blieb allerdings nur die Chartplatzierung in Deutschland. Da standen sie mehrere Wochen an der Spitze mit No, No, Never.
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0: Kurz nach 3:30, schönen guten Morgen. Hier der aktuelle Verkehrsservice in der ARD-Hitnacht. A1 Hamburg-Lübeck. Auf der Norderelbbrücke kommt es in beiden Richtungen mehrfach zu kurzfristigen Sperrungen wegen eines Schwertransports. Die A29 Wilhelmshaven Richtung Oldenburg ist zwischen Kreuz Oldenburg Nord und Oldenburg Ohmstede wegen Brückenbauarbeiten noch bis etwa 5 Uhr gesperrt. Die A40 Duisburg-Essen ist zwischen Mülheim an der Ruhr, Winkhausen und Dreieck Essen-Ost wegen Bauarbeiten in beiden Richtungen noch bis morgen früh gesperrt. Und A45 Dortmund-Gießen zwischen Schwerte-Ärgste und Hagen-Süd kommt es durch dichten Rauch zu extremer Sichtbeeinträchtigung. Allen unterwegs, gute Fahrt, kommen Sie entspannt an Ihr Ziel.
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Melanie C. in der ARD-Hitnacht. Ist ja damals schon mit den Spice Girls in den 90er Jahren groß rausgekommen. Und kurz vor der Jahrtausendwende startete sie dann ihre Solo-Karriere. Hat auch im Mai dieses Jahres erst ein neues Album auf den Markt gebracht. Im September geht sie dann auf Welttournee, startet in Amerika, wird aber auch in Europa einige Konzerte geben. Ein einziges auch in Deutschland, nämlich am 30. Oktober in Berlin. Und hier bei uns Bon Jovi.

Fairground Attraction hier in der ARD Hitnacht. 5 Minuten noch, dann wieder das Aktuellste aus der Nachrichtenredaktion. Und bis dahin Mr. Grand Prix, Johnny Logan und zuvor, hier ist Billy Joel.

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1: Um 4 Uhr mit Olaf Knapp. Die durch den Rücktritt von Unionsfraktionschef Spahn in Gang gesetzte Personalrotation soll heute abgeschlossen werden. Die Fraktion trifft sich zu einer Sondersitzung. Aus Berlin Sabine Henkel.
2: Heute soll umgesetzt werden, was der Bundeskanzler vorgeschlagen hat. Thorsten Frey stellt sich der Unionsfraktion als Vorsitzender zur Wahl. Dass er den Posten bekommt, gilt als sicher. Interessant dürfte aber sein, wie viele Abgeordnete aus CDU und CSU für ihn stimmen. Auch die neuen Minister und die neue Kanzleramtsministerin werden heute ernannt. Carsten Linnemann übernimmt den Bereich Gesundheit, Steffen Bilger das Verkehrsministerium und Nina Wagen wird als erste Frau in der Geschichte das Kanzleramt managen.
1: Das Weiße Haus hat die Treffen von US-Präsident Trump mit dem ukrainischen Präsidenten Zelensky und dem israelischen Ministerpräsidenten Netanyahu als positiv und produktiv bezeichnet. Zu Inhalten der Gespräche wurden keine Angaben gemacht. Netanyahu schrieb, es sei darum gegangen, sicherzustellen, dass der Iran keine Atomwaffen besitzt. Zelensky hatte zuvor nach seinem Termin mit Trump mitgeteilt, man habe erörtert, wie die ukrainische Flugabwehr gestärkt werden könnte. An der französischen Atlantikküste sind mehrere Waldbrände wieder aufgeflammt. Nach Angaben der Präfektin von Bordeaux hat es bei Wind und steigenden Temperaturen 14 Neuausbrüche in der bereits verwüsteten Region gegeben. Es seien weiterhin 2750 Feuerwehrleute, 23 Löschflugzeuge und mehr als 1400 Polizeikräfte im Einsatz. Die regionale Verwaltungschefin teilte außerdem mit, dass die vorsorgliche Evakuierung von 3 Ortschaften wieder aufgehoben wurde. Die Bewohner dürfen zurück in ihre Häuser, müssen aber auf eine mögliche erneute Evakuierung vorbereitet bleiben. Der Kabarettist Konrad Beikircher ist im Alter von 80 Jahren gestorben. Das meldet der WDR, bei dem er früher eine Radiokolumne hatte. Beikircher wurde in Südtirol geboren, lebte aber seit gut 60 Jahren in Bonn und war 40 Jahre lang eine zentrale Figur im politischen Kabarett. Sein großes Thema war die Sprache. Er parodierte häufig Dialekte, vor allem das Rheinische. Vor seiner Bühnenkarriere war Beikircher 15 Jahre lang Gefängnispsychologe in der Justizvollzugsanstalt Siegburg in Nordrhein-Westfalen. Das Wetter in Deutschland. Am Tage viel Sonne, im Nordosten einige Wolkenfelder, an den Alpen später Gewitter. Höchstwerte 24 Grad auf den nordfriesischen Inseln bis 38 am Oberrhein. Am Donnerstag dann oft sonnig, von Südwesten her teils kräftige Gewitter, 25 bis vereinzelt 40 Grad. Es ist 4.03 Uhr.
3: Und hier der Verkehrsservice in der ARD-Hitnacht. Die A29 Wilhelmshaven Richtung Oldenburg ist zwischen Kreuz Oldenburg Nord und Oldenburg Ohmstede wegen Brückenbauarbeiten noch bis etwa 5 Uhr gesperrt. Die A40 Duisburg-Essen ist zwischen Mülheim an der Ruhr Winkhausen und Dreieck Essen-Ost wegen Bauarbeiten in beiden Richtungen noch bis morgen früh gesperrt. Und Vorsicht auf der A45 Dortmund-Gießen zwischen Schwerte-Ergste und Hagen-Süd kommt es durch dichten Rauch zu extremer Sichtbeeinträchtigung. Allen unterwegs wünschen wir eine gute und sichere Fahrt. Kommen Sie gut an Ihr Ziel.
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3: Sie sind gerade aufgestanden, dann brauchen Sie womöglich noch den passenden Schwung für diesen Mittwochmorgen. Und den bringt uns doch jetzt schon mal Donna Summer vom Ende der 80er Jahre. Schönen guten Morgen hier aus dem MDR-Studio in Sachsen. Ich bin Heiko Asch, ich grüße Sie.

Dire Straits hier in der ARD Hitnacht. Die beiden Brüder Mark und David Knopfler, sie spielten ja schon zuvor in einer Band. Ihre Auftritte beschränkten sich allerdings nur auf kleinere Vorstellungen in Bars und Kneipen. Und das sah anfangs auch so aus, als wäre mit der Musik kein Blumentopf zu gewinnen. Und aus dieser Situation heraus gründeten sie dann ihre Band Dire Straits, was ja auch so viel heißt wie chronisch pleite. Das änderte sich aber dann ganz schnell. Schon mit ihrem ersten Album Dire Straits hatten sie die erste Million in der Tasche. Und jetzt bei uns The Buggers. Das Duo war nur 2 Jahre lang aktiv, aber sie haben einen bleibenden Eindruck hinterlassen, vor allem mit ihrem Hit Video Killed the Radio Star, eng verbunden mit dem Start des ersten Fernsehsenders, das nur Musikvideos spielte, MTV nämlich.

0: Dieser Sender ging am 1. August 81 auf Sendung, also vor 45 Jahren. Und das erste Video, das war dieses. Video killed the Radio Star, kurz nach Mitternacht gespielt.
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0: Und bei uns zeigt die Uhr 4:16 Uhr. Schönen guten Morgen.

0: Billy Ocean hier in der ARD-Hitnacht. Wir schreiben den 29. Juli und genau heute vor 45 Jahren, da schaute die Welt nach Großbritannien. Ja, ein spektakuläres Medienereignis, die Hochzeit von Prinz Charles und Lady Diana. Eine Märchenhochzeit des Jahrhunderts, von der Presse betitelt. Und bei der Zeremonie war die Braut dann auch so aufgedreht, dass sie die Vornamen des Zukünftigen verdrehte.
1: I, Charles Philip Arthur George, take thee, Diana Francis, to my wedded wife.
2: I, Diana Francis, take thee, Philip Charles Arthur George, to my wedded husband.
0: Aber auch bei Prinz Charles lief da nicht alles glatt, als er dem Erzbischof nachsprach.
3: And all my worldly goods with thee I share.
1: All thy goods with thee I share.
0: Tja, er wollte also all ihre Güter mit ihr teilen und nicht seine. So ist er. Und einen Kuss für die Braut nach dem Jawort gab es auch nicht. Also kein Kuss. Da werden schon damals viele gesagt haben, ob das wohl gut geht. Und in der Tat, das Märchen hatte ja kein Happy End. Übrigens, der Verlobungsring von Lady Diana, der schmückte dann 30 Jahre später auch die Hand der Schwiegertochter Kate. Ein Ring mit einem ovalen Saphir in der Mitte und 14 Brillanten besetzt.
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0: 4:25 Uhr. Schönen guten Morgen.

0: Kurz nach 5, schönen guten Morgen, hier der aktuelle Verkehrsservice in der ARD-Hitnacht. Die A29 Wilhelmshaven Richtung Oldenburg ist zwischen Kreuz Oldenburg Nord und Oldenburg Umstede wegen Brückenbauarbeiten noch bis etwa 5 Uhr gesperrt. Die A40 Duisburg-Essen ist zwischen Mülheim an der Ruhr Winkhausen und Dreieck Essen-Ost wegen Bauarbeiten in beiden Richtungen noch bis morgen früh gesperrt. Und die A45 Dortmund-Gießen zwischen Schwerte-Ergste und Hagen-Süd kommt es durch dichten Rauch zu extremer Sichtbehinderung. Bitte fahren Sie hier besonders vorsichtig. Allen unterwegs eine gute und hoffentlich auch entspannte Fahrt. Jetzt mit den Bee Gees.
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0: die Thompson Twins hier in der ARD-Hitnacht. In den 80er Jahren konnten sie auch so richtig abräumen. Die Briten wurden auch in Amerika gefeiert. Allerdings ebbten dann ihre Erfolge mit dem Ende der 80er Jahre ab. Und schließlich zogen sie auch einen Schlussstrich unter ihre Karriere. Das war dann Anfang der 90er Jahre. Und es kam allerdings danach auch immer mal wieder zu gemeinsamen Auftritten mit neuen Bandnamen und auch mit den alten Hits aus den 80ern. Und jetzt die Kings, sie standen damals schon in den 60ern, auch immer ein wenig im Schatten der Beatles. Dafür dauerte ihre Karriere dann bis in die 90er Jahre hinein. Und auch 30 Jahre nach dem Karriereende sind sie mit in den Radioprogrammen natürlich nicht wegzudenken. Auf der ganzen Welt werden ihre Hits nach wie vor gespielt. Und die beiden Brüder Ray und Dave Davis tourten ja nach dem Ende der Kings auch noch weiter. Hier ihr einziger und der erste damals auch, der erste und einzige Nummer 1 Hit, den sie in Deutschland landen konnten. Vor 60 Jahren war das mit Dandy.
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0: 4:47 Uhr, schönen guten Morgen.

Kim Wild hier in der ARD Nacht. 4.52 Uhr in 8 Minuten, es ist um 5. Die ersten regionalen Frühprogramme starten ja dann nach den 5 Uhr Nachrichten. Also werden wir einige gleich verabschieden. Danke fürs Dabeisein und kommen Sie gut durch diesen weiteren Sommertag heute.

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1: Um 5 Uhr mit Olaf Knapp. Die Unionsfraktion will heute in einer Sondersitzung einen neuen Vorsitzenden wählen. Einziger Kandidat ist der bisherige Kanzleramtsminister Thorsten Frey. Aus der Nachrichtenredaktion Nina Schön.
2: Frey kennt die Unionsfraktion gut. Er war in der vergangenen Wahlperiode erster parlamentarischer Geschäftsführer. Sein Vorgänger Jens Spahn war Mitte Juli zurückgetreten. Bundeskanzler Merz nutzt diesen Wechsel für eine größere Kabinettsumbildung. Für Frey soll die bisherige Bundesgesundheitsministerin Waaken Kanzleramtschef werden. An ihre Stelle tritt der bisherige CDU-Generalsekretär Linnemann. Außerdem muss Verkehrsminister Schnieder gehen. Ihm folgt der bisherige erste parlamentarische Geschäftsführer der Unionsfraktion Bilger nach.
1: An der französischen Atlantikküste sind mehrere Waldbrände wieder aufgeflammt. Nach Angaben der Präfektin von Bordeaux hat es bei Wind und steigenden Temperaturen 14 Neuausbrüche in der bereits verwüsteten Region gegeben. Die regionale Verwaltungschefin teilte außerdem mit, dass die vorsorgliche Evakuierung von 3 Ortschaften wieder aufgehoben wurde. Die Bewohner dürfen zurück in ihre Häuser, müssen aber auf eine mögliche erneute Evakuierung vorbereitet bleiben. Die USA wollen wieder Geld an die internationale Impfallianz Gavi geben. Im vergangenen Jahr hatte das Land den Beitrag gestrichen. Der impfskeptische Gesundheitsminister Kennedy begründete das mit Sicherheitsbedenken. Nun sollen laut einer Sprecherin des zuständigen Ausschusses im Kongress umgerechnet rund 530 Millionen Euro fließen. Das Außenministerium habe die Summe freigegeben. Gavi ist ein öffentlich-privates Bündnis für die Versorgung von Entwicklungsländern mit Impfstoffen. FIFA-Chef Infantino will noch mehr Geld aus der Fußball-WM herausholen. Dafür will er Anteile am Turnier an private Investoren veräußern. Aus der Sportredaktion Tom Gernke.
3: Gegründet werden soll eine Tochtergesellschaft, die unter der alleinigen Kontrolle der FIFA stehen wird. Laut Medienberichten plant der Weltverband davon, einen Anteil von 20-30% zu verkaufen. Vorläufige Vereinbarungen über die Bedingungen des Deals sollen bereits unterzeichnet worden sein. Die FIFA will, so heißt es in einer offiziellen Mitteilung, mit dem Deal mehr als 4 Milliarden Dollar einnehmen. Kritik daran gibt es von der UEFA, dem Europäischen Fußballverband. Mit den Plänen der FIFA sei eine Grenze überschritten, denn, Zitat, keiner von uns besitzt den Fußball.
1: Das waren die Nachrichten. Das Wetter in Deutschland. Am Tage viel Sonne, im Nordosten einige Wolkenfelder. An den Alpen später Gewitter, Höchstwerte 24 Grad auf den nordfriesischen Inseln bis 38 Grad am Oberrhein. Am Donnerstag oft sonnig, von Südwesten teils kräftige Gewitter, 25 bis vereinzelt 40 Grad. Es ist 5.03 Uhr.
4: Und hier der Verkehrsservice in der ARD-Hitnacht. Die A29 Wilhelmshaven Richtung Oldenburg ist zwischen Kreuz Oldenburg Nord und Oldenburg Umstede wegen Brückenarbeiten weiterhin gesperrt. Die A40 Duisburg-Essen ist zwischen Mülheim an der Ruhr, Winkhausen und Dreieck Essen-Ost wegen Bauarbeiten in beiden Richtungen noch bis morgen früh gesperrt. Und A45 Dortmund-Gießen zwischen Schwerte-Ergste und Hagen-Süd kommt es durch dichten Rauch zu extremer Sichtbehinderung. Und fahren Sie dort bitte besonders vorsichtig. Allen unterwegs eine gute und hoffentlich auch entspannte Fahrt.
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4: Ja, starten wir nochmal durch bis um 6 hier aus dem Dresdner MDR-Funkhaus mit Heiko Asch im Studio. Ich grüße Sie. Für Sie einen guten Start in diesen Mittwoch. Schönen guten Morgen.

Cliff Richards hier in der ARD-Hitnacht. Einer der dienstältesten aktiven Musiker. Schon in den 50er Jahren hat er seine ersten Platten in die

0: Charts bringen können. Und er ist ja auch der erste Popstar, der von der Königin Elisabeth II. Zum Ritter geschlagen wurde. Also Sir Cliff Richard. So viel Zeit muss sein. Und das war ja damals schon in den 90er Jahren. 5:17 Uhr, schönen guten Morgen. Hier ist Musik von Amy MacDonald.
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0: Cyndi Lauper hier in der ARD-Hit nachts. Irgendwie passte das schon ganz gut zu den 80ern damals, vor allem Anfang der 80er Jahre. Sie brachte ja immer ein wenig mehr Farbe als die anderen auf die Bühne. Dazu ihr schrilles und selbstbewusstes Auftreten, ja, das kam an. Im vorigen Jahr beendete sie ihre Karriere mit einer ausgedehnten Abschiedstour. Aber sie hat ja so einige Hits auf Platte gebracht, vor allem damals in den 80ern. 5:24 Uhr, Mann, wie die Zeit vergeht. In 6 Minuten ist es 5:30 Uhr, schönen guten Morgen. Jetzt noch Musik von Erasure und zuvor Simon & Garfunkel und danach gibt's wieder aktuelle Meldungen aus der Verkehrsredaktion.
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0: Kurz nach 5:30, schönen guten Morgen, hier der aktuelle Verkehrsservice in der ARD-Hitnacht. Die A29 Wilhelmshaven Richtung Oldenburg ist zwischen Kreuz Oldenburg Nord und Oldenburg Umstede wegen Brückenbauarbeiten weiterhin gesperrt. Die A40 Duisburg-Essen ist zwischen Mülheim an der Ruhr Winkhausen und Dreieck Essen Ost wegen Bauarbeiten in beiden Richtungen noch bis morgen früh gesperrt. Und A45 Dortmund-Gießen zwischen Schwerte-Ergste und Hagen-Süd kommt es durch dichten Rauch zu extremer Sichtbehinderung. Bitte fahren Sie an dieser Stelle vorsichtig. Und allen unterwegs wünschen wir eine gute und hoffentlich auch entspannte Fahrt.
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0: Bryan Adams hier in der ARD-Hitnacht. Was für eine Karriere. Musik stand ja auch schon immer an erster Stelle bei ihm. Auch schon in sehr jungen Jahren. Eine Weltkarriere hat er machen können und schon Anfang der 80er Jahre begann die. Aber er hatte eine weitere Leidenschaft, das Fotografieren, auch schon viele Jahre. Er hat seine Fotografien auch schon mehrfach ausgestellt. Erst im Frühjahr dieses Jahres zeigte das Hessische Landesmuseum Darmstadt eine Auswahl seiner Fotografien. 5.40 Uhr, schönen guten Morgen.
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0: Jetzt mit Thorwas.

cooler Song von Coldplay. Ihre Konzerte sind ja auch der Renner und auch ihre Platten verkaufen sich nach wie vor wie geschnitten Brot. 5.50 Uhr, 10 vor 6, schönen guten Morgen. Drei Songs noch bis um 6. Unsere Zielgerade dieser ARD-Hitnacht in Baden-Württemberg heute ja auch die Zielgerade eines ganzen Schuljahres. Ja, und die Sonne satt heute an diesem Mittwoch. Kommen Sie einfach gut durch diesen Tag.

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1: Heute mit Caroline Rittberger-Klaas. Guten Morgen. Wenn Sie vorne stehen und alle Kinder ein Segenslied für Sie singen, wird die eine oder andere Träne fließen. Bei den Viertklässlern, die wir nachher im Schulgottesdienst verabschieden. Heute beginnen die Sommerferien und es ist Ihr letzter Schultag an der Grundschule. Der Abschied ist ein bisschen traurig und auch ziemlich aufregend. Nach den Ferien geht es für Sie an unterschiedlichen Schulen weiter. Für viele haben in diesem Schuljahr deshalb die Noten eine große Rolle gespielt. Für manche ging es darum, ob sie auf die Schule gehen können, die sie sich gewünscht haben oder eben nicht. Manche sind stolz auf ihre Leistungen, andere sind enttäuscht. Die Zeugnisse, die heute ausgegeben werden, scheinen schwarz auf weiß zu zeigen, was jemand kann und was nicht. In der Bibel gibt es eine Geschichte, die zeigt, was auf den ersten Blick zu sehen ist, täuscht oft. Der Prophet Samuel soll einen neuen König auswählen. Er schaut sich die Söhne Isais an. Da steht einer größer und stärker da als der andere. Samuel denkt, der Größte und Stärkste muss es sein. Aber Gott sagt zu ihm, der Mensch sieht, was vor Augen ist, der Herr aber sieht das Herz an. Am Ende wird David ausgewählt. Nicht der Größte, nicht der Erfolgreichste, nicht der Eindrucksvollste. David ist damals noch ein Hirtenjunge, übersehen von vielen. Aber Gott sieht mehr in ihm. Er sieht sein Herz. Er sieht, was wirklich in ihm steckt. Das ist eine gute Botschaft für den Zeugnistag. Ja, Noten sagen etwas aus über eine Begabung in einem Fach, über Fleiß und Anstrengungsbereitschaft, aber keine Note kann messen, wie gut jemand seinen Freund tröstet. Keine Klassenarbeit bewertet Hilfsbereitschaft oder Mut. Aus Zeugnisnoten kann man auch nicht erkennen, wer Humor hat oder wer es geschafft hat, nach Misserfolgen weiterzumachen. Und außerdem, ein Zeugnis ist immer nur eine Momentaufnahme. Wer weiß, auf welchen Wegen die Kinder ihre Begabungen entdecken und was sie noch alles schaffen können. Im Schulgottesdienst heute geben wir den Viertklässlern und allen anderen Kindern Gottes Segen für die Ferien mit. Und die Botschaft, Gott schaut tiefer. Für ihn ist kein Kind eine 1, eine 3 oder eine 5. Gott sieht genau dich, Tom, dich, Elif, dich, Malu, und sieht, dass du einmalig bist. Er sieht die Möglichkeiten, die noch wachsen, und eine Würde, die niemand dir nehmen kann. Deshalb wünsche ich allen Schülerinnen und Schülern auf dem Weg in die Sommerferien, vergesst nicht, ihr seid mehr als eure Noten. Oder wie Gott es dem Propheten Samuel gesagt hat, der Mensch sieht, was vor Augen ist, Gott aber sieht das Herz. Caroline Rittberger-Klaas, Tübingen, Evangelische Kirche.
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2: Um 6 Uhr mit Peter Gramer. Guten Morgen. Der Iran und die USA starten wieder gegenseitige Angriffe. Am Audi-Werk in Neckarsulm soll es heute Proteste wegen der Sparpläne geben. Das Wetter Sonne, lockere Wolken, maximal 31 bis 38 Grad. Nach mehreren Tagen ohne gegenseitige Angriffe hat das US-Militär wieder Attacken des Iran gemeldet. Man habe die Raketen auf US-Streitkräfte im Nahen Osten abgewehrt. Die USA und Saudi-Arabien griffen nach US-Angaben daraufhin Stellungen pro-iranischer Milizen im Irak an. Gestern hatte US-Präsident Trump in Washington mit Israels Regierungschef Netanyahu über den Iran gesprochen. Nina Barth berichtet.
3: Israels Regierungschef Benjamin Netanyahu bezeichnete sein Treffen mit Trump als exzellent. Es sei eines der besten Gespräche gewesen, die er je mit Trump geführt habe, sagte Netanyahu auf einem auf Instagram veröffentlichten Video. Das dürfte nicht über die Meinungsverschiedenheiten hinwegtäuschen. Trump möchte den Krieg mit Iran beenden. Netanyahu dagegen sieht noch nicht alle Ziele erreicht. Bei dem Treffen dürfte es Netanyahu aber auch darum gegangen sein, vor der Wahl in Israel im Oktober zumindest nach außen hin Einigkeit mit Trump zu demonstrieren.
2: Die Unions-Bundestagsfraktion wählt heute in einer Sondersitzung einen neuen Vorsitzenden. Es gilt zwar als sicher, dass der bisherige Kanzleramtschef Rey den Posten bekommt, die Wahl könnte aber zum Stimmungstest für Kanzler Merz werden. Auch die neuen Bundesminister werden heute ernannt. Carsten Linnemann übernimmt den Bereich Gesundheit, Steffen Bilger das Verkehrsministerium und Nina Warken wird Kanzleramtschefin. Bei dem schweren Erdbeben im Südwesten Japans sind nach Angaben der Behörden mindestens 13 Menschen ums Leben gekommen. Rettungskräfte suchen in eingestürzten Gebäuden weiter nach Verschütteten. Die Gewerkschaft IG Metall und der Betriebsrat des Audi-Werks in Neckarsulm planen heute eine weitere Protestaktion vor den Werkstoren. Sie richtet sich gegen die angekündigten Sparpläne des Mutterkonzerns VW. Die Beschäftigten fordern mehr Klarheit über mögliche Auswirkungen auf das Werk im Kreis Heilbronn. Gewerkschaft und Betriebsrat rechnen mit mehreren tausenden Teilnehmern. Der langjährige Fußballnationaltorwart Manuel Neuer hat das Ende seiner Profikarriere angedeutet. Die nächste Saison wird wahrscheinlich seine letzte werden. Der Bayern-Profi ist mit dem Rekordmeister gerade in die Vorbereitung gestartet. Aus der Sportredaktion Taufik Khalil.
4: Am Rande des Trainings erklärte der 40-Jährige, der vor seiner 21. Profisaison steht, es sieht stark danach aus, dass ich aufhöre. Sein Nachfolger nach 15 Jahren Bayern-Tor ist mit Jonas Urbich längst gefunden und dementsprechend soll es mit dem 22-Jährigen wieder eine ähnliche Arbeitsteilung wie im letzten Jahr geben. Im Idealfall ist sein letztes Spiel Anfang Juni 2027 im Estadio Metropolitano in Madrid.
2: Soweit die Nachrichten für Baden-Württemberg. Die Zeit 6.03 Uhr.
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6: Das sieht gut aus. Es sind gerade alle Straßen frei. Falls es dann doch Verkehrsinfos geben sollte, finden Sie die jederzeit auf swr4.de.
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6: Die aktuellen Werte, wir haben 13 Grad und klaren Himmel in Wertheim. Überhaupt hängen nirgendwo gerade wirklich Wolken rum. 14 Grad in Schweich, 16 Grad in Oberwesel und 17 Grad in Pforzheim. Es gibt tagsüber häufig Sonne, zwischendurch dann ein paar harmlose Wolken. Und es wird viel heißer als gestern. Am Nachmittag 31 Grad im hohen Westerwald, 34 Grad im Hunsrück und im Odenwald und 38 Grad nachher am Kaiserstuhl.
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6: Guten Morgen. Wenn Ihre Nacht nicht ganz so gut gewesen ist, dann könnte das am Vollmond gelegen haben. Böse sind wir ihm aber nicht, denn das sieht schon phänomenal aus, wenn der da am Himmel steht, Mensch. Romantisch. Entschädigung für eine unruhige Nacht gibt's jetzt mit diesem 70er-Classic von Barry White.
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morgen um 6:12 mit einem 80er-Hit von Black. Im schönsten Musikmix fehlen natürlich auch die 60er-Oldies nicht. Der erste Kaffee mit Sugar Sugar in SWR 4.

0: 8:58 ist es an ihrem Mittwochmorgen. Wir schauen mal schnell auf die A8. Vorsicht bitte, München Richtung Stuttgart. Zwischen Leipheim und dem Kreuz Ulm-Elchingen. Gefahr durch eine ungesicherte Unfallstelle auf der linken Spur. Da sind Menschen auf der Straße. Fahren Sie bitte entsprechend vorsichtig. Es ist 6:15, haben wir schon gesagt, genau. Und heute ist letzter Schultag in Baden-Württemberg. Rheinland-Pfalz hat ja auch noch Sommerferien. Die Koffer stehen parat. Der Kofferraum des Autos ist sicherlich schon profimäßig, wie bei Tetris damals gepackt, dass alles reingeht. Auf unserer SWR4 Facebook-Seite teilen Sie gerade Ihre legendärsten Urlaubsfahrten. Irmela Noack zum Beispiel, die schreibt, dass es als Schülerin im Polo der Mutti über die Route Nationale 1300 Kilometer an den Atlantik ging, nur mit der Straßenkarte auf dem Schoß damals. Und für Alexander Bach ging es in den 70ern zu fünft, also Eltern und drei Kinder, vom Schwarzwald nach Lloret de Mar, alles in einem Fiat 128. Ich habe auch so eine prägende Autofahrt im Kopf. Vor ein paar Jahren mit meinem Mann und unserem Sohn nach Kärnten in den Skiurlaub. 8 Stunden unterwegs, die letzte Stunde nur Serpentinen. Sie können sich denken, wie das ausgegangen ist. Wir haben die Spaghetti Bolognese, die unser Sohn zum Mittagessen hatte, nochmal gesehen. Unfreiwillig. Ja, wunderbar. Welche lange Autofahrt steckt Ihnen denn bis heute in den Knochen? Oder was war Ihr schönstes Erlebnis mit dem Auto in den Urlaub? Verraten Sie es uns. Wir freuen uns drauf.
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Schönen Mittwoch für Sie alle. 6.23 Uhr ist es in SWR 4 und dieser Mittwoch wird super. In Lindau am Bodensee zum Beispiel ist heute traditionelles Kinderfest. Das heißt, sie schnappen sich ihre Enkel und erleben den großen Umzug nachher ab 9 oder sie gehen heute Abend mal ins Open-Air-Kino nach Wittlich. Wetter ist ja traumhaft. Wir begleiten Sie mit SWR 4.

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5: Es ist 6.30 Uhr.
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5: Mit Friederike Dauser. Guten Morgen. Die EU genehmigt eine mögliche Übernahme von Hugo Boss. In Hohen Tengen ist ein Kilometer Stromkabel gestohlen worden. Sonne und ein paar lockere Wolken. So ist das Wetter heute. 31 bis 36 Grad. Seit Monaten versucht ein britisches Unternehmen, den Metzinger Modehersteller Hugo Boss zu übernehmen. Jetzt hat die EU-Kommission gesagt, grundsätzlich sei das möglich. Simon Hartmann.
7: Ob es überhaupt zu einer Übernahme kommt, ist noch unklar. Denn Hugo Boss soll seinen Aktionären empfohlen haben, das Angebot der Frasers-Gruppe aus England abzulehnen. Der Preis passe nicht, meldet die deutsche Presseagentur. Anfang Juli haben die Briten 38 Euro pro Boss-Aktie angeboten. Ohne Erfolg. Die EU-Kommission hat jetzt dennoch vorsorglich den Weg freigeräumt. Wettbewerbsrechtliche Bedenken, meldet die EU-Kommission, gäbe es keine. Das Übernahmeangebot von Frasers steht bis Mitte August.
5: Das Regierungspräsidium Tübingen hat den Haushalt der Stadt Reutlingen genehmigt. Das heißt, die Stadt kann die geplanten Investitionen für die Jahre 2026 und 2027 umsetzen. Bis zu dieser Genehmigung durfte Reutlingen nur wirkliche notwendige Ausgaben für den laufenden Betrieb tätigen. Die Genehmigung des Regierungspräsidiums ist aber kein Freifahrschein. Laut der Stadtverwaltung sind manche Vorhaben dennoch eingeschränkt, beispielsweise angedachte Kredite. Da muss das Regierungspräsidium gefragt werden. Angesichts der Waldbrände in Frankreich und Spanien erwartet die Forstkammer Baden-Württemberg von der Landesregierung, dass sie das Waldbrandrisikomanagement verbessert. Freudenstadts OB Adrian Sonder, der auch Präsident der Forstkammer ist, fordert unter anderem, dass moderne Technik angeschafft wird. Künstliche Intelligenz beispielsweise könne dabei helfen, Waldbrände frühzeitig zu entdecken und dann auch zu verhindern. Dafür seien entsprechende Investitionen nötig, so die Forstkammer. Unbekannte haben in Hohen Tengen im Kreis Sigmaringen rund 1000 Meter Baustromkabel von einer Baustelle an der B32 gestohlen. Laut Polizei entwendeten die Diebe die auf Europaletten gestapelten Kabelrollen wohl mit einem Fahrzeug. Der Wert liegt im mittleren fünfstelligen Bereich. In Tübingen sind zwei Männer wegen des Verdachts des gewerbsmäßigen Fahrraddiebstahls festgenommen worden. Sie sollen mehrere E-Bikes gestohlen haben. Der Gesamtschaden rund 10.000 Euro. Bei der Festnahme war einer der beiden Männer mit einem gestohlenen E-Scooter unterwegs, teilte die Polizei mit.
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5: Heute scheint die Sonne, ab und zu tauchen ein paar lockere Wolken auf. Es wird deutlich heißer als gestern. Die Temperaturen steigen auf 31 Grad auf der Bar und 36 Grad an der Nagold.
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8: Aktuell sind alle Straßen frei, aber falls es Verkehrsinfos gibt, dann finden Sie die natürlich jederzeit auch auf swr4.de.
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8: Guten Morgen, Digga. Keine Angst, ich mache jetzt hier nicht einen auf Jugendsprache. Aber Digga ist eins der Wörter, das zum Jugendwort des Jahres gekürt werden könnte. Auch zur Wahl stehen Super oder Gute Käse. Das ist übrigens ein Lob, ja? Also zum Beispiel der schönste Musikmix in SWR 4 ist Gute Käse. So, jetzt wird abgestimmt. Und im Oktober ist dann klar, was das Jugendwort des Jahres wird. Digga.
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damit dürften jetzt alle wach sein, oder? Ein 70er Classic im schönsten Musikmix hier um 20 vor 7. Und jetzt ein bisschen was Ruhigeres. Ein 60er Oldie in SWR3.

0: Guten Morgen in SWR 4. 6.43 Uhr ist es an Ihrem Mittwoch, der nachher so richtig volle Pulle Vollgas gibt. Hey, der Hochsommer pumpt sich heute ordentlich auf. Wetterexperte Stefan Bender, was rollt da auf uns zu?
1: Da rollt nix, da hüpft was, beziehungsweise da springt was, nämlich die Temperaturen. Die machen einen Riesensprung nach oben, weil, guck dir mal heute Morgen an, wir haben in Pfullendorf 11 Grad, Manderscheid und Dietz sind mit 12 Grad dabei, ja. Villingen, Schwenningen 13 Grad und dann kommt der Knack, der Temperatursprung nach oben am Nachmittag in den Höhenlagen. Auf der Fuchskauten auf der hohen 8, 31 Grad in der Spitze, die Bergkuppen wohlgemerkt, und im Wonnegau an der Weinstraße in der Ortenau, auch am Kaiserstuhl, bis zu 38 Grad und das Wetter ist einfach nur sonnig.
0: Wahnsinn. Wann ist dieser Knackpunkt, an dem wir sagen, wo jetzt kommt es von warm auf heiß heute im Laufe des Tages?
1: Das wird schon sehr früh am Nachmittag der Fall sein. Also 13, 14 Uhr, wenn man da rausgeht, in die Sonnenstrahlung reingeht, noch, dann merkst du sofort, okay, das ist schon ziemlich heftig.
0: Gut, also ich vermute, das bleibt, oder? Morgen so warm?
1: Es wird noch ein bisschen heißer. Der Unterschied zu heute ist die Luftfeuchtigkeit sehr niedrig, also sehr Trockenluft. Mhm. Morgen wird es schwül. Erst sonnig, dann kommen Schauer und Gewitter rein und bis dahin am Rhein 39, eventuell, ich wollte das Wort vermeiden, aber doch 40 Grad.
0: Also wir genießen heute die trockene Hitze und bereiten uns mental auf die feuchte Hitze morgen vor. Und vielleicht, ja, für alle, die immer mal in die Tropen in den Urlaub wollten, haben wir morgen die Chance, im Südwesten das zu erleben.
1: Das ist wie im tropischen Urwald tatsächlich, ja, im Regenwald.
0: Gut, das ist auch ein Erfahrungswert. Da sammeln wir einfach morgen tropische Erfahrungen und genießen heute die trockene Hitze. Jetzt genießen wir erstmal den Mittwochmorgen um 6:45 mit einem 70er-Classic von Smokey in SWR 4. Kommen Sie gut aus dem Bett mit uns.

So, damit ist der Mittwoch offiziell eröffnet und wir sind am Start mit dem schönsten Musikmix. Und gleich um 7 mit dem Wichtigsten für den Moment in den SWR4 Nachrichten.

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1: Heute mit Caroline Rittberger-Klaas. Guten Morgen. Wenn Sie vorne stehen und alle Kinder ein Segenslied für Sie singen, wird die eine oder andere Träne fließen. Bei den Viertklässlern, die wir nachher im Schulgottesdienst verabschieden. Heute beginnen die Sommerferien und es ist Ihr letzter Schultag an der Grundschule. Der Abschied ist ein bisschen traurig und auch ziemlich aufregend. Nach den Ferien geht es für Sie an unterschiedlichen Schulen weiter. Für viele haben in diesem Schuljahr deshalb die Noten eine große Rolle gespielt. Für manche ging es darum, ob sie auf die Schule gehen können, die sie sich gewünscht haben oder eben nicht. Manche sind stolz auf ihre Leistungen, andere sind enttäuscht. Die Zeugnisse, die heute ausgegeben werden, scheinen schwarz auf weiß zu zeigen, was jemand kann und was nicht. In der Bibel gibt es eine Geschichte, die zeigt, was auf den ersten Blick zu sehen ist, täuscht oft. Der Prophet Samuel soll einen neuen König auswählen. Er schaut sich die Söhne Isais an. Da steht einer größer und stärker da als der andere. Samuel denkt, der Größte und Stärkste muss es sein. Aber Gott sagt zu ihm, der Mensch sieht, was vor Augen ist, der Herr aber sieht das Herz an. Am Ende wird David ausgewählt. Nicht der Größte, nicht der Erfolgreichste, nicht der Eindrucksvollste. David ist damals noch ein Hirtenjunge, übersehen von vielen. Aber Gott sieht mehr in ihm. Er sieht sein Herz. Er sieht, was wirklich in ihm steckt. Das ist eine gute Botschaft für den Zeugnistag. Ja, Noten sagen etwas aus über eine Begabung in einem Fach, über Fleiß und Anstrengungsbereitschaft, aber keine Note kann messen, wie gut jemand seinen Freund tröstet. Keine Klassenarbeit bewertet Hilfsbereitschaft oder Mut. Aus Zeugnisnoten kann man auch nicht erkennen, wer Humor hat oder wer es geschafft hat, nach Misserfolgen weiterzumachen. Und außerdem, ein Zeugnis ist immer nur eine Momentaufnahme. Wer weiß, auf welchen Wegen die Kinder ihre Begabungen entdecken und was sie noch alles schaffen können. Im Schulgottesdienst heute geben wir den Viertklässlern und allen anderen Kindern Gottes Segen für die Ferien mit. Und die Botschaft, Gott schaut tiefer. Für ihn ist kein Kind eine 1, eine 3 oder eine 5. Gott sieht genau dich, Tom, dich, Elif, dich, Malu, und sieht, dass du einmalig bist. Er sieht die Möglichkeiten, die noch wachsen, und eine Würde, die niemand dir nehmen kann. Deshalb wünsche ich allen Schülerinnen und Schülern auf dem Weg in die Sommerferien, vergesst nicht, ihr seid mehr als eure Noten. Oder, wie Gott es dem Propheten Samuel gesagt hat, der Mensch sieht, was vor Augen ist, Gott aber sieht das Herz. Caroline Rittberger-Klaas, Tübingen, Evangelische Kirche.
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2: Um 7 Uhr mit Peter Gramer. Guten Morgen. Sympathiebekundungen für Terrororganisationen sollten strafbar werden. In der Gemeinde Lauchringen haben tausende Haushalte wieder Strom. Das Wetter, Sonne, lockere Wolken, maximal 31 bis 38 Grad. Nach dem islamistisch motivierten Terroranschlag am Rande des Berliner CSD geht die Diskussion über mögliche Konsequenzen weiter. Der Antisemitismusbeauftragte der Bundesregierung, Klein, etwa fordert, dass das Strafrecht verschärft wird. Aus Berlin, Jan Zimmermann.
3: Nicht nur die Unterstützung, sondern auch Sympathiebekundungen für Terrororganisationen sollten künftig strafbar sein. Das fordert der Antisemitismusbeauftragte der Bundesregierung, Felix Klein. Schon seit langem setze er sich dafür ein, sagte er dem Redaktionsnetzwerk Deutschland. Man dürfe nicht zulassen, dass von islamistischen Gefährdern eine tödliche Bedrohung für Minderheiten hierzulande ausgehe. Zu diesen Minderheiten gehören laut Klein auch Jüdinnen und Juden. Die Queerbeauftragte des Bundes, Sophie Koch, fordert mehr Schutz für queere Menschen im Alltag. Für ein Sicherheitsgefühl ist ihrer Ansicht nach wichtig, nicht nur große Demonstrationen gut zu schützen.
2: Die Unionsbundestagsfraktion wählt heute in einer Sondersitzung einen neuen Chef. Es gilt als sicher, dass der bisherige Kanzleramtschef Frey den Posten bekommt. Auch die neuen Bundesminister werden heute ernannt. Carsten Linnemann übernimmt den Bereich Gesundheit, Steffen Bilger das Verkehrsministerium und Nina Wagen wird Kanzleramtschefin. Nach mehreren Tagen ohne gegenseitige Angriffe hat das US-Militär wieder Attacken des Iran gemeldet. Das Land habe mehrere Raketen auf US-Streitkräfte im Nahen Osten abgefeuert. Sie seien abgewehrt worden. Die USA und Saudi-Arabien reagierten darauf mit der Bombardierung mehrerer Stellungen pro-iranischer Milizen im Irak. Nach dem schweren Erdbeben im Südwesten Japans sind Rettungskräfte weiter im Dauereinsatz. In der Präfektur Kumamoto suchen sie in eingestürzten Gebäuden nach Verschütteten. Die Behörden haben mittlerweile 13 Todesopfer bestätigt. Aus Tokio Johannes Edelhoff.
4: Mindestens 180 Verletzte wurden bislang in Krankenhäuser gebracht. In der Präfektur Kumamoto stürzten Wohnhäuser ein. In einer Papierfabrik brach ein Schornstein zusammen. Zwei Mitarbeiter starben offenbar an den Folgen. Besonders schwer getroffen wurde ein Einkaufszentrum in Kumamoto. Gut eine Stunde nach dem Beben kam es dort zu einer Explosion, möglicherweise durch ein Gasleck. Teile der Fassade, des Dachs und des zweiten Stockwerks stürzten ein. Mehr als 35.000 Haushalte sind weiterhin ohne Strom. Rund 140.000 Haushalte haben kein Wasser. Das Militär soll sie notversorgen.
2: Ein Stromausfall in der Gemeinde Lauchringen im Kreis Waldshut ist seit dem frühen Morgen behoben. Die Polizei schätzt, dass seit gestern Abend zeitweise rund 6.000 Haushalte ohne Strom waren. Als Ursache wird ein technischer Defekt vermutet. In einem Trafohaus habe es geraucht. Zunächst war von einem Baum die Rede, der auf eine Oberleitung gefallen sei. Die Zeit 7.03 Uhr.
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5: Vorsicht bitte auf der A5 Karlsruhe Richtung Basel zwischen Riegel und Teningen, eine ungesicherte Unfallstelle. Vorsicht A6 Heilbronn Richtung Nürnberg zwischen Heilbronn-Neckarsulm und dem Kreuz Weinsberg, da liegt ein LKW-Reifen auf der Fahrbahn. Vorsicht A7 Würzburg Richtung Ulm zwischen Ahlen-Oberkochen und Heidenheim, da steht ein defekter Laster auf der rechten Spur und auf dem Standstreifen. Und Vorsicht auf der B31 Neu Überlingen Richtung Stockach zwischen Überlingen und A98, eine ungesicherte Unfallstelle. A8 München Richtung Stuttgart, zwischen Wendlingen und Stuttgart-Degerloch, 8 Kilometer stockender Verkehr, das dauert eine Viertelstunde länger dort. A81 Singen Richtung Stuttgart, zwischen Böblingen-Hulb und Sindelfingen-Ost, 5 Kilometer stockender Verkehr, eine Viertelstunde plus. B10 Mühlacker Richtung Stuttgart, zwischen Münchingen-Nord, Ditzingen und Korntal, 3 Kilometer Stau, auch eine Viertelstunde plus. Und B14 Backnang Richtung Stuttgart zwischen Teiler B14, B29 und Fellbach Süd. 3 Kilometer stockender Verkehr. 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
5: Wir haben flächendeckend Sonne, so viel ist schon mal klar, bei 12 Grad in Pfullendorf, 13 Grad in Boppard, 18 Grad in Freudenstadt und Hermeskeil knackt jetzt schon die 20 Grad Marke. SWR4 Wetterexperte Stefan Bender, guten Morgen.
6: Guten Morgen. Die Luft strömt aus Nordafrika zu uns und die Hitzebelastung nimmt wieder stark zu. Die Spitzentemperaturen liegen am Nachmittag auf der Schwäbischen Alb bei 34 Grad und rund um Reutlingen oder auch in Tübingen werden 36 Grad erreicht. Dabei scheint überall die Sonne. Auch morgen am Donnerstag geht es sonnig los. Die Luft erhitzt sich bis 38 Grad und das Ganze wird schwül. Morgen Nachmittag breiten sich örtlich Schauer und Gewitter aus. Und auch der Trend ab Freitag zeigt schwüles Sommerwetter und örtlich Blitz und Donner.
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5: Guten Morgen, und wenn Sie heute diese Kuhglocken bei uns im Programm hören, dann klingt das nach einer sommerlichen Wanderung und es klingt, das klingelt aber lange hier, und es klingt nach einem DAB Plus Radio für unterwegs für Sie, denn diese Kuhglocken sind heute unser SWR 4 Sommergeräusch. Wenn Sie die hören, geht's hier los. Also, Ohren gespitzt.
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0: segelt Rod Stewart mit diesem 70er-Classic vorbei. Ja, das neue DAB-Plus-Radio für unterwegs, das könnten Sie auch mit auf ein Segelboot nehmen.
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0: Oder Sie wandern jetzt im Sommer durch die Berge und treffen die eine oder andere Kuh. Wenn Sie diese Kuhglocken heute bei uns hören, dann rufen Sie hier mal ganz schnell an. Denn wer länger hört, hat mehr Chancen auf das SWR4 Sommergeräusch. Und da wir gerade die Kuhglocken im Programm hatten, geht das DAB Plus Radio für unterwegs in diesem Fall nach Rheinau zu Katja Seiler. Herzlichen Glückwunsch!
2: Ja, super, Dankeschön!
0: Prima, eingelocht, Katja. Sehr schön.
2: Ja, endlich.
0: Endlich hat's geklappt. Ja, schon mal versucht die letzten Tage.
2: Oh, schon jedes Mal.
0: Ehrlich, bei jedem SWR4 Sommergeräusch. Dann sind die Kühe mit Ihnen in diesem Fall, Katja.
2: Genau, haben da jetzt richtig Glück gebracht.
0: Wohin nehmen Sie das DAB Plus Radio für unterwegs denn mit?
2: Ja, tatsächlich zu den Kühen. Wir gehen nach Österreich ins Wandern.
0: Ach, schön.
2: Und da wird es dann richtig reinpassen.
0: Ah, perfekt. Wohin geht's genau?
2: Nach Saalbach.
0: Und wann geht's los?
2: Erst im September, nach den Sommerferien.
0: Ja, aber gut. Aber bis dahin haben wir per Post dann auch das Radio zu Ihnen geschafft. Gell? Wenn Sie jetzt morgen schon losfahren würden, wäre es knapp. Aber
2: ja, nee.
0: Bis September ist das also ganz sicher bei Ihnen in Rheinau. Dann packen Sie das ein und dann geht es wunderbar in die Berge mit Katja und nach Rheinau das Radio. Und dann ist die nächste Chance vielleicht ja Ihre.
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0: 7.22 Uhr in SWR 4 mit dem Blick auf die Straßen. Vorsicht auf der A61 Koblenz Richtung Mönchengladbach. Zwischen Pleit und Kruft, da liegt ein Reifen auf der linken Spur.
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0: Es ist 7.30 Uhr.
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0: Mit Friederike Dauser. Guten Morgen. Aus dem Rottenburger Amtsgericht ist eine komplette Postkiste geklaut worden. Das Regierungspräsidium hat den Reutlinger Haushalt genehmigt. Das Wetter Sonne und ein paar lockere Wolken bei 31 bis 36 Grad. Am Amtsgericht Rottenburg haben Unbekannte Post gestohlen. Wie das passieren konnte und wo die Post wieder aufgetaucht ist, das weiß Andrea Schuster.
2: Eigentlich war es kein besonderer Vorgang im Amtsgericht. Ein Mitarbeiter hat an einem Junitag die Gerichtspost in eine Box gepackt und diese mal eben auf die Fensterbank gestellt. Das Fenster war offen. Das hat uns der Mann erzählt. Später war die Box auf einmal verschwunden. Im Stuttgarter Pressehaus ist sie dann einige Zeit danach wieder aufgetaucht. Die Südwestpresse hat darüber gleich berichtet. Denn kurios ist dabei, als Absender hatten die unbekannten Diebe der Kiste Helmut Palmer angegeben, der verstorbene Remstal-Rebell. Der Mitarbeiter des Rottenburger Gerichts findet das nicht lustig. Er sagt dazu, da geht einem doch das Vertrauen zu den Mitmenschen verloren. Und man werde jetzt im Amtsgericht mehr kontrollieren, was den Besuchern sicher nicht gefallen dürfte.
0: Seit Monaten versucht ein britisches Unternehmen, den Metzinger Modehersteller Hugo Boss zu übernehmen. Jetzt hat die EU-Kommission gesagt, grundsätzlich sei das möglich. Simon Hartmann mit Einzelheiten.
3: Ob es überhaupt zu einer Übernahme kommt, ist noch unklar. Denn Hugo Boss soll seinen Aktionären empfohlen haben, das Angebot der Frasers-Gruppe aus England abzulehnen. Der Preis passe nicht, meldet die deutsche Presseagentur. Anfang Juli haben die Briten 38 Euro pro Boss-Aktie angeboten. Ohne Erfolg. Die EU-Kommission hat jetzt dennoch vorsorglich den Weg freigeräumt. Wettbewerbsrechtliche Bedenken, meldet die EU-Kommission, gäbe es keine. Das Übernahmeangebot von Frasers steht bis Mitte August.
0: Das Regierungspräsidium Tübingen hat den Haushalt der Stadt Reutlingen genehmigt. Das heißt, die Stadt kann die geplanten Investitionen für die Jahre 2026 und 2027 umsetzen. Bis zu dieser Genehmigung durfte Reutlingen nur wirklich notwendige Ausgaben für den laufenden Betrieb tätigen. Die Genehmigung des Regierungspräsidiums ist aber kein Freifahrschein. Laut der Stadtverwaltung sind manche Vorhaben dennoch eingeschränkt, beispielsweise angedachte Kredite. Da muss das Regierungspräsidium dann noch einmal gefragt werden.
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0: Heute scheint die Sonne, ab und zu tauchen ein paar lockere Wolken auf. Es wird deutlich heißer als gestern. Die Temperaturen steigen auf 31 Grad auf der Baar und 36 Grad an der Nagold. Morgen zunächst recht sonnig und noch mal ein wenig heißer. Im Laufe des Tages wird es wolkiger und windiger. Am Abend kann es dann auch regnen.
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4: Vorsicht bitte auf der B28 Straßburger Straße, Freudenstadt Richtung Straßburg. Auf Höhe Freudenstadt, da steht ein kaputtes Auto und ein Gullideckel liegt auf der Fahrbahn. Vorsicht, da ist ein offener Schacht. Fahren Sie da bitte besonders vorsichtig. A5 Karlsruhe Richtung Basel, zwischen Herbolzheim und Teningen, Unfallaufnahme. Der Verkehr wird über die Standspur an der Unfallstelle vorbeigeleitet. Es gibt 8 Kilometer Stau und stockenden Verkehr und es dauert ungefähr eine halbe Stunde länger. Dort. A8 München Richtung Stuttgart, zwischen Wendlingen und Stuttgart-Degerloch, 7 Kilometer stockender Verkehr, eine Viertelstunde plus. A81 Singen Richtung Stuttgart, zwischen Böblingen-Hulb und Sindelfingen-Ost, 5 Kilometer stockender Verkehr in der Baustelle und auch eine Viertelstunde plus. B10 Mühlacker Richtung Stuttgart, zwischen Münchingen-Nord, Ditzingen und Korntal, 3 Kilometer Stau, eine Viertelstunde plus. B14 Backnang Richtung Stuttgart, zwischen Teiler B14, B29 und Fellbach Süd, 3 Kilometer stockender Verkehr. Und ein Hinweis für Keusdorf: wegen eines Wasserrohrbruches ist die Trinkwasserversorgung ausgefallen. Deswegen ist die Feuerwehr gerade dabei, arbeitet schnellstmöglich an einer Lösung. Nur damit Sie Bescheid wissen. 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
4: Guten Morgen. Was machen denn Ihre Urlaubspläne? Kommt da noch was diesen Sommer? Wir freuen uns heute über Ihre längsten Autofahrten in den Urlaub. Und Hans-Jörg aus Freiburg, der ist mit Frau und 3 Kindern 2300 Kilometer ans Mittelmeer gedüst mit dem Auto. Weshalb die Familie zeitweise ganz allein auf der Straße gewesen ist. Das hören Sie hier gleich nach 3 Hits.
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7.41 Uhr ist es in SWR 4. Wir rutschen hier entspannt rein in den Mittwoch. Und zur Entspannung gehört auch ein bisschen mehr Tempo, oder? Können wir schon machen. Also flott rein in den Weg zur Arbeit vielleicht, ja, mit diesem 70er-Classic im schönsten Musikmix. Guten Morgen.

0: 7.44 Uhr ist es, falls Sie gerade Ihre Uhr stellen in SWR 4. Ja, einige von Ihnen kommen gerade aus dem Urlaub zurück und andere fahren erst hin. Ne? Und fahren ist überhaupt das Stichwort. Denn es kann ja schon mal eine längere Tour werden. Wie bei Hans-Jörg aus Freiburg. Der hat aus dem Schwarzwald bis an die spanische Costa del Sol 2300 Kilometer zurückgelegt. Mit Frau und drei Kindern im Auto und damals ohne Klimaanlage. Wie oft ist den Kindern denn schlecht geworden, Hans-Jörg?
1: Die Kleinste, die hat dann tatsächlich mal ein bisschen Übelkeit gehabt, aber es war eigentlich nicht so dramatisch. Runter zu, es war so fast immer geradeaus. Aber Kurven waren blöd, ne?
0: Serpentinen wird es immer schwierig, auch auf dem Beifahrersitz.
1: Ja, klar. Aber insgesamt bin ich ja relativ zahm gefahren.
0: Wenn man so wertvolle Fracht dabei hat.
1: Ja, natürlich, klar.
0: Wie voll waren denn die Straßen auf der Tour?
1: War damals schon recht voll, also weil wir die Mittelmeertour runtergefahren sind. Und es war jetzt um die Zeit, so Ende Juli, Anfang August, auf der Heimfahrt quer durch Spanien war top. Kein Mensch unterwegs.
0: Kein Mensch heißt also.
1: Da war überhaupt nichts da. Ja, da war teilweise eine Stunde, zwei, kein Auto, nichts. Das ist so, da fährst du vom Süden los und dann kannst du quasi bis zur La Mancha fahren und du kannst keinem begegnen. Das ist leer. Also das ist wie Wüste und da war es halt immer heiß. Es hat immer um die 40 Grad gehabt.
0: Oh, Wahnsinn. Bei der Erinnerung an diesen langen Trip schlagen die Kinder dann heute noch die Hände über dem Kopf zusammen und sagen, Papa, was hast du uns da angetan? Oder gibt es da ein Lächeln im Gesicht?
1: Nee. Und die sind absolut positiv gewesen die ganze Zeit. Also wir haben so viel erlebt.
0: Also ein Abenteuerurlaub. Das heißt, ihr seid Teamurlaub im Auto, ne? Das würdet ihr nochmal machen?
1: Ja, ich selber persönlich fahre jetzt dann sowieso nach Norwegen. Ich fahre immer gerne Auto. Ja, ich bin Rentner, ich kann.
0: Ja, hervorragend, alles richtig gemacht soweit.
1: Ja.
0: Das Timing passt.
1: Ja, soweit, ja.
0: Toll. Hans-Jörg, danke für die schöne Geschichte.
1: Bitteschön.
0: Und Hans-Jörg ist ja sicher nicht der Einzige, der so eine lange Autofahrt im Urlaub hinter sich hat. Welche wird Ihnen denn für immer in Erinnerung bleiben? Wir freuen uns auf Ihre Geschichten hier in SWR 4.
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schöner 80er-Hit. Von Nick Kershaw in SWR 4. 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
8: Um 8 Uhr mit Peter Gramer. Guten Morgen. Die Unionsfraktion im Bundestag wählt heute ihren neuen Chef. Schüler in Baden-Württemberg haben ihren letzten Schultag vor den Sommerferien. Das Wetter, Sonne, lockere Wolken, maximal 31 bis 38 Grad. Die Unions-Bundestagsfraktion wählt nach dem Rücktritt ihres Vorsitzenden Spahn heute einen Nachfolger. Für Bundeskanzler Merz könnte die Wahl zum Stimmungstest werden. Der bisherige Kanzleramtschef Frei aus dem Wahlkreis Schwarzwald-Baar soll den Posten übernehmen. Aus Berlin berichtet Sabine Henkel.
9: Dass er den Posten bekommt, gilt als sicher. Interessant dürfte aber sein, wie viele Abgeordnete aus CDU und CSU für ihn stimmen. Auch die neuen Minister und die neue Kanzleramtsministerin werden heute ernannt. Carsten Linnemann übernimmt den Bereich Gesundheit, Steffen Bilger das Verkehrsministerium und Nina Wagen wird als erste Frau in der Geschichte das Kanzleramt managen. Friedrich Merz steht wegen einiger Entscheidungen in der eigenen Partei, der CDU, in der Kritik. Vor allem wegen der Entlassung von Patrick Schnieder als Verkehrsminister.
8: Nach dem Anschlag am Rande des Berliner CSD fordert die Queer-Beauftragte des Bundes, Koch, konsequenter gegen Hassrede im Netz vorzugehen. Auch die Online-Plattformen selbst müssten mehr tun, hat die SPD-Politikerin der Rheinischen Post gesagt. Nötig ist es laut Koch, angesichts zunehmender Gewalt, queere Menschen im Alltag besser zu schützen. Wegen eines Waldbrandes seit gestern auf der griechischen Urlaubsinsel Paros werden jetzt mehrere Dörfer evakuiert. Nach Medienberichten wurden die Bewohner aufgefordert, sich vor den Flammen an Stränden in Sicherheit zu bringen. Die Rettungskräfte haben demnach Verstärkung von Nachbarinseln sowie vom Festland angefordert. Der langjährige Fußballnationaltorwart Manuel Neuer hat das Ende seiner Profikarriere angedeutet. Die nächste Saison wird wahrscheinlich seine letzte werden. Der Bayern-Profi ist mit dem Rekordmeister gerade in die Vorbereitung gestartet. Aus unserer Sportredaktion berichtet Taufik Khalil.
10: Am Rande des Trainings erklärte der 40-Jährige, der vor seiner 21. Profisaison steht, es sieht stark danach aus, dass ich aufhöre. Sein Nachfolger nach 15 Jahren Bayern-Tor ist mit Jonas Urbich längst gefunden und dementsprechend soll es mit dem 22-Jährigen wieder eine ähnliche Arbeitsteilung wie im letzten Jahr geben. Im Idealfall ist sein letztes Spiel Anfang Juni 2027 im Estadio Metropolitano in Madrid.
8: Für Schüler und Lehrer in Baden-Württemberg ist heute der letzte Schultag vor den Sommerferien. Auf den Autobahnen und an den Flughäfen muss deshalb in den nächsten Tagen mit Hochbetrieb gerechnet werden. Nach Angaben des Flughafens Stuttgart ist der Freitag der verkehrsreichste Tag mit rund 250 Starts und Landungen. Auch auf den Autobahnen ist laut ADAC das Staurisiko am Freitagnachmittag am größten. Vor allem auf der A5 und der A8. Soweit die Nachrichten für Baden-Württemberg mit Peter Gramer. Die Zeit, es wird 8.03 Uhr.
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11: Vorsicht bitte auf der A5 Basel Richtung Karlsruhe zwischen Appenweier und Aachen. Da liegt ein Plastikteil auf der mittleren Spur. A5 Karlsruhe Richtung Basel zwischen Herbolzheim und Theningen eine Unfallaufnahme. 10 Kilometer stockender Verkehr, das dauert ungefähr 25 Minuten länger dort. A8 München Richtung Stuttgart zwischen Wendlingen und Stuttgart-Degerloch. 11 Kilometer stockender Verkehr in der Baustelle, 20 Minuten plus. A8 Karlsruhe Richtung Stuttgart zwischen Pforzheim-West und Pforzheim-Ost. 6 Kilometer stockender Verkehr, eine Viertelstunde plus. A81 Singen Richtung Stuttgart zwischen Böblingen-Hulb und Sindelfingen-Ost. 5 Kilometer stockend in der Baustelle, auch eine Viertelstunde plus. B10 Mühlacker Richtung Stuttgart zwischen Münchingen-Nord, Ditzingen und Korntal. 3 Kilometer Stau, 25 Minuten plus. B14 Backnang Richtung Stuttgart zwischen Teiler B14, B29 und Fellbach Süd. 3 Kilometer stockender Verkehr. B31 Lindau Richtung Friedrichshafen zwischen B467 Kressbronn und Friedrichshafen Ost. 6 Kilometer stockender Verkehr, 20 Minuten plus. Und alle Verkehrsinfos gibt's für Sie auch jederzeit auf swr4.de.
7: Das Wetter
11: ist schnell erzählt. Es ist überall sonnig und wir haben fast flächendeckend 18 Grad gerade, zumindest in Esslingen, Schwetzingen, Germersheim und bei Ihnen in Alzey. SWR4 Wetterexperte Stefan Bender.
2: Guten Morgen. Die Luft strömt aus Nordafrika zu uns und die Hitzebelastung nimmt wieder stark zu. Die Spitzentemperaturen liegen am Nachmittag auf der Schwäbischen Alb bei 34 Grad und rund um Reutlingen oder auch in Tübingen werden 36 Grad erreicht. Dabei scheint überall die Sonne. Auch morgen am Donnerstag geht es sonnig los. Die Luft erhitzt sich bis 38 Grad und das Ganze wird schwül. Morgen Nachmittag breiten sich örtlich Schauer und Gewitter aus. Und auch der Trend ab Freitag zeigt schwüles Sommerwetter und örtlich Blitz und Donner.
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11: Guten Morgen. Ihre längsten Trips mit dem Auto in den Urlaub, davon erzählen Sie uns heute. Weshalb Klaus aus Großsachsenheim im Kreis Ludwigsburg den ganzen italienischen Stiefel umrundet hat, das erzählt er uns gleich selbst nach drei Hits. Ein 80er-Hit von Earth and Fire macht den Anfang hier.
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8:11 ist es in SWR 4. Checken Sie einmal kurz am Küchenfenster, ob draußen die Welt noch steht. So, und dann schenken Sie sich schön eine Tasse Tee ein. Wir liefern einen 80er-Hit für Ihren Weg in diesem Mittwoch von Sheena Easton mit dem Morning Train in SWR 4. Guten Morgen.

0: Mittwochmorgen, 7:45 in SWR 4. Es wird ein heißer Mittwoch, aber es ist ja Sommer im Südwesten, ne? Da gehört das dazu. Und in der Sommerzeit, in der Urlaubszeit träumen wir doch direkt vom nächsten großen Trip. Was sind denn so Ihre längsten Trips mit dem Auto gewesen? Früher als Kind vielleicht? Klaus Höger aus Großsachsenheim bei Ludwigsburg, der ist mit seiner Frau Eva einmal komplett um den italienischen Stiefel gefahren. 4.533 Kilometer in 3 Wochen durch Bella Italia. Klaus, wie sind Sie denn auf die Idee gekommen?
1: Ich hatte es angefangen, dass meine Frau, die war noch nie in Italien und wollte unbedingt mal nach Portofino. Und ich bin ein alter Italien-Fan, bin beruflich sehr viel in Italien gewesen und habe gesagt, ja, Italien geht immer. Und ja, und irgendwie habe ich dann gesagt, wir fahren einfach um den ganzen Stiefel rum. Und dann sage ich ja, wo ich beruflich war. Und es gibt ja doch sehr schöne Ecken in Italien. Ja, und dann ging es los.
0: So, und was war das, ja, was so am meisten in Erinnerung geblieben ist?
1: Also Portofino, dann Pompeji, dann Matera, die Höhlenstadt, also ganz, ganz toll.
0: Aber wenn ich mir jetzt überlege, so 3 Wochen durch Italien, man sitzt ja viel dabei und dann gibt es wahnsinnig leckeres Essen in Italien. Wie lange haben Sie auf der Waage noch was davon gesehen von diesem Urlaub?
1: Oh, das hat eine Weile gedauert, bis die 2 Kilo weg waren.
0: Ach, 2 Kilo nur? Mensch, das geht ja.
1: Ja, das ging nur halbwegs, aber... Ja, nee, ich meine, Italien weiß man, Pasta, Pizza, da darf man nicht aufs Gewicht schauen.
0: Und was ist das Lieblingsessen aus dem Italienurlaub? Was haben Sie für sich mitgebracht, was heute noch immer auf den Tisch kommt?
1: Tagliatelle, Porcini, also Tagliatelle mit Steinpilzen.
0: Ah, lecker. Das geht immer.
1: Das geht immer.
0: Ist es komisch, dass Sie jetzt 7:45 schon Hunger auf Mittagessen haben? Naja, gut. Welche tolle Urlaubsgeschichte haben Sie denn für uns? Was ist denn Ihre schönste, längste Autofahrt in den Urlaub gewesen? Schicken Sie uns gerne eine Mail über swr4.de oder eine WhatsApp-Sprachnachricht. Da freuen wir uns über die nächste tolle Urlaubsgeschichte hier in SWR 4. Ach so, der schönste Musikmix ist natürlich auch hier.

0: Wunderschönen guten Morgen in SWR 4 um 8.24 Uhr. Schönen Mittwoch.
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0: Es ist 8.30 Uhr.
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0: Mit Friederike Dauser. Guten Morgen. In Niedereschach soll ein Mann seinen Vater getötet haben. Aus dem Rottenburger Amtsgericht ist eine komplette Postkiste geklaut worden. Das Wetter Sonne und ein paar lockere Wolken bei 31 bis 36 Grad. Ein Mann soll vergangene Woche seinen Vater in Niedereschach im Schwarzwald-Baar-Kreis erstochen haben. Der Mann befindet sich zurzeit in Untersuchungshaft. Jurina Stuber.
2: Am späten Mittwochabend haben Bekannte den 88-Jährigen als vermisst gemeldet. Daraufhin wurde die Polizei aktiv. Nach bisherigen Erkenntnissen soll der 60-jährige Sohn seinen Vater erstochen haben. Vater und Sohn sollen im selben Haus gewohnt haben. Zu einem möglichen Motiv oder früheren Streitigkeiten in der Familie gebe es bisher keine Hinweise. Der Sohn äußere sich bislang nicht zu den Vorwürfen, sagte ein Sprecher. Für den Mann gelte weiter die Unschuldsvermutung.
0: Für viele Schülerinnen und Schüler ist heute der schönste Tag im Jahr. Heute ist der letzte Schultag vor den Sommerferien in Baden-Württemberg. Zum Start erwartet der Flughafen Stuttgart viel Betrieb in den Terminals. Während der gesamten Ferienzeit werden etwa 1,5 Millionen Fluggäste in Stuttgart erwartet. Verkehrsreichster Tag zum Ferienbeginn ist laut Airport der Freitag mit rund 250 Starts und Landungen. Am Amtsgericht Rottenburg haben Unbekannte Post gestohlen. Wie das passieren konnte und wo die Post wieder aufgetaucht ist, weiß Andrea Schuster.
3: Eigentlich war es kein besonderer Vorgang im Amtsgericht. Ein Mitarbeiter hat an einem Junitag die Gerichtspost in eine Box gepackt und diese mal eben auf die Fensterbank gestellt. Das Fenster war offen. Das hat uns der Mann erzählt. Später war die Box auf einmal verschwunden. Im Stuttgarter Pressehaus ist sie dann einige Zeit danach wieder aufgetaucht. Die Südwestpresse hat darüber gleich berichtet. Denn kurios ist dabei, als Absender hatten die unbekannten Diebe der Kiste Helmut Palmer angegeben, der verstorbene Remstal-Rebell. Der Mitarbeiter des Rottenburger Gerichts findet das nicht lustig. Er sagt dazu, da geht einem doch das Vertrauen zu den Mitmenschen verloren. Und man werde jetzt im Amtsgericht mehr kontrollieren, was den Besuchern sicher nicht gefallen dürfte.
0: Unbekannte haben in Hohentengen im Kreis Sigmaringen rund 1000 Meter Baustromkabel von einer Baustelle an der B32 gestohlen. Laut Polizei entwendeten die Diebe die auf Europaletten gestapelten Kabelrollen wohl mit einem Fahrzeug. Der Wert liegt im mittleren fünfstelligen Bereich.
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0: Heute scheint die Sonne, ab und zu tauchen ein paar lockere Wolken auf. Es wird deutlich heißer als gestern. Die Temperaturen steigen auf 31 Grad auf der Baar und 36 Grad an der Nagold. Morgen zunächst recht sonnig, nochmal ein wenig heißer. Im Laufe des Tages wolkiger und windiger. Am Abend kann es dann regnen.
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4: A5 Karlsruhe Richtung Basel zwischen Herbolzheim und Theningen. 6 Kilometer stockender Verkehr, nachdem da mehrere Unfälle passiert sind, aber die Unfallstellen sind inzwischen geräumt. A5 Karlsruhe Richtung Basel zwischen Hartheim-Heitersheim und Mülheim-Neuenburg. 3 Kilometer Stau, eine Viertelstunde dauert's länger. A6 Nürnberg Richtung Heilbronn zwischen Öhringen und dem Kreuz Weinsberg. 5 Kilometer stockender Verkehr, eine Viertelstunde plus. A8 München Richtung Stuttgart zwischen Wendlingen und Stuttgart-Degerloch. 12 Kilometer stockender Verkehr, eine halbe Stunde plus. A8 Karlsruhe Richtung Stuttgart zwischen Pforzheim West und Pforzheim Ost. 6 Kilometer stockender Verkehr, das dauert eine Viertelstunde länger. A8 Karlsruhe Richtung München zwischen Leonberg Ost und Stuttgart-Degerloch. 5 Kilometer stockender Verkehr, auch eine Viertelstunde plus. A81 Singen Richtung Stuttgart zwischen Böblingen Ulb und Sindelfingen Ost. 5 Kilometer stockender Verkehr, auch eine Viertelstunde plus. Wir haben die B10 Mühlacker Richtung Stuttgart zwischen Münchingen Nord, Ditzingen und Korntal. 3 Kilometer Stau, das dauert 25 Minuten länger. Die B30 Biberach Richtung Ulm ist in der Einfahrt Wieblingen wegen verlorener Ladung gerade gesperrt. Und B31 Lindau Richtung Friedrichshafen zwischen B467 Kressbronn und Friedrichshafen Ost. 4 Kilometer stockender Verkehr, dauert eine Viertelstunde länger. Alle Verkehrsinfos gibt's auch jederzeit auf swr4.de.
1: Chrissy Weiß.
4: Guten Morgen. Der Sommer zeigt sich nochmal von seiner heißen Seite. Wo kühlen Sie sich denn dabei am liebsten ab? Welcher Badesee taugt?
5: Der Langner Waldsee. Relativ entspannt da, man muss auch keine Liege bezahlen, man kann sich da einfach hinlegen und man findet auch mal ein Plätzchen Schatten, das ist immer ganz schön bei der Hitze.
6: Der Silbersee in Bohmheim-Roxheim, der ist eigentlich ganz cool, weil hier gibt es eine schöne Strandbar und man hat so ein bisschen auch Sand.
7: Der Badesee in Weinheim an der Bergstraße, der ist groß, der ist nicht natürlich angelegt, ist glaube ich ein Baggersee und da ist das Miramar direkt daneben, das ist auch noch ein guter Vorteil.
4: Sie möchten mal was Neues ausprobieren? Wir haben die schönsten Badeseen in Rheinland-Pfalz und Baden-Württemberg für Sie zusammengefasst auf swr4.de. Und die gute Laune dazu macht uns jetzt die Nick Straker Band mit dem 70er Classic.
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gute Laune mit einem 60er Oldie von den Beatles an diesem sonnigen Mittwochmorgen. Jetzt holen Sie mal flugs die Sonnenbrille raus und genießen Sie den Sommertag. Von Weinsheim in der Eifel bis Wangen im Allgäu. Egal ob im Biergarten oder Freibad. Die Musik gibt's hier.

0: Viertel vor neun ist es. Ja, 8.45 Uhr. Richtig. In SWR 4, der Mittwochmorgen. Und Sie ziehen heute möglichst nicht zu viel an. Jetzt vom Kleiderschrank, ne? Nicht zu viel. Der Zwiebellook heute, der lohnt sich nicht. Es bleibt nur die unterste, die ganz, ganz dünne Schicht davon übrig nachher. Wetterexperte Stefan Bender, auf welche Temperatur steuern wir zu?
1: Das kommt auf die Höhenlage an. Also auf der, ganz oben auf den Bergkuppen, ja, auf der Hohen Acht zum Beispiel. Da brauchen wir schon noch die lange Badehose bei 31 Grad. Ansonsten aber am heißesten, da kann ich mich drauf spezialisieren, auf die ganz heißen Temperaturen in Rheinhessen, im Wonnegau, auch in der Vorder- und Südpfalz, auch am unteren Neckar und der Ortenau bis zu 38 Grad.
0: Ja, also da
1: bist du sprachlos, gell?
0: Da bin ich ja, komme ich im Bikini zur Arbeit. Ich bin nicht sicher, was die Kollegen sagen, aber das viel mehr geht ja gar nicht. Und wie geht das weiter die nächsten Tage?
1: Geht natürlich schon noch ein bisschen mehr. Und zwar gleich morgen am Rhein so 39, 40 Grad, eventuell tatsächlich wieder Werte um die 40 Grad. Es fängt sonnig an und dann kommen mehr Quellwolken rein. Die Luft wird schwül und das Ende vom Lied sind Schauer und Gewitter, die eine sehr schwüle Witterung so ab Freitag ankündigen.
0: Okay, also dann zücken wir alle wieder unseren Handventilator und dann bekommen wir auch das hin.
1: Ja, das schaffen wir, da bin ich überzeugt. Wir müssen ja.
0: Wir haben ja keine Wahl. Das ist der Sommer im Südwesten im Jahr 2026 und den genießen wir, ne? Soweit es geht, jetzt mit einem 70er-Classic von Brotherhood of Man, My Sweet Rosalie, für ihren perfekten Start mit einem Lächeln im Gesicht in diesem Mittwochmorgen. Yep.

SWR 4 um 8.52 Uhr mit dem Blick auf die Straße. Vorsicht bitte auf der A48 Dreieck Vulkaneifel Richtung Koblenz. Zwischen Polch und Ochtendung, da liegt ein Metallteil über alle Spuren verteilt. Fahren Sie vorsichtig.

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9: Um 9 Uhr mit Peter Gramer. Guten Morgen. Der CDU-Politiker Frei soll heute zum neuen Chef der Unionsbundestagsfraktion gewählt werden. Am Audi-Werk in Neckarsulm soll es Proteste wegen der Sparpläne geben. Das Wetter, Sonne, ab und zu Wolken, Höchstwerte 31 bis 38 Grad. Die Unionsbundestagsfraktion wählt heute in einer Sondersitzung einen neuen Vorsitzenden. Der bisherige Kanzleramtschef Frei aus dem Wahlkreis Schwarzwald-Baar soll den Posten bekommen. Außerdem sollen die von Bundeskanzler Merz vorgeschlagenen neuen Minister am Mittag von Bundespräsident Steinmeier ihre Ernennungsurkunden erhalten, aber noch nicht vereidigt werden. Das Vorgehen wirft rechtliche Fragen auf, berichtet Markus Sambale aus Berlin.
10: Die Minister, die heute vom Bundespräsidenten neu ernannt werden, die müssen einen Eid vor dem Bundestag ablegen. Bei der Amtsübernahme steht im Grundgesetz. Jetzt ist aber Sommerpause. Merz will nicht, dass es für die Vereidigung eine Sondersitzung des Bundestags gibt und alle Abgeordneten auf Steuerzahlerkosten anreisen müssen. Und er sagt, juristisch könne man da schon bis nach der Sommerpause warten. Staatsrechtler haben da allerdings große Bedenken. Sie sagen, das Grundgesetz verlangt diesen Eid vor dem Bundestag. Selbst wenn hier gegen die Verfassung verstoßen würde, es würde wohl keine direkten rechtlichen Konsequenzen haben.
9: Steffen Bilger aus dem Wahlkreis Ludwigsburg übernimmt künftig das Bundesverkehrsministerium. Nina Wagen aus dem Wahlkreis Odenwald-Tauber wird Kanzleramtschefin und Carsten Lindemann übernimmt den Bereich Gesundheit. Beim Chemiekonzern BASF aus Ludwigshafen fallen immer mehr Jobs weg. Mittlerweile hat das Unternehmen weniger als 30.000 Vollzeitstellen, so wenige wie seit 1954 nicht mehr. BASF erklärt dazu, man wolle sich schlanker und effizienter aufstellen. Außerdem hat der Konzern mitgeteilt, weitere Aktien zurückzukaufen und Anleihen und Schulden früher zurückzahlen zu wollen. Damit soll mehr Geld an die Aktionäre ausgeschüttet werden. In diesen Minuten soll eine Protestaktion am Audi-Werk in Neckarsulm beginnen. Die Gewerkschaft IG Metall und der Betriebsrat des Werks im Kreis Heilbronn haben sie geplant. Die Aktion vor den Werkstoren richtet sich gegen die angekündigten Sparpläne des Mutterkonzerns VW. Peter Wedig berichtet.
11: Gewerkschaft und Betriebsrat rechnen mit mehreren tausend Teilnehmenden. Die Beschäftigten fordern mehr Klarheit. Vor allem darüber, wie die Auslastung des Werks aussieht, wenn die aktuell dort produzierten Modelle auslaufen. Denn solange das nicht geklärt ist, ist auch noch offen, wie sich die VW-Sparpläne auf das Werk auswirken könnten. Auch diesmal handelt es sich explizit um keinen Warnstreik, da man sich wegen der Tarifvereinbarung aktuell in der Friedenspflicht befinde.
9: An der französischen Atlantikküste setzt die Feuerwehr ihren Kampf gegen die Waldbrände fort. In der Nacht seien immer wieder neue Feuer aufgeflackert, teilten die Behörden in Bordeaux mit. Angespannt bleibt die Lage in Teilen Spaniens. Und auch auf der bei Urlaubern beliebten griechischen Ägäisinsel Paros kämpfen Feuerwehrleute gegen einen großen Waldbrand. Die Zeit 9.03 Uhr.
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12: Vorsicht bitte auf der A48 Dreieck Vulkaneifel Richtung Koblenz zwischen Polch und Ochtendung, da liegt ein Metallteil. A5 Kassel Richtung Frankfurt zwischen Bad Homburger Kreuz und Nordwestkreuz Frankfurt, ein Unfall auf dem Abbiegestreifen, 4 Kilometer Stau und es dauert eine knappe halbe Stunde länger. A5 Karlsruhe Richtung Basel. Zwischen Hartheim-Heitersheim und Müllheim-Neuenburg ist die rechte Spur gesperrt. Es gibt 6 Kilometer Stau und dauert 20 Minuten länger. A8 München Richtung Stuttgart. Zwischen Wendlingen und Stuttgart-Degerloch. Eine Baustelle und eine Unfallaufnahme. 8 Kilometer Stau, 20 Minuten plus. A8 Karlsruhe Richtung München. Zwischen Leonberg Ost und Stuttgart-Degerloch. 5 Kilometer stockender Verkehr, dauert eine Viertelstunde länger. B10 Mühlacker Richtung Stuttgart. Zwischen Münchingen, Nord-Ditzingen und Korntal. 3 Kilometer Stau, eine Viertelstunde plus. Und B31 Lindau Richtung Friedrichshafen. Zwischen B467 Kressbronn und Friedrichshafen Ost. 4 Kilometer stockender Verkehr. Und auch da verlieren Sie eine Viertelstunde Zeit. 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
12: Wir haben Sonne und 17 Grad in Kaub und Boppard und Sonne und 19 Grad zum Beispiel in Waldshut-Tingen und bei Ihnen in Tübingen. SWR4 Wetterexperte Stefan Bender weiß noch mehr.
13: Guten Morgen. Die Luft strömt aus Nordafrika zu uns und die Hitzebelastung nimmt wieder stark zu. Die Spitzentemperaturen liegen am Nachmittag auf der Schwäbischen Alb bei 34 Grad und rund um Reutlingen oder auch in Tübingen werden 36 Grad erreicht. Dabei scheint überall die Sonne. Auch morgen am Donnerstag geht es sonnig los. Die Luft erhitzt sich bis 38 Grad und das Ganze wird schwül. Morgen Nachmittag breiten sich örtlich Schauer und Gewitter aus. Und auch der Trend ab Freitag zeigt schwüles Sommerwetter und örtlich Blitz und Donner.
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12: Guten Morgen, wir starten also in einen hochsommerlichen Mittwoch und Rheinland-Pfalz ist ja schon total routiniert in den Sommerferien. In Baden-Württemberg haben die Kids heute letzten Schultag. Es gibt Zeugnisse und hoffentlich nachher ein Lächeln im Gesicht. Das haben Sie jetzt, wenn Sie auf die 80er stehen. Wir starten mit einem 80er-Hit von Juice Newton.
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0: 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Wir bekommen Spitzenwerte von bis zu 38 Grad. Also wenn Sie dabei lieber drinnen bleiben, auch fein. 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
0: 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Wo ist er denn jetzt? Mensch, jetzt ist sie mir weggefluppt hier. Sekunde kurz. Da ist sie. Was hat sie noch vorhin gesagt? Wo nimmt sie das mit?
2: Ja, tatsächlich. Zu den Kühen. Wir gehen nach Österreich ins Wandern.
0: Ach, schön.
2: Und da wird es dann richtig reinpassen.
0: Ah, perfekt. Wohin geht's genau?
2: Nach Saalbach.
0: Und wann geht's los?
2: Erst im September, nach den Sommerferien.
0: Na, prima. Und Ihre nächste Chance kommt auch noch heute.
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Vorsicht, da müssen wir rein. Es ist ein Falschfahrer unterwegs. In SWR 4 die Meldung, Achtung, ein Falschfahrer im Kreis Oberallgäu B19 zwischen A980, B12, Waltenhofen und Herzmanns. Fahren Sie äußerst rechts und überholen Sie bitte nicht. Vorsicht im Kreis Oberallgäu auf der B19 zwischen A980, B12, Waltenhofen und Herzmanns ist ein Falschfahrer unterwegs. Fahren Sie bitte in beiden Richtungen besonders vorsichtig. 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

9.27 Uhr ist es in SWR 4 und der Falschfahrer ist noch unterwegs. Deswegen sagen wir es auch mal. Vorsicht, ein Falschfahrer im Kreis Oberallgäu, B19 zwischen A 980, B12, Waltenhofen und Herzmanns. Fahren Sie äußerst rechts, überholen Sie nicht. Im Kreis Oberallgäu B19 zwischen A 980, B12, Waltenhofen und Herzmanns. Vorsicht, es kommt Ihnen ein Falschfahrer entgegen. Wir melden, wenn die Gefahr vorüber ist.

0: Es ist 9.30 Uhr.
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2: Mit Friederike Dauser. Guten Morgen. Zum Start der Sommerferien wird am Flughafen Stuttgart viel los sein. In Niedereschach soll ein Mann seinen Vater getötet haben. Das Wetter Sonne und ein paar lockere Wolken bei 31 bis 36 Grad. Zum Start der Sommerferien in Baden-Württemberg erwartet der Flughafen Stuttgart viel Betrieb in den Terminals. Während der gesamten Ferienzeit werden etwa 1,5 Millionen Fluggäste in Stuttgart erwartet. Mehr dazu von Magdalena Knöller.
3: Verkehrsreichster Tag zum Ferienbeginn ist laut Flughafen Stuttgart der Freitag. Mit rund 250 Starts und Landungen. Die gefragtesten Ziele sind wieder Palma de Mallorca, Istanbul und Antalya. Zu den Spitzenzeiten früh morgens und am Nachmittag sollten Passagiere deshalb etwas mehr Zeit für die Sicherheitskontrollen einplanen, das rät das Flughafenmanagement. Reisenden wird empfohlen, mindestens 2 Stunden vor Abflug am Flughafen zu sein.
2: Ein Mann soll vergangene Woche seinen Vater in Niedereschbach im Schwarzwald-Baar-Kreis erstochen haben. Der Mann befindet sich zurzeit in Untersuchungshaft. Jorina Stuber.
4: Am späten Mittwochabend haben Bekannte den 88-Jährigen als vermisst gemeldet. Daraufhin wurde die Polizei aktiv. Nach bisherigen Erkenntnissen soll der 60-jährige Sohn seinen Vater erstochen haben. Vater und Sohn sollen im selben Haus gewohnt haben. Zu einem möglichen Motiv oder früheren Streitigkeiten in der Familie gebe es bisher keine Hinweise. Der Sohn äußere sich bislang nicht zu den Vorwürfen, sagte ein Sprecher. Für den Mann gelte weiter die Unschuldsvermutung.
2: Am Amtsgericht Rottenburg haben Unbekannte Post gestohlen. Wie das passieren konnte und wo die Post wieder aufgetaucht ist, weiß Andrea Schuster.
5: Eigentlich war es kein besonderer Vorgang im Amtsgericht. Ein Mitarbeiter hat an einem Junitag die Gerichtspost in eine Box gepackt und diese mal eben auf die Fensterbank gestellt. Das Fenster war offen. Das hat uns der Mann erzählt. Später war die Box auf einmal verschwunden. Im Stuttgarter Pressehaus ist sie dann einige Zeit danach wieder aufgetaucht. Die Südwestpresse hat darüber gleich berichtet. Denn kurios ist dabei, als Absender hatten die unbekannten Diebe der Kiste Helmut Palmer angegeben, der verstorbene Remstal-Rebell. Der Mitarbeiter des Rottenburger Gerichts findet das nicht lustig. Er sagt dazu, da geht einem doch das Vertrauen zu den Mitmenschen verloren. Und man werde jetzt im Amtsgericht mehr kontrollieren, was den Besuchern sicher nicht gefallen dürfte.
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2: Heute scheint die Sonne, ab und zu tauchen ein paar lockere Wolken auf. Es wird deutlich heißer als gestern. Die Temperaturen steigen auf 31 Grad auf der Baar und 36 Grad an der Nagold. Morgen zunächst recht sonnig und noch mal ein wenig heißer. Im Laufe des Tages wolkiger und windiger. Am Abend kann es regnen. Am Freitag dann schwül heiß mit Sonne, Wolken und einzelnen Gewittern.
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6: Vorsicht bitte auf der A81 Singen Richtung Stuttgart. Zwischen Horb und Rottenburg liegen Metallteile. Und es gibt die Entwarnung, denn der Falschfahrer ist weg. Im Oberallgäu B19 zwischen der A980, B12 Waltenhofen und Herzmanns ist wieder freie Fahrt. Kein Falschfahrer mehr unterwegs. A5 Karlsruhe Richtung Frankfurt. Zwischen Ettlingen und Karlsruhe Mitte eine Unfallaufnahme. 4 Kilometer Stau, eine halbe Stunde plus für Sie. Und dadurch gibt es auch Rückstau auf die A8 aus Stuttgart kommend. A5 Kassel Richtung Frankfurt, zwischen Bad Homburger Kreuz und Nordwestkreuz Frankfurt, ein Unfall mit 3 Autos, 5 Kilometer Stau, 20 Minuten plus. A5 Karlsruhe Richtung Basel, zwischen Hartheim-Heitersheim und Mülheim-Neuenburg, 6 Kilometer Stau, es dauert ungefähr 20 Minuten länger. Die A8 München Richtung Stuttgart ist jetzt zwischen Augsburg-Ost und Augsburg-West nach einem Unfall mit mehreren Fahrzeugen gesperrt. Die letzte freie Ausfahrt ist Friedberg. A8 München Richtung Stuttgart zwischen Wendlingen und Stuttgart-Degerloch. 7 Kilometer stockender Verkehr und eine Verzögerung von einer Viertelstunde. A8 Stuttgart Richtung Karlsruhe zwischen Kreuz Stuttgart und Leonberg-Ost. 5 Kilometer stockender Verkehr. B10 Mühlacker Richtung Stuttgart zwischen Münchingen-Nord, Ditzingen und Korntal. Da staut es sich. 10 Minuten plus. Und B31 Lindau Richtung Friedrichshafen zwischen B467 Kressbronn und Friedrichshafen-Ost. 4 Kilometer Stau und auch 10 Minuten plus. 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
6: Guten Morgen. Wir suchen Ihre längsten Autofahrten in den Urlaub und die schönsten Geschichten dazu. Steffi Stauber aus Krautheim im Hohenlohe-Kreis, die schießt aktuell den Vogel ab mit 8000 Kilometern im Auto. Wo sie unterwegs gewesen ist und wen sie bei der Gelegenheit besucht hat, den wir alle nur zu gut kennen, das erzählt sie uns gleich nach drei Hits. Den Anfang machen America mit einem 80er-Hit.
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schönen Mittwoch zusammen mit dem 70er Classic im schönsten Musikmix. Und damit werden wir jetzt auch ein Stückchen rockiger. Wir gehen in die Anfänge der 70er, lassen die Lederjacke aber aus. Viel zu heiß heute. Creedence Clearwater Revival oder einfach CCR in SWR 4.

0: 1000 Kilometer mit dem Auto unterwegs. Hui, hui, hui, hui, hui. SWR 4 an ihrem Mittwochmorgen, 9:45 ist es. Wir suchen hier heute Ihre längsten Autofahrten in den Urlaub und Ihre schönsten Geschichten dazu. Und Steffi Stauber aus Krautheim im Hohenlohe-Kreis hat gerade die Nase vorn. Wo sind Sie denn gewesen, Steffi?
1: Also wir haben uns gedacht, dass wir einen Roadtrip durch Skandinavien machen. Hauptziele waren die Lofoten, das Nordkap und das Weihnachtsmanndorf in Rovaniemi in Finnland.
0: Ach Gott, wie schön!
1: Und dann sind wir einfach losgefahren, sind durch Dänemark, Schweden nach oben und kurz vor dem Polarkreis sind wir rüber nach Norwegen. Dort haben wir dann den Polarkreis überquert, haben uns dann die Lofoten angeschaut, außerdem die Inseln Andoya und Senja und sind anschließend ans Nordkap.
0: Ach Gott, das ist ja eine Traumreise, Mensch. Aber ich muss, Steffi, ich muss mal kurz auf dieses Weihnachtsmanndorf kommen. Wer ist denn auf die Idee gekommen, sich das mal anzugucken?
1: Mein Bruder. Wir haben nämlich dieses Mal Urlaub mit meinem Bruder zusammen gemacht. Und mein Bruder hat dann gesagt, ja gut, wenn wir sowieso schon da oben sind, dann können wir auch ins Weihnachtsmanndorf nach Rovaniemi fahren. Und dann, das haben wir dann gemacht.
0: Dann gucken wir mal, was der das ganze Jahr über so macht, der Weihnachtsmann.
1: Richtig.
0: Und was macht er so?
1: Fotoshootings mit Touristen. Und ja, natürlich Weihnachtspost beantworten aus aller Welt, weil da ist ja das Weihnachtsmann, Hauptpostamt und das Büro. Und
0: ja, schwer beschäftigt.
1: Ja, ja, ja. Total, ja. Total, ja.
0: Ihre längste und schönste Autoreise in den Urlaub schreiben Sie uns gern über swr4.de oder schicken Sie uns eine WhatsApp-Sprachnachricht. Da freuen wir uns auf den Weg in diesen Mittwoch.

9.51 Uhr in SWR 4. Wir gucken mal auf die Straßen. Da ist einiges los. Vorsicht bitte auf der A5 Frankfurt Richtung Karlsruhe. Zwischen Langenmöhrfelden und Weiterstadt, da liegen Spanngurte im Baustellenbereich. Dann schauen wir auf die A5 Frankfurt Richtung Karlsruhe. In der Ausfahrt Karlsruhe Mitte, da liegen Metallteile. Und dann haben wir noch die A6 Mannheim Richtung Heilbronn. In der Ausfahrt Sinsheim-Steinsfurt, da liegen auch Metallteile. Und zwar auf dem Verzögerungsstreifen. So, jetzt schnaufen wir einmal ganz ordentlich durch und dann gehen wir rein in diesen Mittwochvormittag. Und bei den tollen Temperaturen feiern wir den Sommer im Südwesten. Nach Hubert K., gerade gehört aus den 80ern, jetzt Sonnenschein-Sound aus den 60ern. Dizzy im schönsten Musikmix in SWR 4.

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6: Um 10 Uhr mit Ilka Staroste. Guten Morgen. BMW will offenbar weltweit 8000 Jobs abbauen. Ein Airbus landet nach einem Rekordflug in Frankreich. Das Wetter, Sonne, ab und zu Wolken, Höchstwerte 31 bis 38 Grad. Beim Autokonzern BMW sollen weltweit 8000 Jobs gestrichen werden. Das berichten mehrere Nachrichtenagenturen übereinstimmend. Die Mitarbeiter sind heute über die Abbaupläne informiert worden. Aus München Gabriel Wirth.
7: Laut Unternehmenskreisen wird es in den nächsten Monaten ein freiwilliges Abfindungsprogramm geben, das bis Ende nächsten Jahres laufen soll. Es richte sich nicht an die Mitarbeiter in der Produktion, sondern nur an die Beschäftigten im sogenannten indirekten Bereich, also in der Verwaltung, im Vertrieb und in der Entwicklung. Es soll auch keine Listen geben, sondern allen Mitarbeitern in diesem Bereich angeboten werden. Die Rede ist hier von rund 50.000 Beschäftigten. Diese sollen sich freiwillig entscheiden können, ob sie das Angebot annehmen oder nicht.
6: Der Stuttgarter Sportwagenbauer Porsche erwartet für das laufende Jahr keinen erneuten Gewinneinbruch. Das Unternehmen bekräftigte heute die Umsatzprognose von 35 bis 36 Milliarden Euro. Nach dem Rücktritt von Jens Spahn will die Unionsbundestagsfraktion in einer Sondersitzung den bisherigen Kanzleramtschef Thorsten Frey zum neuen Vorsitzenden wählen. Die Abstimmung könnte auch zum Stimmungstest für Kanzler Merz werden. Der CDU-Chef hatte mit seiner Kabinettsumbildung viele Diskussionen in der eigenen Partei ausgelöst. Nach dem Austausch des Verkehrsministers und mehrerer Staatssekretäre war von fehlendem Gespür die Rede. Nach einer Rekordzeit von mehr als 24 Stunden ist ein Airbus A350 in Frankreich gelandet. Das für extrem lange Strecken ausgebaute Flugzeug hat am Abend seinen mehr als 23.000 Kilometer langen Testflug beendet. Gestartet war es im australischen Melbourne. Jennifer Johnston berichtet.
8: Möglich macht dies ein zusätzlicher Tank von 20.000 Litern, der in den Airbus A350 eingebaut wurde. Die australische Fluggesellschaft Qantas will das Flugzeug ab dem kommenden Jahr für tägliche Direktflüge von Sydney nach London einsetzen. Direktflüge nach New York sollen folgen. Es war der erste Testflug, der einen typischen Passagierflug simuliert hat. Über 3 Kontinente, 2 Ozeane und durch 2 Sonnenauf- und Untergänge. Qantas hat bei Airbus 12 der A350 bestellt, die für diese extrem langen Strecken ausgebaut werden.
6: Für viele Schüler und Lehrer in Baden-Württemberg ist heute der letzte Schultag vor den Sommerferien. Auf den Autobahnen und an den Flughäfen muss deshalb in den nächsten Tagen mit Hochbetrieb gerechnet werden. Nach Angaben des Flughafens Stuttgart ist der Freitag der verkehrsreichste Tag. Auch auf den Autobahnen ist laut ADAC das Staurisiko am Freitagnachmittag am größten, vor allem auf der A5 und der A8. Die Zeit 10.03 Uhr.
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9: Guten Morgen. A48, Koblenz Richtung Dernbach. Zwischen Koblenz Nord und Bendorfer Brücke 2 Kilometer Stau. Verzögerung 15 Minuten. A5, Karlsruhe Richtung Frankfurt. Zwischen Ettlingen und Karlsruhe Mitte Unfallaufnahme. Die linke und die mittlere Spur sind gesperrt. Hier gibt's 4 Kilometer Stau. Dauert rund 30 Minuten länger. Dadurch gibt's aber auch Rückstau auf die A8 aus Stuttgart kommend. A5, Karlsruhe Richtung Basel, zwischen Hartheim-Heitersheim und Müllheim-Neuenburg. Da werden die Schutzplanken erneuert, deswegen ist die rechte Spur gesperrt. 4 Kilometer Stau, Verzögerung eine Viertelstunde. A8, München Richtung Stuttgart. Zwischen Friedberg und Augsburg-West, Unfall mit mehreren Fahrzeugen. Die rechte Spur und der Standstreifen sind gesperrt. 6 Kilometer streckenweise Stau, Verzögerung 30 Minuten etwa. A8, München Richtung Stuttgart. Zwischen Esslingen und Stuttgart Flughafen Messe, Baustelle. 2 Kilometer Stau, 10 Minuten plus. B31, Lindau Richtung Friedrichshafen. Zwischen B467, Kressbronn und Friedrichshafen Ost. 4 Kilometer Stau, 10 Minuten dauert's länger. Und jetzt noch ganz aktuell, Vorsicht auf der A81. Stuttgart Richtung Singen, zwischen Kreuz Stuttgart und Sindelfingen Ost. Eine ungesicherte Unfallstelle auf der linken Spur. B37 noch, Mannheim Richtung Heidelberg. Zwischen Heidelberg-Wieblingen und Heidelberg 2 Kilometer Stau. 10 Minuten mehr einplanen. Alle Verkehrsinfos gibt's jederzeit auf swr4.de. Gute Fahrt.
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9: Momentan überall sonnig. 22 Grad in Konz, 22 Grad in Singen, in Flörsheim-Dahlsheim 23, in Backnang 25 Grad. Die Aussichten von Stefan Bender.
0: Die nächsten Tage bringen bei uns sehr heiße Hochsommertemperaturen. Auf dem Dreifürstenstein gibt es am Nachmittag 34 und im Neckartal und an der Eschert 36 Grad. Dabei bleibt es trocken und sonnig. Morgen wird das Ganze schwül und die Hitzebelastung nimmt weiter zu. Anfangs scheint die Sonne und es wird bis zu 38 Grad heiß. Nachmittags und am Abend entwickeln sich dann örtlich Schauer und Gewitter. Eine große Abkühlung bringen die allerdings nicht, denn auch ab Freitag geht es schwül und gewitterig weiter.
9: Danke, Stefan.
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9: Hallo, einen schönen Mittwochmorgen wünsche ich Ihnen. Alle Vögel sind schon da. Ach, wie schön die zwitschern. Wie es aber kommt, dass Sie jetzt die Vöglein im Radio tirillieren hören, aber nicht draußen in den Bäumen und Sträuchern, warum die gerade so leise sind, das klären wir gleich mal hier nach 3 Hits.
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0: The Monkees in SWR 4. Vorsicht bitte auf der A8 Stuttgart Richtung München. Zwischen Stuttgart Flughafen Messe und Neuhausen liegt ein Reifen auf der rechten Spur. Noch gar nicht so lange her, da haben die Vögel im Garten und im Wald morgens und abends so ein richtiges Riesenkonzert gegeben. Jetzt fällt auf, es ist deutlich leiser geworden. Was ist denn da bloß los? Wo ist das Zwitschern hin? Frage an unseren SWR4-Vogelexperten Andreas Kohler. Ist es den Vögeln zu warm zum Singen?
1: So heiß ist denen sicher, aber das hat weniger damit zu tun, dass es scheinbar im Moment so wenig Vögel gibt. Das hat eher was damit zu tun, dass die Brutzeit vorbei ist. In der Brutzeit singen die Männchen, wenn sie dann Junge haben, die Vögel, dann ziehen sie mit ihren Jungen durch die Gärten. Und wenn da so eine Gruppe Meisen mit ihren 8 oder 10 Jungen durch den Garten fliegt, flattert und piepst, das ist schon richtig Radau. Da ist auch nicht was los gewesen in der letzten Zeit. Und das ist jetzt vorbei. Die Reviere haben sich aufgelöst, die Männchen singen nicht mehr. Es gibt viele, aber man sieht sie nicht mehr so und hört sie nicht mehr so.
0: Ach, und was machen die Vögel jetzt den ganzen Tag?
1: Also tatsächlich fressen. Das müssen sie jetzt unbedingt. Die müssen sich erholen von der anstrengenden Brutzeit. Und die Vögel, die tatsächlich dann sich irgendwann demnächst auf die Reise in den Süden machen, die den Vogelzug antreten, die brauchen einfach Futter jetzt, um ihre Fettvorräte aufzufüllen, um diese Reise überhaupt bewerkstelligen zu können.
0: Ich werde ja mal ein bisschen melancholisch, wenn die Zugvögel sich auf den Weg nach Süden machen, weil dann geht der Sommer zu Ende. Aber bis dahin ist noch eine Weile, oder?
1: Oh, das ist schon losgegangen. Tatsächlich sind in den letzten 1-2 Wochen die ganzen Mauersegler schon abgezogen. Mauersegler, ne, die dieses typische Sommergeräusch machen. Die sind tatsächlich schon weg. Das ist auch normal. Die ziehen so um den 1. August rum weg. Dieses Jahr waren sie, fand ich, relativ früh dran. Es sind auch schon ein paar andere Vögel unterwegs. Und im August, September, Oktober wird das zunehmen und im November dann wieder abebben. Dann ist der Herbstzug vorbei.
0: Danke, Andreas. Also, sie fressen sich Kraft an nach der Brutzeit und vor dem Flug in den Süden. Deshalb sind die Vögel gerade nicht mehr so laut am Zwitschern. Infos in SWR 4 am Mittwoch.

0: 10:24 Uhr haben wir es. 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Vorsicht auf der A3 Frankfurt Richtung Köln zwischen Limburg Nord und Dietz liegt eine Holzlatte auf der Fahrbahn. Und Vorsicht auf der B27 Tübingen Richtung Stuttgart zwischen Filderstadt West und Echterdingen eine ungesicherte Unfallstelle. Allen unterwegs gute und sichere Fahrt.
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0: Die Zeit, es ist 10.30 Uhr.
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2: Mit Friederike Dauser. Guten Tag. Wegen der hohen Waldbrandgefahr sind die Grillplätze im Kreis Freudenstadt gesperrt. Eine Straßenlaterne stoppt in Wehingen ein abgestelltes Auto. Das Wetter Sonne und ein paar lockere Wolken bei 31 bis 36 Grad. Die Sommerferien mit einer kleinen Wanderung und Würstle-Grillen beginnen. Das ist aktuell nicht überall möglich, und zwar wegen der hohen Waldbrandgefahr. Rund um Tübingen, im Schönbuch zum Beispiel, sind die Grillstellen gesperrt. Wo noch? Das weiß Magdalena Knöller.
3: Im Kreis Freudenstadt sind die Feuer- und Grillstellen im Wald tabu. Das Kreisforstamt hat festgestellt, dass der Waldboden zu wenig durchfeuchtet ist, obwohl es in den letzten Wochen kühler war und ab und an geregnet hat. Aktuell genüge ein kleiner Funken, um einen Waldbrand auszulösen. Wer gegen das Verbot verstößt, muss mit einem Bußgeld rechnen. Auch die Stadt Reutlingen hat sämtliche städtische Grill- und Feuerstellen im Wald und in Waldnähe gesperrt. Dass es so trocken ist und wieder so heiß wird, erhöht die Waldbrandgefahr. Aktuell gelte die Stufe 4 von 5, heißt es in der Mitteilung. Die Stadt wird die Einschränkungen aufheben, sobald sich die Lage entspannt hat. Wer Rauch oder Feuer bemerkt, sollte sofort die Feuerwehr kontaktieren. Je früher, desto besser.
2: Für viele Schülerinnen und Schüler ist heute der schönste Tag im Jahr. Heute ist der letzte Schultag vor den Sommerferien in Baden-Württemberg. Zum Start erwartet der Flughafen Stuttgart viel Betrieb in den Terminals. Während der gesamten Ferienzeit werden etwa 1,5 Millionen Fluggäste in Stuttgart erwartet. Verkehrsreichster Tag zum Ferienbeginn ist laut Airport der Freitag mit rund 250 Starts und Landungen. Ein Mann soll in der vergangenen Woche seinen Vater in Niedereschach im Schwarzwald-Baarkreis erstochen haben. Der Mann befindet sich derzeit in Untersuchungshaft. Jurina Stuber.
4: Am späten Mittwochabend haben Bekannte den 88-Jährigen als vermisst gemeldet. Daraufhin wurde die Polizei aktiv. Nach bisherigen Erkenntnissen soll der 60-jährige Sohn seinen Vater erstochen haben. Vater und Sohn sollen im selben Haus gewohnt haben. Zu einem möglichen Motiv oder früheren Streitigkeiten in der Familie gebe es bisher keine Hinweise. Der Sohn äußere sich bislang nicht zu den Vorwürfen, sagte ein Sprecher. Für den Mann gelte weiter die Unschuldsvermutung.
2: Erst eine Straßenlaterne konnte ihn stoppen. In Wehingen im Kreis Tuttlingen hat sich ein geparkter Transporter selbstständig gemacht. Der Wagen war an einer abschüssigen Straße abgestellt. Dann ist er laut Polizei plötzlich losgerollt. Dabei hat er eine Gartenmauer beschädigt und ist anschließend gegen eine Straßenlaterne gekracht. Verletzt wurde niemand.
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2: Heute strahlt die Sonne vom meist blauen Himmel. Später bilden sich ab und zu lockere Wolken. Es wird sehr heiß mit Spitzenwerten von 31 Grad auf der Münsinger Alb und bis 36 Grad im oberen Gäu. In der Nacht ist es dann überwiegend klar bei Tiefstwerten von 21 bis 14 Grad. Morgen zunächst sonnig, später wolkiger und es gibt auch Schauer und Gewitter.
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5: 10.33 Uhr, Vorsicht auf der B27 Tübingen Richtung Stuttgart. Zwischen Filderstadt West und Echterdingen eine ungesicherte Unfallstelle. A48 Koblenz Richtung Dernbach, zwischen Koblenz Nord und Bendorfer Brücke 2 Kilometer Stau, Verzögerung 20 Minuten. A5 Karlsruhe Richtung Frankfurt, zwischen Ettlingen und Karlsruhe Mitte Unfallaufnahme. Die linke und die mittlere Spur sind gesperrt, hier insgesamt 12 Kilometer Stau und stockender Verkehr. Das Ganze ab Rastatt Nord dauert insgesamt etwa eine Dreiviertelstunde länger auf der Strecke. Und dadurch gibt es auch Rückstau auf der A8 aus Stuttgart kommend. A5, Karlsruhe Richtung Basel, zwischen Rastatt-Malberg West und Riegel, ein Unfall. Hier 8 Kilometer Stau, Verzögerung 40 Minuten etwa. A5, Karlsruhe Richtung Basel, zwischen Hartheim-Heitersheim und Mülheim-Neuenburg. Da werden die Schutzplanken erneuert, deswegen ist die rechte Spur gesperrt. 3 Kilometer Stau, Viertelstunde plus. A81, Stuttgart Richtung Singen, zwischen Kreuz Stuttgart und Sindelfingen Ost. Unfallaufnahme auf der linken und der mittleren Spur. Aktuell 8 Kilometer Stau, halbe Stunde dauert's länger. In der Gegenrichtung, da sind Leute, glaube ich, neugierig, 10 Minuten plus. B31, Lindau Richtung Friedrichshafen, zwischen B467 Kressbronn und Friedrichshafen Ost. 4 Kilometer Stau, Verzögerung 10 Minuten. B37, Mannheim Richtung Heidelberg, zwischen Heidelberg-Wieblingen und Heidelberg. 2 Kilometer Stau, 10 Minuten dauert's länger. Alle Verkehrsinfos gibt's jederzeit auf swr4.de. Gute Fahrt.
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5: Hallo, ich grüße Sie sehr herzlich. Also, falls Sie heute unterwegs sind, Wasserflasche mitnehmen. Die Temperaturen heute machen keine halben Sachen. Ob in Freiburg, Ludwigshafen oder Trier. Beste Strategie lautet, einen Gang zurückschalten und die schönen Dinge genießen. Wie die Musik unserer Jugendzeit.
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0: Ray Charles, Hit the Road Jack hier in SR4. Vorsicht auf der A5 Frankfurt Richtung Karlsruhe. In Höhe Bruchsal liegen Reifenteile. Vorsicht auf der A81 Heilbronn Richtung Stuttgart. Zwischen Ludwigsburg Nord und Ludwigsburg Süd steht ein defektes Fahrzeug auf der rechten Spur. Allen unterwegs, gute Fahrt. So, wir haben den 29. Juli. Sommer, Sonne, Sonnenschein. Juhu! Oder nicht so juhu. Wettermelder Lars Herold aus Kirchberg an der Mur. Wie sehen Sie das?
1: Gar nicht juhu für mich. Also heute Morgen ist es ja noch angenehm. Aber alles über 22 Grad ist für mich schon fast eine Qual.
0: Über 22 Grad, da kommen Sie ja in diesem Sommer so gar nicht auf Ihre Kosten.
1: Ja, deswegen habe ich mir auch noch vor 2 Wochen eine Klimaanlage installiert daheim, um es mir einigermaßen erträglich zu machen.
0: Oh, wie funktioniert die?
1: Das ist eine ganz normale Stückklimaanlage mit Außengerät und Innengerät.
0: Auf wie viel Grad kühlen Sie runter?
1: Auf 22.
0: Ja, angenehm.
1: Ja.
0: Wie sonnig ist es denn gerade bei Ihnen in Kirchberg an der Mur?
1: Ja, wolkenloser Himmel. Die Sonne scheint, steht natürlich noch nicht ganz am Zenit, aber angenehm sonniges Wetter.
0: Und Temperaturen circa?
1: Temperatur jetzt auf meinem Thermometer hier im Raum 24 Grad. Draußen dürfte es natürlich noch etwas kühler sein.
0: Da, wo Schatten ist. Lars, wie werden Sie denn diesen Mittwoch verbringen?
1: Ich werde heute noch arbeiten, habe um 16 Uhr Feierabend. Dann gehe ich nach Hause und ja, schau mal, was ich noch mit der Familie, mit den Kindern machen kann. Ja, ob das Planschbecken aufgebaut ist, die Füße vielleicht noch ein bisschen ins Planschbecken reinhalten und ansonsten bei der Hitze natürlich nicht allzu viel Stress. Noch ein kühles Getränk auf der Terrasse und dann lässt sich's aushalten.

der Groove für den Sommer, den wir gut gebrauchen können. Hier ist SWR 4 am Mittwoch. 11:07, gleich aktuelle Nachrichten. Wir haben Zeit für Lou Rawls und Lady Love hier in SWR 4.

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4: Um 11 Uhr mit Ilka Storoste. Guten Tag. Die Bundesregierung will neue Regeln für die Ökostromförderung auf den Weg bringen. BMW will offenbar weltweit 8000 Jobs abbauen. Das Wetter, Sonne, ab und zu Wolken, Höchstwerte 31 bis 38 Grad. Die Bundesregierung will heute eine Reform der Ökostromförderung und neue Regeln für Stromnetzanschlüsse auf den Weg bringen. Wirtschaftsministerin Reiche will den Änderungen die Kosten für die Energiewende senken. Jan Zimmermann aus Berlin.
5: So soll es für neue kleine Solaranlagen auf dem Hausdach künftig keine dauerhafte Förderung mehr geben. Bisher gilt, wer Solarstrom in das Netz einspeist, erhält 20 Jahre lang pro Kilowattstunde einen festen Betrag. Ab dem nächsten Jahr sollen neue Anlagen unter 25 Kilowatt installierter Leistung diese sogenannte Einspeisevergütung nicht mehr erhalten. Außerdem soll der Ausbau der erneuerbaren Energien mit dem Ausbau des Stromnetzes gekoppelt werden. Umwelt-, Klimaschutz- und Energieverbände kritisieren diese Pläne scharf. Sie werfen der CDU-Ministerin vor, die Energiewende auszubremsen.
4: Als letzter deutscher Autokonzern legt BMW in München ein großes Stellenabbauprogramm auf. Weltweit sollen rund 8000 Jobs wegfallen, das berichten mehrere Nachrichtenagenturen. Demnach soll der Stellenabbau ab Oktober über natürliche Fluktuation und ein Abfindungsprogramm auf freiwilliger Basis in Deutschland erfolgen. Wie es finanziell um BMW steht, erklärt der Konzern morgen, wenn er die Halbjahreszahlen vorlegt. Der Stuttgarter Sportwagenbauer Porsche erwartet für das laufende Jahr keinen erneuten Gewinneinbruch. Das Unternehmen bekräftigte heute die Umsatzprognose von 35 bis 36 Milliarden Euro. Geli Hensoldt.
6: Der Gewinn von Porsche hat sich in der ersten Jahreshälfte stabilisiert. Das Ergebnis nach Steuern lag bei rund 1,1 Milliarden Euro. Das ist fast die Hälfte mehr als im Vorjahreszeitraum. Der Zuwachs geht allerdings zum großen Teil darauf zurück, dass Sonderkosten wegfallen, unter anderem für die Strategiekorrektur bei E-Autos und den Konzernumbau. Porsche-Chef Michael Leiters erklärte bei der Vorstellung der Geschäftszahlen, der Hersteller sei eng mit Deutschland verbunden. Dass die Wettbewerbsfähigkeit hierzulande gesteigert werde, sei deshalb entscheidend.
4: In Asberg im Kreis Ludwigsburg hat ein Unbekannter ein queeres Paar angegriffen. Nach Angaben der Polizei beschimpfte und schlug der Mann das Paar, als es aus einem Linienbus ausstieg. Eine Gruppe Männer eilte zu Hilfe, woraufhin der unbekannte Täter flüchtete. Der Transmann und sein Partner wurden leicht verletzt. In Wacken in Schleswig-Holstein beginnt heute das weltgrößte Heavy-Metal-Festival, das Wacken Open Air. Auftakt ist am Mittag mit dem traditionellen Konzert der örtlichen Feuerwehrkapelle. Unter anderem treten Def Leppard und Judas Priest auf. 85.000 Metal-Fans werden erwartet. Die Zeit 11.03 Uhr.
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7: Vorsicht auf der A8 München Richtung Stuttgart. Zwischen Ulm Nord und Märklingen liegen Fahrzeugteile auf der linken Spur. Vorsicht auf der A8 Karlsruhe Richtung Stuttgart zwischen Leonberg West und Dreieck Leonberg. Eine ungesicherte Unfallstelle auf der rechten Spur. Vorsicht auf der B313 Richtung Sigmaringen zwischen Großengstingen B313 und Großengstingen. Ein defektes Fahrzeug steht da. A48, Koblenz Richtung Dernbach, zwischen Koblenz Nord und Bendorfer Brücke, 3 Kilometer Stau, Verzögerung eine Viertelstunde. A5, Karlsruhe Richtung Frankfurt, zwischen Ettlingen und Karlsruhe Mitte, Unfallaufnahme. Die linke und die mittlere Spur sind gesperrt, insgesamt 12 Kilometer Stau und stockender Verkehr, ab Rastatt Nord das Ganze. Deswegen dauert es rund eine Dreiviertelstunde länger, dadurch auch Rückstau auf die A8 aus Stuttgart kommend. A5, Karlsruhe Richtung Basel zwischen Raststätte-Malberg West und Riegel. Unfall, 8 Kilometer Stau, 40 Minuten plus. A6 Nürnberg Richtung Heilbronn zwischen Kreuz-Weinsberg und Heilbronn-Neckarsulm nach einem Unfall. 4 Kilometer Stau, 20 Minuten dauert's länger. Und es gibt einen Rückstau auf die A81 aus Heilbronn kommend. A81, Stuttgart Richtung Singen. Zwischen Kreuz Stuttgart und Sindelfingen Ost. Unfallaufnahme auf der linken und der mittleren Spur. Hier 5 Kilometer Stau, halbe Stunde plus. In der Gegenrichtung eine Viertelstunde. Verzögerung vor der Baustelle. B31 noch, Lindau Richtung Friedrichshafen. Zwischen B467 Kreisbronn und Friedrichshafen Ost. 4 Kilometer Stau. Verzögerung rund 10 Minuten. 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
7: Was haben wir da? Sonnenschein. Ach. 24 Grad in Idar-Oberstein, 26 in Offenburg, 26 in Prüm und Mühlacker, 27 Grad. Stefan Bender mit den Aussichten.
8: Die nächsten Tage bringen bei uns sehr heiße Hochsommertemperaturen. Auf dem Dreifürstenstein gibt es am Nachmittag 34 und im Neckartal und an der Eschert 36 Grad. Dabei bleibt es trocken und sonnig. Morgen wird das Ganze schwül und die Hitzebelastung nimmt weiter zu. Anfangs scheint die Sonne und es wird bis zu 38 Grad heiß. Nachmittags und am Abend entwickeln sich dann örtlich Schauer und Gewitter. Eine große Abkühlung bringen die allerdings nicht, denn auch ab Freitag geht es schwül und gewitterig weiter.
7: Danke, Stefan.
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7: Hey, schönen guten Morgen. Was für ein Urlaubstyp sind Sie? Genießen Sie freie Tage gern am Meer, liegen entspannt am Strand? Oder sind Sie Typ Berge, lieben lange Wanderungen? Dann wird Ihnen bei diesem Geräusch bestimmt ganz warm ums Herz. Ja, diese Kuhglocken, die sind heute unser SWR4-Sommergeräusch. 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Das können Sie überall hin mitnehmen, gerne auch auf die nächste Wanderung. Ich drücke die Daumen.
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0: Kafka von Toto. Hier ist SWR4, Vorsicht auf der A3, Köln Richtung Frankfurt. Zwischen Bad Camberg und Idstein liegt ein Spanngurt auf der Fahrbahn. Vorsicht auch auf der A7, Ulm Richtung Würzburg, zwischen Lohnetalbrücke und Niederstotzingen. Eine ungesicherte Unfallstelle auf der linken Spur. Und Vorsicht auf der B27 Richtung Stuttgart, zwischen B464 Waldorf-Häslach, B27 und Eichtalbrücke. Da liegen Fahrzeugteile auf dem Beschleunigungsstreifen.
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0: Für das wandern wir bei SWR4 gemeinsam zum Gipfel, machen eine kleine Pause, genießen die Aussicht und lauschen den Kuhglocken. Jawohl, die sind nämlich unser SWR4 Sommergeräusch heute. Und wann immer Sie die im schönsten Musikmix hören, schnappen Sie Ihr Telefon, rufen Sie uns an. Denn mit ein bisschen Glück sichern Sie sich das DAB Plus Radio für unterwegs. Das passt auf jeden Fall in Rucksack für jede Wanderung. Unser Sommergeräuschhörer in dieser Runde ist Michael Hermani aus Rheinböllen. Hallo Michael.
2: Tag.
0: Ja, hallo, ich grüße Sie. An was denken Sie denn bei klingenden Kuhglocken?
2: Ja, ich bin auch gewandert. Allerdings bin ich in meine Garage gewandert, um dort ein Soundelement zu streichen. Und das war meine Wanderung für heute.
0: Das reicht ja auch. Keiner Kuh begegnet unterwegs.
2: Genau. Und ich habe Unterstützung durch meinen Hund, der unterstützt mich dabei.
0: Ach, wunderbar. Tierische Begleitung auch an Bord. Oh, dass wir es nicht vergessen, Michael. Glückwunsch, Sie haben das DAB Plus Radio gewonnen.
2: Oh, das hört sich gut an. Vielen, vielen Dank.
0: Gerne doch.
2: Ich bin begeistert. Ich habe nämlich in der Garage ein Radio aus den 60er Jahren von meiner Oma. Und immer, wenn ich mich dort bewege, dann verschwindet der Sender. Von daher freue ich mich besonders darüber.
0: Das können wir nicht dulden. Sie brauchen vernünftigen Empfang, damit Sie uns
2: So sieht's aus.
0: Michael, dann ganz, ganz viel Spaß mit dem neuen Radio.
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The Beatles und Let It Be hier in SWR 4 am Mittwoch. Sommerzeit. Heiß, heiß, heiß wird's heute. Coolen Kopf bewahren. Hier ist Tina Turner. What's love got to do with it?

0: Die Zeit, 11.30 Uhr.
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0: Mit Friederike Dauser, guten Tag. Wegen der hohen Waldbrandgefahr sind die Grillplätze im Kreis Freudenstadt gesperrt. Eine Straßenlaterne stoppt in Wehingen ein abgestelltes Auto. Das Wetter Sonne und ein paar lockere Wolken bei 31 bis 36 Grad. Die Sommerferien mit einer kleinen Wanderung und Würstligrillen beginnen. Das ist aktuell nicht überall möglich, und zwar wegen der hohen Waldbrandgefahr. Rund um Tübingen im Schönbuch sind zum Beispiel die Grillstellen gesperrt. Wo noch? Das weiß Magdalena Knöller.
2: Im Kreis Freudenstadt sind die Feuer- und Grillstellen im Wald tabu. Das Kreisforstamt hat festgestellt, dass der Waldboden zu wenig durchfeuchtet ist, obwohl es in den letzten Wochen kühler war und ab und an geregnet hat. Aktuell genüge ein kleiner Funken, um einen Waldbrand auszulösen. Wer gegen das Verbot verstößt, muss mit einem Bußgeld rechnen. Auch die Stadt Reutlingen hat sämtliche städtische Grill- und Feuerstellen im Wald und in Waldnähe gesperrt. Dass es so trocken ist und wieder so heiß wird, erhöht die Waldbrandgefahr. Aktuell gelte die Stufe 4 von 5, heißt es in der Mitteilung. Die Stadt wird die Einschränkungen aufheben, sobald sich die Lage entspannt hat. Wer Rauch oder Feuer bemerkt, sollte sofort die Feuerwehr kontaktieren. Je früher, desto besser.
0: Das neue Krankenhaus in Calw ist in den ersten Monaten gut ausgelastet. Das hat der Landkreis Calw dem SWR gesagt. Von den 189 Betten im neuen Gesundheitscampus seien konstant rund 150 belegt. Das sind mehr als noch im alten Krankenhaus auf dem Schießberg. Die neue Klinik ist im April eingeweiht worden und hat über 140 Millionen Euro gekostet. Das alte Krankenhaus wird abgerissen. Dort soll neuer Wohnraum entstehen. Für viele Schülerinnen und Schüler ist es heute der schönste Tag im Jahr. Heute ist nämlich der letzte Schultag vor den Sommerferien in Baden-Württemberg. Zum Start erwartet der Flughafen Stuttgart viel Betrieb in den Terminals. Während der gesamten Ferienzeit werden etwa 1,5 Millionen Fluggäste in Stuttgart erwartet. Verkehrsreichster Tag zum Ferienbeginn ist laut Airport der Freitag mit rund 250 Starts und Landungen. Erst eine Straßenlaterne konnte ihn stoppen. In Wehingen im Kreis Tuttlingen hat sich ein geparkter Transporter selbstständig gemacht. Der Wagen war an einer abschüssigen Straße abgestellt. Dann ist er laut Polizei plötzlich losgerollt. Dabei hat er eine Gartenmauer beschädigt und ist anschließend gegen eine Straßenlaterne gekracht. Verletzt wurde niemand.
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0: Heute strahlt die Sonne vom meist blauen Himmel. Später bilden sich ab und zu lockere Wolken. Es wird sehr heiß mit Spitzenwerten von 31 Grad auf der Münsinger Alb und bis 36 Grad im oberen Gäu. In der Nacht ist es dann überwiegend klar, Tiefstwerte 21 bis 14 Grad. Morgen zunächst sonnig, später wolkiger, nur selten Schauer oder Gewitter. Es wird der heißeste Tag der Woche mit 33 bis 37 Grad.
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3: 11.33 Uhr. Vorsicht auf der A5 Basel Richtung Karlsruhe. Zwischen Efringenkirchen und Dreieck Neuenburg steht ein defekter LKW auf der rechten Spur. Vorsicht auf der A61 Koblenz Richtung Ludwigshafen. In der Ausfahrt Rheinböllen steht ein defekter LKW auf dem Abbiegestreifen. Vorsicht auf der B27 Richtung Stuttgart. Zwischen B464 Waldorf-Heslach, B27 und Eichtalbrücke liegen Fahrzeugteile auf dem Beschleunigungsstreifen. A48 Koblenz Richtung Dernbach. Zwischen Koblenz Nord und Bendorfer Brücke 3 Kilometer Stau. Verzögerung eine Viertelstunde. A5 Basel Richtung Frankfurt. Zwischen Rastatt Nord und Karlsruhe Mitte Reinigungsarbeiten. Die linke und die mittlere Spur sind gesperrt. 6 Kilometer Stau. Über eine halbe Stunde dauert's länger. Und es gibt auch Rückstau auf die A8 aus Stuttgart kommend. A5 Karlsruhe Richtung Basel zwischen Raststätte Malberg West und Riegel. Ein Unfall, 4 Kilometer Stau, 25 Minuten mehr einplanen. A6 Nürnberg Richtung Heilbronn zwischen Kreuz Weinsberg und Heilbronn-Neckarsulm. Ein Unfall, 3 Kilometer Stau, Verzögerung bis zu einer Viertelstunde. Und es gibt auch Rückstau auf die A81 aus Heilbronn kommend. A7, Ulm Richtung Würzburg, zwischen Lohnetalbrücke und Niederstotzingen. Unfallstelle auf der linken Spur. 6 Kilometer Stau, Verzögerung 20 Minuten. A81, Stuttgart Richtung Singen, zwischen Kreuz Stuttgart und Sindelfingen Ost. Unfallaufnahme auf dem linken und dem mittleren Fahrstreifen. Hier 3 Kilometer Stau, klingt wenig, dauert aber eine halbe Stunde länger. In der Gegenrichtung eine Viertelstunde Verzögerung vor der Baustelle. B31 Lindau Richtung Friedrichshafen zwischen B467 Kressbronn und Friedrichshafen Ost. 4 Kilometer Stau, 10 Minuten mehr einplanen. Jetzt noch ganz aktuell. Vorsicht auf der B463 Balingen Richtung Sigmaringen. Zwischen Balingen Süd B27 und Balingen Industriegebiet Frommern liegt ein Plastikteil auf der Fahrbahn. Und Vorsicht im Kreis Esslingen zwischen Auener Straße und Erkenbrechtsweiler. Gefahr durch eine Ölspur. 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
0: Hallo, ich grüße Sie sehr herzlich. Über lange, lange Urlaubsreisen mit dem Auto haben wir heute Morgen schon geredet und von Ihnen gehört. Peter aus Mietingen hat uns geschrieben, der ist mal 9500 Kilometer mit einem VW-Bus gefahren, mit einem Bulli. Über Dänemark, Schweden, Lofoten, Nordkap, dann über St. Petersburg, Estland, Lettland, Litauen und über Polen zurück. Was eine Reise. Ähnlich ausgiebig unterwegs, nur in südliche Richtung, war Mirko vom Bodensee aus mit einem Käfer ohne Klimaanlage. Genauer erzählt er uns das gleich selbst hier in knapp 10 Minuten.
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0: So richtige Urlaubsmusik hier in SWR4. Bevor wir gleich zum Thema Urlaub mit dem Auto kommen, müssen wir mal kurz auf die Straßen gucken. Vorsicht bitte auf der A5 Frankfurt Richtung Kassel in Höhe Nordwestkreuz Frankfurt. Gefahr durch ein defektes Fahrzeug. Vorsicht auf der A6 Mannheim Richtung Heilbronn zwischen Firnheimer Kreuz und Kreuz Mannheim. Da liegen Reifenteile und hier steht ein defekter LKW auf dem Standstreifen. Vorsicht auf der A81 A8 Stuttgart Richtung Singen. Im Kreuz Stuttgart auf der Überleitung zur A81 Richtung Singen ist eine ungesicherte Unfallstelle auf der rechten Spur. Allen unterwegs, gute und sichere Fahrt. So, auf geht's in den Urlaub. Über weite Urlaubsreise mit dem Auto haben wir heute schon mit Ihnen geplaudert hier in SWR 4. Bei mir waren es zum Beispiel Anfang der 80er mal rund 3000 Kilometer hin und zurück mit dem mintgrünen Manta zum Zelten an die Costa Brava. SWR 4-Hörer Mirko aus Lindau ist damals mit 24 doppelt so weit gefahren. Und das alles zu zweit im Käfer. Mirko, geräumig ist er ja nicht gerade.
1: Ja, ich denke jetzt mal, für zwei Leute war das ausreichend. Wir waren ja damals noch jung. Wir hatten auch nur ein bisschen Gepäck dabei, weil wir hatten ja mehrere Stationen, wo wir hinhaben können. Mein Onkel ist Grieche, das heißt, wir waren bei dem dann noch ein paar Tage ansässig. Dann waren wir in Istanbul noch 11 Tage bei Bekannten von uns. Und beim Rückweg, es ging dann über Österreich, da war ich dann in der Steiermark, in der Nähe von Graz, also Burg an der Mur ist noch ein bisschen näher gewesen, da war meine Oma, weil meine Mutter kommt von der Steiermark und da waren wir da noch eine Nacht, meine ich bloß, und sind dann nach Hause gefahren. Also der Heimweg war damals 2700 Kilometer.
0: Boah.
1: Von Istanbul über Landweg bis praktisch an den Bodensee wieder zurück.
0: Was für eine Reise, wie lange waren Sie unterwegs?
1: Also wir hatten damals, es war richtig toll, wir waren 5 Wochen im Urlaub.
0: Oh, wie schön.
1: Ich meine, die meisten müssen froh sein, wenn sie 3 Wochen haben.
0: Also insgesamt waren das über
1: 6.800 Kilometer.
0: Insgesamt waren das 6.800 Kilometer. Wie gut hat der gute alte Käfer durchgehalten?
1: Ja, sehr gut. Der hatte auch ein bisschen mehr Power. Der war so bei 80 PS. Ich hatte den ein bisschen umgebaut. Die schöne Farbe ein bisschen tiefer und breiter. Also war ein bisschen getuned. Und ganz klasse. Er hat voll durchgehalten. War ganz toll.
0: Klasse. Und wo haben Sie geschlafen, die Reise über?
1: Einfach von heute auf morgen, wo es uns gefallen hat. 2 Nächte da, 3 Nächte da.
0: Also immer in Hotels oder haben Sie gecampt?
1: In Zimmern. Also wir hatten dann irgendwie Ferienwohnungen, Ferienzimmern. Und halt dich fest, wir hatten 22 D-Mark für eine Übernachtung bezahlt in einer neu renovierten Wohnanlage. 10 Mark gegessen zu zweit. Also das waren noch andere Zeiten damals. Ne?
0: Italien, Griechenland, Türkei, das ehemalige Jugoslawien, Österreich und zurück an Bodensee. Was für eine Reise, Mirko.
1: Das war wirklich wunderbar. Also vor allem auch die Zeit, ne? 5 Wochen, nicht nur irgendwie auf 2 Wochen aufgeteilt und viel fahren. Das war natürlich schon ganz, ganz fast eine andere Hausnummer. Also das hat richtig, richtig Laune gemacht.
0: Tja, kann man mal machen mit 24. Oder dann später mit 65 aufwärts wieder. 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

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Hier ist SWR 4 am Mittwoch. Nicht mehr ganz Vormittag, gleich gibt's Mittagessen, ne? Ist gleich 12. Bis dahin noch Zeit für Elton John, Gladys Knight, Stevie Wonder und Dionne Warwick. 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
7: Um 12 Uhr mit Ilka Staroste. Guten Tag. Mehrere tausend Beschäftigte der Autoindustrie protestieren bei Audi in Neckarsulm. Die UEFA diskutiert noch diese Woche über seine Reaktion auf die FIFA-Pläne zum Teilverkauf der Fußball-WM. Das Wetter sonnig und sehr heiß bis 38 Grad. Bei Audi in Neckarsulm haben am Vormittag rund 6.000 Menschen gegen die Sparpläne des Mutterkonzerns VW protestiert. Das haben die Gewerkschaft IG Metall und der Betriebsrat mitgeteilt. Einzelheiten von Oliver Diesem.
8: Beschäftigte von Audi Neckarsulm, aber auch Vertrauensleute von Audi Ingolstadt, Beschäftigte von Porsche sind nach Neckarsulm gekommen. Selbst Vertrauensleute von Mercedes haben ihre Solidarität bekundet. IG Metall und Audi Betriebsrat fordern vor allem, dass das Audi-Werk in Neckarsulm erhalten bleibt. Um einen Warnstreik hat es sich bei der Aktion heute Vormittag ausdrücklich nicht gehandelt. Bei Audi gilt noch die Friedenspflicht, die Unternehmen und IG Metall tariflich vereinbart haben.
7: Kanzler Merz will den Personalumbau in seiner Regierung heute abschließen. In diesen Minuten wird Bundespräsident Steinmeier die Entlassungsurkunden an die alten Minister und die Ernennungsurkunden an die neuen überreichen. Am Nachmittag soll dann der bisherige Kanzleramtschef Frey aus dem Wahlkreis Schwarzwald-Baar zum neuen Vorsitzenden der Unions-Bundestagsfraktion gewählt werden. Das Bundeskabinett hat eine Reform der Ökostromförderung sowie neue Regeln für Netzanschlüsse auf den Weg gebracht. Ab nächsten Jahr soll die dauerhafte Förderung für neue, kleine Dachsolaranlagen entfallen. Haushalte sollen überschüssigen Solarstrom stattdessen direkt an der Strombörse vermarkten. Neue Windkraftanlagen und Solarparks sollen weniger Entschädigung bekommen, wenn sie ihren Strom wegen Netzengpässen nicht einspeisen können. Bei den gemeinsamen Luftangriffen der USA und Saudi-Arabiens auf Ziele im Irak sind mindestens 20 Menschen getötet worden. Es handle sich um Mitglieder einer früheren pro-iranischen Miliz, heißt es aus Bagdad. Nahost-Korrespondent Moritz Behrendt berichtet.
9: Saudi-Arabien bezeichnete die Angriffe als Reaktion auf den Beschuss von Ölanlagen im Osten des Königreiches durch die pro-iranischen Milizen. In einer Stellungnahme des Außenministeriums heißt es, die Aggression der vom Iran unterstützten terroristischen Milizen erfolge zu einer Zeit, als sich das Land um eine Deeskalation in der Region bemüht habe. Im Irak hat Ministerpräsident al-Saidi nach den nächtlichen Angriffen eine Notfallsitzung des Nationalen Sicherheitsrates einberufen. Nach seinem Amtsantritt vor 2 Monaten hatte al-Saidi angekündigt, die Milizen im Land entwaffnen zu wollen.
7: Über den Fußball-Weltverband FIFA und seinen geplanten WM-Verkauf wird international diskutiert. Nach Medienberichten will die Europäische Fußballunion noch in dieser Woche über ihre Reaktion auf die Pläne beraten. Aus der ARD-Sportredaktion Anke Feller.
10: Dabei soll auch über einen möglichen Boykott der Weltmeisterschaft gesprochen werden. In einer ersten Stellungnahme hatte die UEFA zuvor schon scharfe Kritik geübt. Damit werde eine Grenze überschritten, die die führenden Institutionen des Fußballs niemals überschreiten dürften, so die Europäische Fußballunion. Die Seele und die Führung des Fußballs seien keine Vermögenswerte, mit denen gehandelt werden dürfe. Insbesondere dann nicht, wenn völlig intransparent sei, wer finanziell davon profitiere. Die UEFA betonte, Keiner von uns besitzt den Fußball. Es ist nicht an der FIFA, ihn zu verkaufen.
7: Baden-Württemberg hat im vergangenen Jahr fast 290 Millionen Euro an Steuern aus legalem Glücksspiel eingenommen. Nach Angaben des Innenministeriums sanken die Einnahmen damit leicht im Vergleich zu den Vorjahren, in denen sie bei rund 300 Millionen Euro lagen. Grundlage für die Steuereinnahmen sind unter anderem die mehr als 400 legalen Wettvermittlungsstellen im Land, wie zum Beispiel Lotto oder die Casinos in Baden-Baden, Stuttgart und Konstanz. Die Zeit, es ist 12.04 Uhr.
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11: Vorsicht auf der A6 Nürnberg Richtung Heilbronn. Im Kreuz Feuchtwangen-Crailsheim steht auf der Überleitung zur A7 Richtung Würzburg ein defekter Pkw. Vorsicht auf der A6 Mannheim Richtung Heilbronn zwischen Fürnheimer Kreuz und Kreuz Mannheim. Da liegen Reifenteile und hier steht ein defekter Lkw auf dem Standstreifen. Vorsicht auf der A81, A8, Stuttgart Richtung Singen. Im Kreuz Stuttgart auf der Überleitung zur A81 Richtung Singen. Eine ungesicherte Unfallstelle auf der rechten Spur. A48, Koblenz Richtung Dernbach. Zwischen Koblenz Nord und Bendorfer Brücke 3 Kilometer Stau, Verzögerung eine Viertelstunde. A5, Basel Richtung Karlsruhe, zwischen Efringenkirchen und Dreieck Neuenburg. Defekter Lkw auf der rechten Spur, 2 Kilometer Stau, 10 Minuten plus. A5, Basel Richtung Frankfurt, zwischen Rastatt Nord und Karlsruhe Mitte, Reinigungsarbeiten. Die linke Spur und die mittlere Spur sind gesperrt, 10 Kilometer Stau, Verzögerung etwa 45 Minuten. A5, Karlsruhe Richtung Basel, zwischen Raststätte-Malberg West und Riegel, ein Unfall. 5 Kilometer Stau deswegen, Verzögerung eine halbe Stunde. A7, Ulm Richtung Würzburg, zwischen Lohnetalbrücke und Niederstotzingen ist die Unfallstelle geräumt, noch gibt's aber 6 Kilometer Stau. Hier 20 Minuten plus. A81, Singen Richtung Stuttgart, zwischen Böblingen-Hulb und Sendelfingen-Ost, Baustelle 7 Kilometer stockend. B31, Lindau Richtung Friedrichshafen, zwischen B467 Kressbronn und Friedrichshafen-Ost, 4 Kilometer Stau, Verzögerung 10 Minuten. Alle Verkehrsinfos gibt's jederzeit auf swr4.de. Gute Fahrt.
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11: Sonnig hammers, zum Beispiel bei 27 Grad in Friedrichshafen. Wörstadt meldet 28, Ludwigshafen 29, Stuttgart am Flughafen ebenfalls 29 Grad. Der Blick in die Zukunft von Stefan Bender.
12: Die nächsten Tage bringen bei uns sehr heiße Hochsommertemperaturen. Auf dem Dreifürstenstein gibt es am Nachmittag 34 und im Neckartal und an der Echert 36 Grad. Dabei bleibt es trocken und sonnig. Morgen wird das Ganze schwül und die Hitzebelastung nimmt weiter zu. Anfangs scheint die Sonne und es wird bis zu 38 Grad heiß. Nachmittags und am Abend entwickeln sich dann örtlich Schauer und Gewitter. Eine große Abkühlung bringen die allerdings nicht, denn auch ab Freitag geht es schwül und gewitterig weiter.
11: Vielen Dank, Stefan.
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11: Hallo, eine schöne, hoffentlich nicht zu heiße Mittagspause wünsche ich Ihnen. Hier geht's jetzt super entspannt weiter mit Hits von Bonnie Tyler, Lost in France. Und jetzt Bob Seger, Against the Wind. Lassen Sie es sich gut gehen.
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Bodensee bis nach Istanbul und zurück. Oder fast 10.000 Kilometer über Schweden und Nordkap bis St. Petersburg und zurück. Klaus aus Freiburg hat uns gerade ein Foto von dem mit der Schreibmaschine getippten Plan seiner Mammutreise von 1973 geschickt. Das war zusammengefasst eine Europa-Rundreise plus Nordafrika. 8 Wochen, 13 Länder und 6 abenteuerlustige Leute an Bord. 15.000 Kilometer. Wow. Bisschen verrückt musste man schon auch sein dafür. Hier ist SWR 4 am Mittwoch.

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0: 12.30 Uhr.
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2: Mit Markus Beschorner. Guten Tag. In Balingen sind Tauben unter einer Solaranlage verendet. Wegen der hohen Waldbrandgefahr sind die Grillplätze im Kreis Freudenstadt gesperrt. Das Wetter Sonne und ein paar lockere Wolken bei 31 bis 36 Grad. Unter einer Solaranlage in einem Balinger Wohngebiet sollen Tauben eingeschlossen und verendet sein. Darüber berichtet der Hechinger Stadttaubenverein in einem vielbeachteten Facebook-Post. Nathalie Waldenspul.
3: Die Tauben haben auf Hausdächern unter den Solarmodulen gebrütet. Diese seien aber nachträglich an den Seiten verschlossen worden, sodass die Vögel darunter eingeschlossen waren. So hat es Christine Meyer vom Stadttaubenverein dem SWR erzählt. Weil die Tiere zu verdursten drohten, seien die Tierschützer am Sonntag ausgerückt. 11 Küken haben sie befreit, viele weitere Tauben seien aber unter der Anlage verendet. Laut Meyers Schätzungen eine 2- bis 3-stellige Zahl. Das Veterinäramt des Zollernalbkreises bestätigt, dass es die Rettungsaktion am Sonntag gegeben hat. Das Amt werde Anzeige erstatten, so ein Sprecher, denn beim Verschließen von Photovoltaikanlagen dürften keine Tiere zu Schaden kommen. Bauherr und Montagefirma stünden aber schon im Kontakt, um die Photovoltaikanlage tierschutzgerecht zu gestalten.
2: Die Sommerferien mit einer kleinen Wanderung und Würstlegrillen beginnen, das ist aktuell nicht überall möglich, wegen der hohen Waldbrandgefahr. Rund um Tübingen im Schönburg sind zum Beispiel die Grillstellen gesperrt. Wo noch, das weiß Magdalena Knöller.
4: Im Kreis Freudenstadt sind die Feuer- und Grillstellen im Wald tabu. Das Kreisforstamt hat festgestellt, dass der Waldboden zu wenig durchfeuchtet ist, obwohl es in den letzten Wochen kühler war und ab und an geregnet hat. Aktuell genüge ein kleiner Funken, um einen Waldbrand auszulösen. Wer gegen das Verbot verstößt, muss mit einem Bußgeld rechnen. Auch die Stadt Reutlingen hat sämtliche städtische Grill- und Feuerstellen im Wald und in Waldnähe gesperrt. Dass es so trocken ist und wieder so heiß wird, erhöht die Waldbrandgefahr. Aktuell gelte die Stufe 4 von 5, heißt es in der Mitteilung. Die Stadt wird die Einschränkungen aufheben, sobald sich die Lage entspannt hat. Wer Rauch oder Feuer bemerkt, sollte sofort die Feuerwehr kontaktieren. Je früher, desto besser.
2: Das neue Krankenhaus in Calw ist in den ersten Monaten gut ausgelastet. Das hat der Landkreis dem SWR gesagt. Von den knapp 190 Betten im neuen Gesundheitscampus seien konstant rund 150 belegt. Das sind mehr als noch im alten Krankenhaus auf dem Schießberg. Die neue Klinik ist im April eingeweiht worden und hat über 140 Millionen Euro gekostet. Das alte Krankenhaus wird abgerissen. Dort sollen Wohnungen gebaut werden.
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2: Heute gibt's erstmal Sonne pur. Später können sich ab und zu lockere Quellwolken bilden. Es wird heiß. Heute 31 Grad auf der Münzingeralb und 36 Grad am Neckar.
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0: 12.33 Uhr, Vorsicht auf der A8 Stuttgart Richtung Karlsruhe. Zwischen Karlsbad und Dreieck Karlsruhe steht ein defektes Fahrzeug auf der linken Spur in der Überleitung. A48 Koblenz Richtung Dernbach, zwischen Koblenz Nord und Bendorfer Brücke 3 Kilometer Stau, Verzögerung 1/4 Stunde. A5 Basel Richtung Frankfurt, zwischen Rastatt Nord und Karlsruhe Mitte, die Unfallstelle ist geräumt, 6 Kilometer Stau, Verzögerung 20 Minuten. A5 Karlsruhe Richtung Basel, zwischen Raststätte Malberg West und Riegel, die Unfallstelle ist geräumt, hier gibt's noch 10 Kilometer stockenden Verkehr. A8, Karlsruhe Richtung Stuttgart, zwischen Pforzheim West und Pforzheim Ost, 6 Kilometer Stau, 20 Minuten mehr einplanen, in der Gegenrichtung 1/4 Stunde plus. A8, Stuttgart Richtung Karlsruhe, zwischen Kreuz Stuttgart und Leonberg Ost, ein defekter Pkw, 6 Kilometer Stau zurzeit, Verzögerung etwa 25 Minuten. A81, Singen Richtung Stuttgart, zwischen Böblingen-Hulb und Sindelfingen-Ost, Baustelle 5 Kilometer stockend, in der Gegenrichtung 3 Kilometer stockend, etwa 10 Minuten dauert's länger. B31, Lindau Richtung Friedrichshafen, zwischen B467 Kressbronn und Friedrichshafen-Ost, 4 Kilometer Stau, 10 Minuten obendrauf. Und jetzt noch ganz aktuell, Vorsicht auf der A81, Würzburg Richtung Heilbronn. Zwischen Tauberbischofsheim und Ahorn liegen Reifenteile. Allen unterwegs, gute und sichere Fahrt. 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
5: Hallo, einen schönen Mittwoch. Sommerwetter pur im Südwesten. Unser Wettermann Stefan erzählt uns gleich mal, warum wir trotz der Gewitter morgen keine Abkühlung erwarten können. Wir wappnen uns. 3 Hits lang haben wir Zeit dafür.
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0: 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Vorsicht auf der A8 München Richtung Stuttgart zwischen Burgau und Günzburg. Bitte aufpassen, da liegt ein Metallteil. Endlich zieht Baden-Württemberg auch nach. Rheinland-Pfalz hat schon 4 Wochen Ferien. Jetzt starten auch die Sommerferien in Baden-Württemberg. Viele nehmen das aber wörtlich mit dem Start und starten auch heute gleich auf die Straße. Es soll der schlimmste Stautag werden. Stefan Bender im SWR 4 Wetterstudio. Stau an so einem Tag, keine gute Idee.
1: Stau ist ja nie eine gute Idee, finde ich, aber bei den Temperaturen schon mal gar nicht. Und da bitte noch mal vorher gucken, ob alle Klimaanlagen in den Autos funktionieren. Denn wir haben im Moment, das ist ja jetzt 12.45 Uhr nur ein Zwischenstand, in Mainz, in Boxberg und Heilbronn schon 33 Grad. Freiburg ist mit 34 dabei und in den Tälern geht das bis 38 Grad rauf. Und die Sonne knallt runter, was das Zeug hält. Die Luft ist sehr trocken, Gott sei Dank nicht schwül heute, aber es gibt eine volle Sonneneinstrahlung noch obendrauf.
0: Da kann im Auto die Urlaubsstimmung ganz schnell kippen.
1: Ja. Ja,
0: also vielleicht lieber im Dunkeln losfahren.
1: Wäre besser.
0: Sag mal, ich habe eben gesagt, es gibt Gewitter, aber es kühlt nicht ab. Kannst du uns das Phänomen mal erklären?
1: Also die Temperaturen gehen schon ein bisschen runter. Das kühlt schon ab. Morgen schaffen wir nämlich tatsächlich am Rhein 39, eventuell sogar die 40 Grad. Und die Luft ist sehr, sehr schwül. Und das ist die Krux an der Sache. Also Vormittag bringt Sonne, dann kommen die Gewitter auch nur vereinzelt rein. Und die Gewitter bringen zum Freitag schon eine Abkühlung auf 27 bis 30. Aber die Luftfeuchtigkeit ist sehr, sehr hoch. Die Luft ist fast gesättigt. Das fühlt sich so ein bisschen an wie im tropischen Urwald. Und wenn die Luft gesättigt ist, also wenn du eine hohe Luftfeuchtigkeit hast, kann der Schweiß auf der Haut nicht mehr verdunsten oder nicht mehr gut verdunsten.
0: Dann kühlt es nicht mehr ab, ja.
1: Genau, das ist der Punkt. Und deswegen fühlt sich das sehr, sehr belastend an.
0: Wie geht's denn danach weiter?
1: Schwül. Ja, am Freitag 27 bis 30, auch am Freitag, ja, so 29, 28, 29, 30 Grad sind Standard. Der Samstagvormittag bringt noch Schauergewitter und dann wird's für 1-2 Tage ein bisschen angenehmer.
0: Also wer zufällig Palmen und andere tropische Orchideen oder sowas zu Hause hat, die freuen sich.
1: Ja,
0: der Rest der Welt
1: auf jeden
0: ist ein bisschen
1: Fall
0: am Ächzen und Schnaufen. Stefan.
1: Ja,
0: vielen Dank.
1: Uns bleiben die Worte weg. Mach's gut. Ciao.
0: Das kann man wohl sagen. Ich würde sagen, wir hören jetzt einfach mal Simon & Garfunkel. Schönheit aus den 70ern. Magst du auch, oder, Stefan?
1: Ja, super. Klasse.
0: Hier kommt Bridge Over Troubled Water in SWR 4.

Give it up, Casey and the Sunshine Band hier in SWR4. Ja, wenn die Luft flimmert und der Sonnenschirm plötzlich unser bester Freund wird, dann ist eindeutig Hochsommer im Südwesten. Übrigens, so einen Regenschirm kann man auch wunderbar in der Sonne mit sich rumschleppen. Da hat man den Sonnenschirm sozusagen immer am Mann oder an der Frau. Beste Musik liefern wir dazu. Hier ist SWR4 und hier sind Sister Sledge, Thinking of You.

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8: Um 13 Uhr mit Ilka Staroste. Guten Tag. Bundespräsident Steinmeier ernennt die neuen Ministerinnen und Minister. Mit der neuen Hitze steigt wieder die Waldbrandgefahr im Land. Das Wetter sonnig und sehr heiß, bis 38 Grad. Bundespräsident Steinmeier hat die neuen Kabinettsmitglieder offiziell ernannt. Er hat die entsprechenden Urkunden an Gesundheitsminister Linnemann, Kanzleramtsministerin Wagen aus Bad Mergentheim und Verkehrsminister Bilger aus Ludwigsburg überreicht. Bilgers Vorgänger Schnieder wurde entlassen. Katrin Auer aus Berlin.
9: Bundespräsident Frank-Walter Steinmeier sagte bei der Zeremonie, die Handlungsfähigkeit der Regierung sei das Gebot der Stunde. Deutschland habe mit weitreichenden inneren Reformen und außenpolitischen Herausforderungen dafür zu sorgen, dass das Land für die Zukunft gut gewappnet sei. Die neuen Minister und die Ministerin müssen noch ihren Eid vor dem Bundestag leisten. Weil aber gerade parlamentarische Sommerpause ist, soll das im September nachgeholt werden. Ob das rechtens ist, ist umstritten. Am frühen Nachmittag will dann die CDU-CSU-Fraktion eine neue Spitze wählen. Mit großer Wahrscheinlichkeit wird es der ehemalige Kanzleramtschef Thorsten Frey.
8: Mit der neuen Hitzewelle steigt auch die Waldbrandgefahr in Baden-Württemberg wieder an. Das zeigt der Waldbrandgefahrenindex des Deutschen Wetterdienstes. SWR-Redakteurin Stefanie Peik.
10: Schon heute sind auf der Waldbrandgefahrenkarte des Deutschen Wetterdienstes viele Regionen von Baden-Württemberg mindestens hellrot eingefärbt. Das entspricht Gefahrenstufe 4 von 5. Morgen zeigt die Karte für weite Teile des Landes sogar ein tiefes Rot für Stufe 5. Das betrifft unter anderem die Gegend rund um Mannheim, genauso wie den Schwarzwald oder Oberschwaben. Großflächige Waldbrände wie in Frankreich oder Spanien halten Fachleute aber für eher unwahrscheinlich. Zwar gibt es auch bei uns Flächen mit Nadelbaumreinkulturen, die durch die Nadeln und das ätherische Öl leichter brennen, etwa im Schwarzwald. Grundsätzlich sind die Wälder aber gut durchmischt. Außer Nadelbäumen wachsen dort zum Beispiel auch Buchen und Eichen.
8: In den Waldbrandgebieten rund um die spanische Hauptstadt Madrid können mehr als 50.000 Menschen in ihre Häuser zurück. Die Behörden haben die Evakuierungen und Ausgangsbeschränkungen für 19 Ortschaften aufgehoben. Endgültige Entwarnung gibt es aber nicht. Dramatischer ist die Lage in der Provinz Castellón im Osten Spaniens. Dort ist ein Waldbrand weiter außer Kontrolle. Das Feuer in Frankreich rund um Bordeaux hat sich laut den regionalen Behörden stabilisiert. Knapp 60.000 Menschen durften am Abend vorerst in ihre Häuser zurück. Beim Autokonzern BMW sollen weltweit 8.000 Jobs gestrichen werden. Das berichten mehrere Nachrichtenagenturen. Die Mitarbeiter sind demnach heute über die Abbaupläne informiert worden. Aus München Gabriel Wirth.
11: Laut Unternehmenskreisen wird es in den nächsten Monaten ein freiwilliges Abfindungsprogramm geben, das bis Ende nächsten Jahres laufen soll. Es richte sich nicht an die Mitarbeiter in der Produktion, sondern nur an die Beschäftigten im sogenannten indirekten Bereich, also in der Verwaltung, im Vertrieb und in der Entwicklung. Es soll auch keine Listen geben, sondern allen Mitarbeitern in diesem Bereich angeboten werden. Die Rede ist hier von rund 50.000 Beschäftigten. Diese sollen sich freiwillig entscheiden können, ob sie das Angebot annehmen oder nicht. Weltweit hat der Konzern rund 154.000 Mitarbeiter, deutlich mehr als die Hälfte, und zwar über 84.000 davon in Deutschland.
8: Bei Audi in Neckarsulm haben am Vormittag rund 6.000 Menschen gegen die Sparpläne des Mutterkonzerns VW protestiert. Das haben die IG Metall und der Betriebsrat mitgeteilt. Die Beschäftigten von Audi erhielten dabei auch Unterstützung von Porsche- und Mercedes-Mitarbeitern. Gewerkschaft und Audi-Betriebsrat fordern vor allem, dass das Audi-Werk in Neckarsulm erhalten bleibt. Die Zeit, es ist gleich 13.04 Uhr.
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12: Der DAX wird heute gestützt durch Quartalszahlen, die bei Anlegern gut ankommen. Unter anderem Aktien von Deutsche Bank, RWE und BASF haben deutlich zugelegt. Das dämpft auch den Effekt von neuen Angriffen des Iran im Krieg mit den USA. Heute ist für Anleger außerdem interessant, wie die US-Notenbank Federal Reserve über die weitere Geldpolitik entscheidet. Experten gehen davon aus, dass es vorerst bei einer Zinspause bleibt. Der DAX am Mittag leicht im Plus bei rund 25.380 Punkten. Die Gewinner Deutsche Bank plus 3,9%, BASF plus 3,0%, die Verlierer Rheinmetall minus 2,1%, Zalando minus 1,9%. Ein Euro wurde am Mittag mit etwas weniger als einem Dollar 14 gehandelt.
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12: 13.05 Uhr, Vorsicht auf der A671 Wiesbaden Richtung Mainz. Zwischen Gustavsburg und Mainspitzdreieck liegen zwei Plastikteile auf der Fahrbahn. Vorsicht auf der B14 Fellbach im Kappelbergtunnel. Steht ein defekter PKW und da sind Menschen auf der Fahrbahn. A48 Koblenz Richtung Dernbach. Zwischen Koblenz Nord und Bendorfer Brücke 2 Kilometer Stau. Viertelstunde plus. A5, Basel Richtung Karlsruhe, zwischen Efringenkirchen und Dreieck Neuenburg. Defekter LKW auf der rechten Spur, 3 Kilometer Stau. Viertelstunde dauert's länger. A6, Nürnberg Richtung Heilbronn, zwischen Bretzfeld und Heilbronn-Neckarsulm. 8 Kilometer Stau, Verzögerung 30 Minuten. A8, Karlsruhe Richtung Stuttgart, zwischen Pforzheim West und Pforzheim Ost. 7 Kilometer Stau, Verzögerung 20 Minuten etwa. In der Gegenrichtung 4 Kilometer stockender Verkehr. A81, Singen Richtung Stuttgart, zwischen Böblingen-Hulb und Sindelfingen Ost. Baustelle, 5 Kilometer Stau, Verzögerung 35 Minuten. Auf der A81 Stuttgart-Heilbronn ist der Engelbergtunnel in beiden Richtungen wegen eines Feuerwehreinsatzes gesperrt. Laut Polizei handelt es sich um einen Fehlalarm, dürfte also gleich wieder geöffnet werden. Allerdings, momentan gibt es 6 Kilometer Rückstau bis zum Stuttgarter Kreuz auf der A8 und auf der A81 aus Heilbronn kommend 3 Kilometer Stau. Außerdem aus Karlsruhe kommend am Leonberger Dreieck ebenfalls 3 Kilometer. 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
12: Momentan in Schwetzingen sonnig, 31 Grad. In Nastetten bei sonnigem Himmel 29, in Landau 30, in Esslingen 32. Stefan Bender mit den Aussichten.
13: Die nächsten Tage bringen bei uns sehr heiße Hochsommertemperaturen. Auf dem Dreifürstenstein gibt es am Nachmittag 34 und im Neckartal und an der Eschatz 36 Grad. Dabei bleibt es trocken und sonnig. Morgen wird das Ganze schwül und die Hitzebelastung nimmt weiter zu. Anfangs scheint die Sonne und es wird bis zu 38 Grad heiß. Nachmittags und am Abend entwickeln sich dann örtlich Schauer und Gewitter. Eine große Abkühlung bringen die allerdings nicht, denn auch ab Freitag geht es schwül und gewitterig weiter.
12: Danke, Stefan.
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12: Ja, hallo, wie geht's? Sommerfeeling pur gibt's hier auch im Radio. Wir springen jetzt mal mit beiden Beinen in die 70er. Hier sind ABBA und Ring Ring.
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0: Jennifer Rush und Power of Love. Wir haben es 13.25 Uhr. Vorsicht bitte auf der A6. Heilbronn Richtung Nürnberg zwischen Schnelldorf und Kreuzfeuchtwangen-Crailsheim liegen ein paar Metallteile auf der Fahrbahn. Dadurch sind die mittlere und rechte Spur blockiert. Vorsicht auf der A7 Ulm Richtung Füssen zwischen Bad Grönenbach und Dietmannsried liegt ein Stein auf der Fahrbahn. 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

0: Es ist 13.30 Uhr.
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2: Mit Markus Beschorner. Guten Tag. In Balingen sind Tauben unter einer Solaranlage verendet. Am Kalber Wimberg werden Riesenrutschen aufgebaut. Das Wetter locker, Sonne und ein paar lockere Wolken, so rum bei 31 bis 36 Grad. Unter einer Solaranlage in einem Balinger Wohngebiet sollen Tauben eingeschlossen und verendet sein. Darüber berichtet der Hechinger Stadttaubenverein in einem vielbeachteten Facebook-Post. Nathalie Waldenspul.
3: Die Tauben haben auf Hausdächern unter den Solarmodulen gebrütet. Diese seien aber nachträglich an den Seiten verschlossen worden, sodass die Vögel darunter eingeschlossen waren. So hat es Christine Meyer vom Stadttaubenverein dem SWR erzählt. Weil die Tiere zu verdursten drohten, seien die Tierschützer am Sonntag ausgerückt. 11 Küken haben sie befreit, viele weitere Tauben seien aber unter der Anlage verendet. Laut Meyers Schätzungen eine 2- bis 3-stellige Zahl. Das Veterinäramt des Zoll Alpkreises bestätigt, dass es die Rettungsaktion am Sonntag gegeben hat. Das Amt werde Anzeige erstatten, so ein Sprecher, denn beim Verschließen von Photovoltaikanlagen dürfen keine Tiere zu Schaden kommen. Bauherr und Montagefirma stünden aber schon im Kontakt, um die Photovoltaikanlage tierschutzgerecht zu gestalten.
2: Bequem mit der Rutsche statt beschwerlich zu Fuß. Ab September soll man vom steilen Kalver Wimberg hinunterrutschen können in die Stadt. Dafür werden ab heute dort 2 Rutschen aufgebaut. Zusammen mit der Sanierung des Stadtgartens kostet das die Stadt Kalf etwa 1,5 Millionen Euro. Simon Hartmann ist für uns vor Ort. Frage an ihn, kann man denn schon rutschen?
4: Also Rira-Rutsch heißt es hier noch lange nicht. Darauf müssen sich die Leute noch gedulden bis zum 18. September. Dann ist hier das Einweihungsfest des neuen Stadtgartens. Und unter anderem dürfen dann auch die ersten Leute die Rutsche testen, beziehungsweise die Rutschen. Eine ist 43 Meter lang, die andere ist 17 Meter lang. Hinter mir wird die längere Rutsche auch bereits installiert. Das sind insgesamt 7 Teile, a 300 Kilo schwer, und soll den beschwerlichen Abstieg vom Wimberg hinunter nach Kalf vereinfachen.
2: Das neue Krankenhaus in Kalf ist in den ersten Monaten gut ausgelastet. Das hat der Landkreis Kalf dem SWR gesagt. Von den knapp 190 Betten im neuen Gesundheitscampus seien konstant rund 150 belegt. Das sind mehr als noch im alten Krankenhaus auf dem Schießberg. Die neue Klinik ist im April eingeweiht worden und hat über 140 Millionen Euro gekostet.
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2: Heute Sonne und erst später ein paar Wolken. Es wird ziemlich heiß, 31 Grad auf der Alp und 36 Grad im oberen Gäu. In der Nacht klar bei Tiefstwerten zwischen 21 und 14 Grad.
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0: 13.33 Uhr, A48 Koblenz Richtung Dernbach, zwischen Koblenz Nord und Bendorfer Brücke 2 Kilometer Stau. Verzögerung eine Viertelstunde. A5, Basel Richtung Karlsruhe, zwischen Evringenkirchen und Dreieck Neuenburg, defekter LKW auf der rechten Spur, 3 Kilometer Stau. Hier Verzögerung eine Viertelstunde. A5, Karlsruhe Richtung Frankfurt, zwischen Ettlingen und Karlsruhe Durlach steht ein defektes Fahrzeug auf der linken Spur. Hier gibt's 5 Kilometer Stau, dauert 20 Minuten länger. A6, Nürnberg Richtung Heilbronn, zwischen Bretzfeld und Heilbronn-Neckarsulm, 6 Kilometer Stau, 30 Minuten plus. A60, Mainz Richtung Bingen. Zwischen Kreuz Mainz Süd und Mainz Finden-Saarstraße steht ein defektes Fahrzeug auf der rechten Spur. 2 Kilometer Stau, 10 Minuten dauert's länger. A8, Karlsruhe Richtung Stuttgart. Zwischen Pforzheim West und Pforzheim Ost 7 Kilometer Stau. Um die 20 Minuten dauert's länger. In der Gegenrichtung 4 Kilometer stockend. A81, Singen Richtung Stuttgart, zwischen Böblingen-Hulb und Sindelfingen-Ost, Baustelle, 5 Kilometer Stau, Verzögerung bis zu 35 Minuten. A81, Stuttgart-Heilbronn, der Engelberg-Tunnel ist in beiden Richtungen wieder offen. Aktuell gibt's aber ab dem Stuttgarter Kreuz bis Leonberg noch 5 Kilometer stockenden Verkehr und auf der A81 aus Heilbronn kommend 4 Kilometer Stau. Die B294 Freiburg-Haslach im Kinzigtal ist zwischen dem Abzweig nach Elzach und Mühlenbach in beiden Richtungen wegen der Beseitigung einer Ölspur gesperrt. In der Schweizer 2 Luzern Richtung Basel Richtung Luzern. Zwischen Diekten und Bärchentunnel Stau mit 20 Minuten Verzögerung und A2 Luzern Richtung Gotthard. Zwischen Wassen und Göschnen 3 Kilometer Stau, dauert 30 Minuten länger. 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
0: Ja, hallo und liebe Grüße gehen raus an Lukas und Jack und Apat. Die drei in Erbach, die hören nämlich SWR4. Lukas schreibt, bei uns auf der Arbeit läuft immer SWR4, wie immer die beste Musik. Yo, Lukas, und jetzt legen wir noch welche drauf. Hier haben wir gleich Elvis Presley, Hall & Oates mit Private Eyes. Und jetzt kommt Smokey, I'll Meet You at Midnight.
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0: Travis und Suspicious Minds hier in SWR 4. Vorsicht bitte auf der A81, Heilbronn Richtung Würzburg. Zwischen Möckmühl und Raststätte-Jagstal-Ost bitte aufpassen, da liegt ein Brett auf der Fahrbahn. So, wir sind mittendrin in der nächsten Hitzewelle in diesem Sommer. Schon ab morgen können sich da aber auch wieder Gewitter zusammenbrauen. In Gutenacker, das ist ein kleiner Ort im Rhein-Lahn-Kreis, da wird man dann wahrscheinlich besonders angespannt sein, denn da hat jetzt schon zum zweiten Mal innerhalb von 5 Jahren der Blitz in die riesige 150 Jahre alte Linde vor dem Friedhof eingeschlagen. Für Bürgermeister Udo Meister war das ein richtiger Schock.
1: Ja, das war morgens gegen 5 Uhr. Da hat es einen Schlag gegeben. Ich habe bolzenstark im Bett gesessen. Da habe ich mir schon gedacht, da muss irgendwas passiert sein. War natürlich entsetzt.
0: Was da im Innern des Baumes passiert, wenn so ein Blitz da einschlägt, das erklärt Baumspezialist Marcel Schandura.
2: Der Blitz schlägt ja ein mit einer enormen Hitze bis zu 30.000 Grad. Fängt er oben an und zieht sich dann nach unten durch in einem Bruchteil von einer Sekunde. Und dann kocht das da drin liegende Wasser. Es entsteht Wasserdampf. Der Wasserdampf dehnt sich aus und sprengt dann Teile vom Baum und zum Teil den ganzen Baum entzwei.
0: 30.000 Grad. Die Linde in Gutenacker wurde auch verletzt durch den Blitz. Aber der Baumspezialist konnte sie glücklicherweise verarzten.
2: Man kann die Blitzrinne säubern, die Seiten, die ja aufgeplatzt und zerfetzt sind, nachschneiden, damit die Überwallung vonstatten gehen kann und den offenen Bereich mit einem Wundverschluss versiegeln, damit dort keine Pilze eintreten können.
0: 2 Blitzeinschläge in 5 Jahren. Wollen wir doch hoffen, dass die Linde das nächste Gewitter unversehrt übersteht. 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

Vorsicht auf der A8 Stuttgart Richtung Karlsruhe zwischen Kreuz Stuttgart und Leonberg Ost. Eine ungesicherte Unfallstelle auf der linken Spur. 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Ob am Rhein, am Neckar, im Wald oder in den Weinbergen. Heute dürfen wir uns alle mal kleine Pausen gönnen, damit wir munter bleiben bei der Hitze. Ob Freibad, Eisdiele, unterm Sonnenschirm oder gleich drinnen vor der Sonne versteckt. Bloß keinen Stress aufkommen lassen und keinen Sonnenbrand. Viel Spaß hier in SWR 4, gleich mit Matthias Mädner. Ich bin Sabine Gronau. Schönen Tag noch.

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7: Um 14 Uhr mit Ilka Storoste. Guten Tag. Die Unionsbundestagsfraktion stimmt über den neuen Vorsitzenden ab. Daimler Truck ruft weltweit tausende Lkw wegen Brandgefahr zurück. Das Wetter sonnig und sehr heiß, bis 38 Grad. In diesen Minuten kommt die CDU-CSU-Fraktion in Berlin zusammen, um eine neue Spitze zu wählen. Voraussichtlich wird es der bisherige Kanzleramtschef Frei aus Bad Säckingen. Die Abstimmung könnte auch zum Stimmungstest für Kanzler Merz werden, wegen der Diskussionen um seine Kabinettsumbildung. Am Mittag hat Bundespräsident Steinmeier 3 neue Ministerinnen und Minister ernannt. Aus Berlin, Katrin Aue.
8: Verkehrsminister Patrick Schnieder ist damit offiziell ausgeschieden. Sein Nachfolger Steffen Bilger hat ebenso eine Ernennungsurkunde bekommen wie Nina Wagen und Carsten Linnemann. Wagen ist nun Kanzleramtschefin. Ihr Amt im Gesundheitsministerium übernimmt Ex-CDU-Generalsekretär Linnemann. Bundespräsident Frank-Walter Steinmeier sagte bei der Zeremonie, die Handlungsfähigkeit der Regierung sei das Gebot der Stunde. Deutschland habe mit weitreichenden inneren Reformen und außenpolitischen Herausforderungen dafür zu sorgen, dass das Land für die Zukunft gut gewappnet sei. Die neuen Minister und die Ministerin müssen noch ihren Eid vor dem Bundestag leisten. Weil aber gerade parlamentarische Sommerpause ist, soll das im September nachgeholt werden. Ob das rechtens ist, ist umstritten.
7: Nach dem mutmaßlich islamistischen Anschlag in Berlin will Bundesfamilienministerin Prien das Förderprogramm Demokratieleben nachschärfen und Angebote gegen Radikalisierung stärken. Die CDU-Politikerin plant dafür 5 Millionen Euro zur Verfügung zu stellen. Dietrich Karlmeurer.
9: Nach ihren Angaben könnte der Betrag aus Mitteln des Programms kommen, die bisher für andere Zwecke vorgesehen waren. Zunächst will Prien mit Ländern und Fachleuten beraten. Die Ankündigung erfolgt während einer umstrittenen Neuausrichtung von Demokratieleben. Das Bundesprogramm fördert seit 2014 Projekte für Demokratie, Vielfalt und gegen Extremismus. Prien will die Fördergelder künftig anders verteilen und neue Schwerpunkte setzen. Dafür könnten zahlreiche bisher geförderte Projekte auslaufen. Kritiker befürchten, dass Umbau und Kürzungen zulasten wichtiger Beratungs-, Aufklärungs- und Präventionsprojekte gehen.
7: Eine Sprecherin der Bundesanwaltschaft hat heute erklärt, dass im Tatfahrzeug DNA-Spuren des Täters gesichert worden seien, aber keine weiteren. Damit sei klar, dass er den Wagen höchstwahrscheinlich in die Menschenmenge am Rande des CSD gesteuert habe. Bei dem Anschlag am Samstag wurden eine Frau getötet und 31 Menschen verletzt. Der Nutzfahrzeughersteller Daimler Truck mit Sitz in Leinfelden-Echterdingen hat weltweit mehr als 130.000 Lkw der Marke Mercedes-Benz zurückgerufen. Ein nicht ordnungsgemäß installierter Chip an der Batterie könne zu Wärmeentwicklung bis hin zu einem Brand führen, heißt es. Deshalb müsse der Chip abgeklemmt werden. In Deutschland seien potenziell etwa 27.000 Fahrzeuge von Daimler Truck betroffen. Bei Buchen im Neckar-Odenwald-Kreis soll im kommenden Jahr eine Raffinerie zur Herstellung von Insektenlarvenprodukten entstehen. Die Abfallwirtschaftsgesellschaft des Landkreises hat das Projekt am Vormittag vorgestellt. Friederike Kreutsch hat die Einzelheiten dazu.
10: Im Zentrum der Insektenraffinerie steht die Black Soldier Fly, die schwarze Soldatenfliege, die in der Fachwelt längst keine Unbekannte mehr ist. Aus ihren gemästeten Larven lassen sich proteinhaltige Futtermittel, Fette oder sogar Kraftstoffe herstellen, außerdem Biofolien zur Beschichtung von Oberflächen. Die Larven werden mit pflanzlichen Lebensmittelresten gefüttert, die wiederum aus den Märkten der Neckarsulmer Schwarzgruppe kommen, also aus Lidl- oder Kaufland-Filialen. Die Buchener Anlage soll die größte ihrer Art in Deutschland werden.
7: Das waren die Nachrichten. Die Zeit, es ist gleich 14.04 Uhr.
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11: Und es heißt Vorsicht auf der A3 Köln Richtung Frankfurt zwischen Wiesbadener Kreuz und Raunheim. Da liegen mehrere Holzlatten auf der linken Spur. A48 Koblenz Richtung Dernbach zwischen Kreuz Koblenz und Bendorfer Brücke. 3 Kilometer Stau, Verzögerung 20 Minuten. A5 Basel Richtung Karlsruhe zwischen Efringenkirchen und Reig-Neuenburg. Defekter Laster auf der rechten Spur. 3 Kilometer Stau, 15 Minuten plus. Dann die A5 im weiteren Verlauf. Karlsruhe Richtung Frankfurt zwischen Ettlingen und Karlsruhe-Durlach. Da steht ein defektes Fahrzeug auf der linken Spur. 5 Kilometer Stau, Verzögerung 20 Minuten. Auf die A8 Karlsruhe Richtung Stuttgart zwischen Pforzheim-West und Pforzheim-Ost. 7 Kilometer stockender Verkehr, Verzögerung 20 Minuten. In der Gegenrichtung zwischen Pforzheim-Süd und Pforzheim-Nord. 4 Kilometer stockender Verkehr. A8 Stuttgart Richtung Karlsruhe zwischen Kreuz Stuttgart und Dreieck-Leonberg. 5 Kilometer stockend, Verzögerung 30 Minuten. A81 Singen Richtung Stuttgart zwischen Böblingen-Sindelfingen und Sindelfingen-Ost, Baustelle 2 Kilometer Stau. A81 Heilbronn Richtung Stuttgart zwischen Stuttgart-Zuffenhausen und Dreieck-Leonberg, 4 Kilometer Stau, halbe Stunde plus. Die B294 Freiburg-Haslach im Kinzigtal, die ist zwischen dem Abzweig nach Elzach und Mühlenbach in beiden Richtungen gesperrt, da wird eine Ölspur beseitigt. Und aus der Schweiz A2 Basel Richtung Luzern zwischen dem Tunnel Ebenrhein und dem Belchentunnel, Stau mit einer Verzögerung von 20 Minuten und auf der A2 Luzern Richtung Gotthard zwischen Wassen und Göschnen. 3 Kilometer Stau, halbe Stunde plus. Die Einfahrt Göschnen ist gesperrt. 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
11: Wir haben für Sie diese aktuellen Temperaturen gemessen. 31 Grad in Boppard oder auch in Heidenheim, 32 Grad in Andernach, 33 sind es in Niederstetten. Überall scheint die Sonne und Bernd Mattlehner sagt Ihnen, wie das Wetter weitergeht.
12: Sonne und Hitze bleiben uns bis zum Abend treu. Vorübergehend sind mal Wolken dabei. Die Vollmondnacht bleibt laut, 21 bis 14 Grad. Morgen geht's hoch auf 33 bis 37 Grad, bis 37 Grad zum Beispiel in Reutlingen. Erst scheint die Sonne, dann kommen Wolken im Nachmittag. Verlauf örtlich Schauer oder Gewitter. Generell drohen dann Sturmböen aus West auch abseits der Gewitter. Ins Wochenende rein wird es nicht mehr ganz so heiß, aber teils schwül mit örtlichen Schauern oder Gewittern.
11: Dankeschön, Bernd.
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11: Hallo, rein geht's in diesen Mittwochnachmittag. Was war Ihre längste Autofahrt in den Urlaub? Das haben wir Sie heute gefragt, hier bei SWR 4. Und ich dachte eigentlich, dass ich mit meinen 2200 Kilometern nach Nordmazedonien mit vorne dabei bin. Aber von wegen, unsere Hörerinnen und Hörer waren viel, viel länger unterwegs. Lothar Happes aus Böblingen zum Beispiel. Er ist, Achtung, in 8 Tagen 9600 Kilometer gefahren im Auto zum Nordkap und zurück. Warum er das gemacht hat und warum seine Frau auf dieser Reise ganz andere Highlights hatte als er selbst, das erzählt uns Lothar gleich nach 3 Hits.
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0: Joel hier bei SWR 4 an diesem Mittwochnachmittag. Uptown Girl um 14.17 Uhr. Vorsichtig fahren bitte auf der A7 Füssen Richtung Ulm zwischen Eu-Mittelberg und Rottachtalbrücke. Eine ungesicherte Unfallstelle. Vorsicht auf der A8 Karlsruhe Richtung Stuttgart zwischen der Raststätte Sindelfingerwald Süd und Kreuz Stuttgart steht ein defektes Fahrzeug. Und Vorsicht auch auf der A81 Heilbronn Richtung Stuttgart zwischen Neckarbrücke und Ludwigsburg Nord. Auch da ein kaputtes Fahrzeug und die nehmen wir auch noch mit. Vorsicht im Kreis Breisgau-Hochschwarzwald auf der Landesstraße zwischen St. Peter und Eschbach. Da liegt Erde auf der Fahrbahn und zwar hier in einer Kurve. Auch bitte langsam unterwegs sein. So, was war Ihre längste Autofahrt in den Urlaub? Ihre längste Reise auf der Straße? Das hatten wir Sie heute gefragt und da kamen ganz, ganz viele Nachrichten aus dem Südwesten bei uns an. Zum Beispiel auch die von SWR4-Hörer Lothar Happes aus Böblingen. Bei ihm war es ein Freitag vor einigen Jahren. Da ist er zu einem Riesenritt aufgebrochen. Lothar, wo ging die Reise hin?
1: Wir sind vormittags losgefahren und sind diesen Tag bis Malmö gekommen. Und in Malmö haben wir dann zum ersten Mal übernachtet und dann sind wir weitergefahren, quer durch Schweden, Stockholm, Uppsala, über die finnische Grenze bis zum Polarkreis und anschließend hoch bis zum Nordkap. Und in Hammerfest haben wir dann wieder mal übernachtet, also war dann schon Tag 4. Und von Nordkap Hammerfest sind wir wieder zurückgefahren über Norwegen, haben dann so ein Fjord überqueren wollen und der Fährmann, der hat gewartet, bis wir etwa 500 Meter vor der Fähre waren, hat er die Türen zugemacht. Und da haben wir natürlich schon lange Gesichter gemacht und haben gesagt, jetzt müssen wir warten noch eine Stunde. Mhm. Und diese Stunde wurden wir belohnt mit einem herrlichen Sonnenuntergang. Wir waren dann auf der Fähre und so einen schönen Sonnenuntergang haben wir also nie mehr wieder gesehen.
0: Das wusste wahrscheinlich der Fährmann und das wollte er Ihnen genauso präsentieren. Kann das sein?
1: Möglicherweise, aber wir haben uns zuerst geärgert und wurden dazu belohnt. Dann sind wir runtergefahren wieder bis Dänemark und das Highlight für meine Frau war, dass sie Königsfamilienmitglieder in Stockholm gesehen hat, in Oslo und in Dänemark die Königin. Da sind wir extra eine Stunde vor der Kirche gestanden, bis die Königin rauskam.
0: War das Zufall?
1: Das war Zufall. Sind wir da hingefahren, da waren viele Leute und da sagen wir, was ist hier los? Ja, die Königin ist in der Kirche, die kommt gleich raus. Und da sind wir natürlich stehen geblieben. Und da waren wir Freitagabend in Hamburg. Aber durch den Starkregen, der war, hat meine Frau und mein Sohn gesagt, sie wollen heim. Und dann bin ich wieder heimgefahren, da war ich morgens um 5 vor der Haustür in Böblingen.
0: Okay.
1: Kam gerade der Zeitungsbote und hat mir die Zeitung in die Hand gedrückt und gefragt, wo ich jetzt herkomme.
0: Da hatten Sie ein bisschen was zu erzählen. War das alles mit dem Auto oder mit dem Wohnmobil?
1: Nein, wir haben einen ganz normalen VW-Bus gehabt, also ohne Campingausstattung. Und mit dem Ding haben wir uns notdürftig im Auto immer wieder zum Schlafen mal hingelegt.
0: Das klingt nach einem sehr aufregenden Urlaub, natürlich wunderschön auch. Braucht man da nach dieser langen Fahrt dann vielleicht Urlaub vom Urlaub oder wie war das Ankommen wieder?
1: Also das muss man erstmal 2 Tage wieder relaxen, dass man wieder in den Alltag kommt, weil wir wussten ja nicht mehr, wann abends und morgens war. Durch das, dass man natürlich alles auch besichtigt hat. Andere Leute machen das mit Wohnmobil in 4 Wochen, wir haben das in 8 Tagen gemacht.
0: In einer guten Woche 9600 Kilometer im eigenen Auto. Einmal Nordkap und zurück, das ist rekordverdächtig. Wenn Sie auch gerade mit dem Auto auf dem Weg in den Urlaub sind, ja, wir haben die passende Musik, den passenden Soundtrack dazu. It's a real good feeling hier bei SWR 4.

Wir machen ein bisschen Party mit Leslie Gore, It's My Party. Warum eigentlich nicht? Hier bei SWR 4 an diesem Mittwochnachmittag. Vorsichtig fahren bitte auf der A66 Frankfurt Richtung Wiesbaden zwischen Kelkheim und Frankfurt-Zeilsheim. Da steht ein kaputter Bus auf der rechten Spur. Jetzt noch Cat Stevens, Morning Has Broken, danach die Nachrichten aus ihrer Region hier bei SWR 4.

0: Es ist 14.30 Uhr.
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2: Mit Markus Beschorner. Guten Tag. Nach dem Urteil wegen Vergewaltigung am Zollernalbklinikum hat der Verurteilte Revision eingelegt. Am Kalver Wimberg werden Riesenrutschen aufgebaut. In der Nacht teils tropisch, morgen bis 37 Grad. Ein ehemaliger Krankenpfleger ist mit Juli unter anderem zu 7,5 Jahren Haft verurteilt worden, weil er am Zollernalbklinikum 2 Patientinnen vergewaltigt haben soll. Jetzt hat der 37-Jährige gegen das Urteil Revision eingelegt, so das Landgericht Hechingen. Damit prüft jetzt der Bundesgerichtshof in Karlsruhe, ob das Urteil rechtskräftig ist. Im Laufe des Prozesses haben sich noch mehr Frauen gemeldet, die der Pfleger mutmaßlich missbraucht hat. Die Staatsanwaltschaft geht mittlerweile von 9 betroffenen Patientinnen aus. Unter einer Solaranlage in einem Balinger Wohngebiet sollen Tauben eingeschlossen und verendet sein. Darüber berichtet der Hechinger Stadttaubenverein in einem vielbeachteten Facebook-Post. Nathalie Waldenspul.
3: Die Tauben haben auf Hausdächern unter den Solarmodulen gebrütet. Diese seien aber nachträglich an den Seiten verschlossen worden, sodass die Vögel darunter eingeschlossen waren. So hat es Christine Meyer vom Stadttaubenverein dem SWR erzählt. Weil die Tiere zu verdursten drohten, seien die Tierschützer am Sonntag ausgerückt. 11 Küken haben sie befreit, viele weitere Tauben seien aber unter der Anlage verendet. Laut Meyers Schätzungen eine 2- bis 3-stellige Zahl. Das Veterinäramt des Zollernalbkreises bestätigt, dass es die Rettungsaktion am Sonntag gegeben hat. Das Amt werde Anzeige erstatten, so ein Sprecher. Denn beim Verschließen von Photovoltaikanlagen dürfen keine Tiere zu Schaden kommen. Bauherr und Montagefirma stünden aber schon im Kontakt, um die Photovoltaikanlage tierschutzgerecht zu gestalten.
2: Bequem mit der Rutsche statt beschwerlich zu Fuß. Ab September soll man vom steilen Kalver Wimberg hinunterrutschen können in die Stadt. Dafür werden heute dort 2 Rutschen aufgebaut. Simon Hartmann war für uns dabei.
4: Also Rira Rutsch heißt es hier noch lange nicht. Darauf müssen sich die Leute noch gedulden bis zum 18. September. Dann ist hier das Einweihungsfest des neuen Stadtgartens. Und unter anderem dürfen dann auch die ersten Leute die Rutsche testen. Beziehungsweise die Rutschen. Eine ist 43 Meter lang, die andere ist 17 Meter lang. Hinter mir wird die längere Rutsche auch bereits installiert. Das sind insgesamt 7 Teile, a 300 Kilo schwer und soll den beschwerlichen Abstieg vom Wimberg hinunter nach Kalf vereinfachen.
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2: Heute wird es brütend heiß, Temperaturen bis 36 Grad, die Nacht dann klar. Es kühlt ab auf 21 bis 14 und morgen der heißeste Tag des Jahres bis 37 Grad in Hechingen.
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5: Vorsicht auf der A66 Frankfurt Richtung Wiesbaden zwischen Kelkheim und Frankfurt-Salzheim. Defekter Bus auf der rechten Spur. A48 Koblenz Richtung Dernbach zwischen Koblenz-Nord und der Bendorfer Brücke 2 Kilometer Stau. A5 Karlsruhe Richtung Frankfurt zwischen Ettlingen und Karlsruhe-Mitte 2 Kilometer Stau. Hier ein defektes Fahrzeug ist inzwischen weggeräumt, sollte sich dann auflösen. Dann die A8 Stuttgart Richtung Karlsruhe zwischen Stuttgart-Degerloch und Dreieck-Leonberg 5 Kilometer stocken, 20 Minuten plus. A8 Karlsruhe Richtung Stuttgart zwischen Pforzheim West und Pforzheim Ost. 8 Kilometer stockender Verkehr, 25 Minuten plus. In der Gegenrichtung zwischen Heimsheim und Pforzheim Nord. 7 Kilometer stockender Verkehr, halbe Stunde dauert's länger. A81 Singen Richtung Stuttgart zwischen Böblingen-Hulb und Sindelfingen Ost. Baustelle, 4 Kilometer stockend. Die B294 Freiburg, Haslach im Kinzigtal. Die ist zwischen dem Abzweig nach Elzach und dem Abzweig nach Mühlenbach in beiden Richtungen gesperrt. Da wird eine Ölspur beseitigt. Aus der Schweiz noch 2 Meldungen. Einmal die A2 Basel Richtung Luzern. Zwischen dem Tunnel Ebenrhein und dem Belchentunnel. Stau, 20 Minuten dauert es länger. Und A2 Luzern Richtung Gotthard. Dann zwischen Wassen und Göschnen. 30 Minuten, die es länger dauert. 3 Kilometer Stau. Die Einfahrt Göschnen ist gesperrt. 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
5: Es ist ein technisches Naturspektakel, so kann man es vielleicht nennen. Die leer gelaufene Schwarzenbachtalsperre bei Vorbach im Nordschwarzwald. Der riesige Stausee ist leer, hat dieses Mal nichts mit dem trockenen Sommer zu tun, sondern das Kraftwerk. Dort wird saniert. Und was bemerkenswert ist, in der Talsperre grünt und blüht es jetzt wie verrückt. Warum ist das so? Das erklärt uns gleich die Wetterreporterin der SWR Landesschau, Nachtra Hitz, denn sie war heute dort.
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0: Ich bin ja oft neidisch auf die tollen und spannenden Ziele, die die Kolleginnen und Kollegen vom Landesschauwetter Tag für Tag anfahren. Aber heute bin ich es ganz besonders. Hier ist SWR 4 für Baden-Württemberg und die Wetterreporterin der SWR Landesschau, Elisa Rebellato, die war heute in der leer gelaufenen Schwarzenbach-Talsperre in Vorbach im Nordschwarzwald. Da wird gerade das Kraftwerk saniert, ringsrum grünt und blüht es. Elisa, lass einfach mal deine Blicke schweifen. Wie muss man sich so eine leer gelaufene Talsperre jetzt im Sommer, wo wirklich alles grünt und blüht, wie muss man sich das vorstellen?
1: Es ist ein wunderschöner Anblick und deswegen kann ich dir nur empfehlen, fahr da auch mal hin und schau es dir an, dann musst du auch gar nicht neidisch sein. Nein, es ist wirklich der Wahnsinn, gerade von der Vogelperspektive aus so zu sehen, wie da, wo eigentlich dann Wasser wäre, jetzt alles grünt und blüht, wie du gesagt hast, und auch natürlich ein wunderschönes Gebiet für alle möglichen Insekten gerade wird. Und ich kriege eigentlich nicht genug zu sehen, auch wie so eine Natur sich irgendwas zurückholt und sich entwickeln kann.
0: Und da sind auch bedrohte Arten dabei.
1: So ist es. Ich war ja mit einer Biologin unterwegs. Und wenn man dann auch mal runtergeht, wir durften das heute, weil wir ja, wie gesagt, mit der NBW auch vorgesprochen hatten und mit der Biologin dort waren und die ja auch da ihre wissenschaftliche Arbeit gemacht haben, dann ist man sehr hoch auch im Grün gestanden. Also der Knöterich vor allem ist da ziemlich, geht da gerade ziemlich ab. Aber sie hat mir dann noch eine bedrohte Art gezeigt, die Knorpelmiere. Die ist eben in Baden-Württemberg kaum noch zu finden. Und das ist doch ein Wahnsinnsgefühl, wenn man dann so eine Pflanze entdeckt und weiß, die ist eigentlich vom Aussterben bedroht.
0: Das Traurige ist, irgendwann kommt ja wieder Wasser rein in die Talsperre und dann ist alles wieder weg, oder?
1: So ist es. Ich habe auch die Biologin gefragt, ob man die jetzt irgendwie schützt und mitnimmt und versucht so zu erhalten. Sagt sie, nee, das ist einfach ganz normal. Da kommt dann wieder Wasser, dann ist das wieder weg, dann wird es quasi zu Fischfutter. Und irgendwann, wenn sie wieder abgelassen wird, kommen die wieder raus. Und das ist einfach schön und man weiß, dass sie da sind und da bleiben werden, weil sie dann einfach durch diese Samenbanken, die irgendwo sind, unten sich jederzeit dann auch wieder entwickeln können, sobald das Wasser abgelassen wird. Und das sind halt auch Pionierpflanzen. Die kommen da, wo sonst nichts ist, weil die können natürlich mit anderen Pflanzen nicht so gut, die sie verdrängen würden.
0: Wir hatten vor wenigen Monaten mal auch darüber berichtet, dass es lange Zeit lebensgefährlich war, wirklich auf dem Grund der Talsperre herumzuspazieren, weil man da echt einsinken kann im Matsch, im Morast. Ist das immer noch so?
1: Also an der Stelle, wo wir heute waren, war es sehr trocken. Aber die NBW warnt eben davor, da runter zu gehen, weil sie eben sagt, es kann in der Mitte immer noch sehr matschig sein. Und deswegen sollte man sich da eben nicht aufhalten.
0: Spektakuläre Bilder. Die leergelaufene Schwarzenbach-Talsperre in Vorbach im Nordschwarzwald. Und diese Bilder sollten Sie nicht verpassen. Sehen Sie dann heute Abend in der Landesschau im SWR im Wetter ab 18 Uhr.
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Der schönste Musikmix, den gibt's hier bei SWR 4. Die schönsten Oldies aus den 60ern und natürlich auch die Klassiker aus den 70ern haben wir mit dabei. Und auch ein bisschen was aus den 80ern, logischerweise. Man at Work, Down Under jetzt. Und in Australien, Down Under, da ist es jetzt angenehm kühl. Hab gerade mal geschaut, in Sydney gerade 12 Grad. Gut, da ist jetzt auch Nacht, aber trotzdem ein bisschen kühler als hier bei uns im Südwesten. Einen schönen Mittwoch mit SWR 4.

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8: Um 15 Uhr mit Patricia Wern. Guten Tag. Der industrielle Mittelstand in Baden sieht Zeichen einer wirtschaftlichen Erholung. Daimler Truck ruft weltweit tausende Lkw wegen Brandgefahr zurück. Das Wetter sonnig und sehr heiß bei bis zu 38 Grad. Der Wirtschaftsverband Industrieller Unternehmen Baden sieht Anzeichen für eine beginnende wirtschaftliche Erholung. Das ist das Ergebnis der Konjunkturumfrage des Branchenverbands für das erste Halbjahr. Aus der SWR Wirtschaftsredaktion Petra Thiele.
9: Demnach haben fast 60% der befragten Betriebe in den ersten 6 Monaten des Jahres ihre Umsätze gesteigert. Bei der Hälfte hat sich der Auftragseingang verbessert. Auch beim Ausblick ist mehr als ein Drittel der Befragten optimistisch. Deshalb steht das WVIB-Geschäftsklima derzeit auf dem höchsten Wert der letzten 3 Jahre. Mit Investitionen halten sich die Unternehmen allerdings weiter zurück. Viele Betriebe hätten weniger Vertrauen in den Standort Deutschland, so WVIB-Präsident Sutter. Große Unternehmen wie etwa Mercedes würden im Ausland investieren. Der Mittelstand könne dies nicht und müsse hier mit hohen Personalkosten und Steuern zurechtkommen.
8: Die Unionsfraktion im Bundestag wählt ihre neue Spitze. Der bisherige Kanzleramtschef Frei aus Bad Säckingen soll dabei Nachfolger von Jens Spahn werden. Zuvor hatte Bundeskanzler Merz die Umbildung von Kabinett und Fraktion abgeschlossen. Am Mittag hat Bundespräsident Steinmeier die 3 neuen Ministerinnen und Minister offiziell ernannt. Hauptstadtkorrespondentin Katrin Aue mit den Einzelheiten.
10: Verkehrsminister Patrick Schnieder ist damit offiziell ausgeschieden. Sein Nachfolger Steffen Bilger hat ebenso eine Ernennungsurkunde bekommen wie Nina Wagen und Carsten Linnemann. Wagen ist nun Kanzleramtschefin. Ihr Amt im Gesundheitsministerium übernimmt Ex-CDU-Generalsekretär Linnemann. Bundespräsident Frank-Walter Steinmeier sagte bei der Zeremonie, die Handlungsfähigkeit der Regierung sei das Gebot der Stunde. Deutschland habe mit weitreichenden inneren Reformen und außenpolitischen Herausforderungen dafür zu sorgen, dass das Land für die Zukunft gut gewappnet sei.
8: Der Nutzfahrzeughersteller Daimler Truck mit Sitz in Leinfelden-Echterdingen hat weltweit gut 130.000 Lkw in die Werkstätten zurückgerufen. Der Grund? Ein Chip an der Batterie der Fahrzeuge könnte im schlimmsten Fall einen Brand auslösen. Aus der SWR Wirtschaftsredaktion berichtet Michael Herr.
11: Den Rückruf hat das Kraftfahrtbundesamt in seiner Online-Datenbank veröffentlicht. Dort heißt es, Korrosion an den Kontakten eines fehlerhaft installierten Batteriechips könne zu Wärmeentwicklung bis hin zu einem Brand führen. Betroffen sind die Modelle e-Arctros, Arox und Arctros aus dem Produktionszeitraum von Ende März 2021 bis Ende Oktober 2025. In Deutschland geht es laut KBA um mehr als 27.000 Fahrzeuge. Der Chip müsse in einer Werkstatt abgeklemmt werden. Daimler Truck sind einzelne Vorkommnisse in Zusammenhang mit dem Sachverhalt bekannt, aber keine Personenschäden.
12: Zollbeamte haben am Flughafen Stuttgart eine Frachtsendung mit knapp 2000 gefälschten Autoschlüsseln aus dem Verkehr gezogen. In 4 großen Kartons hatten sie neue Autoschlüssel mit Markensymbolen von 3 bekannten deutschen Automobilherstellern entdeckt. Bei sämtlichen Schlüsseln handelte es sich laut Zoll um Plagiate. Sie werden nun vernichtet. Der irische Sänger, Schauspieler und Oscar-Preisträger Glenn Hansard ist tot. Wie seine Agentur mitteilte, kam der 56-Jährige bei einem Motorradunfall in Dublin ums Leben. Hansard war Sänger und Gitarrist der irischen Rockband The Frames. Bekannt wurde er als Schauspieler in den Filmen The Commitments und Once. Für Once schrieb er auch den Titelsong und bekam dafür 2008 einen Oscar. Soweit die Nachrichten, die Zeit. Es wird in wenigen Sekunden 15.04 Uhr.
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13: A1 Trier Richtung Köln-Koblenz zwischen Föhrung und Salmtal. 2 Kilometer Stau auf allen Fahrstreifen. A48 Koblenz Richtung Dernbach zwischen Koblenz Nord und der Bendorfer Brücke. 2 Kilometer Stau. A6 Nürnberg Richtung Heilbronn zwischen Öhringen und Heilbronn-Neckarsulm. 7 Kilometer Stau und stockender Verkehr. Verzögerung 30 Minuten. A8 München Richtung Karlsruhe zwischen Stuttgart Flughafen Messe und Kreuz Stuttgart. Streckenweise stockender Verkehr. 20 Minuten plus. A8 Karlsruhe Richtung Stuttgart. Zwischen Pforzheim West und Pforzheim Ost 8 Kilometer stockend, 25 Minuten dauert es länger. In der Gegenrichtung zwischen Heimsheim und Pforzheim Nord 7 Kilometer stockender Verkehr, Verzögerung bis zu 30 Minuten. A81 Singen Richtung Stuttgart zwischen Böblingen, Hulb und Sindelfingen Ost, Baustelle 3 Kilometer stockender Verkehr. Die B294 Freiburg, Haslach im Kinzigtal, die ist zwischen den Abzweigen nach Elzach und Mühlenbach in beiden Richtungen gesperrt, da muss eine Ölspur beseitigt werden. Aus der Schweiz noch 2 Meldungen. A2 Basel Richtung Luzern zwischen dem Tunnel Ebenrhein und dem Belchentunnel. Stau, Verzögerung 20 Minuten. Im weiteren Verlauf A2 Luzern Richtung Gotthard zwischen Wassen und Göschnen. Nochmal 30 Minuten, dies länger dauert. 3 Kilometer Stau. Die Einfahrt Göschnen ist gesperrt. Und zum Schluss nochmal Vorsicht auf der A671. Wiesbaden Richtung Mainz zwischen Hochheim Nord und Hochheim Süd. Ein Eimer auf der Autobahn. Alle Verkehrsinfos für Sie zum Nachlesen, wenn Sie mögen, auf swr4.de und in unserer App. Gute Fahrt wünschen wir.
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13: 30 Grad messen wir aktuell in Renneroth, 33 sind es in Biberach oder auch in Kaub und 35 Grad meldet uns die Station in Lörrach. Bernd Mattlehner meldet uns jetzt, wie das Wetter weitergeht.
14: Sonne und Hitze bleiben uns bis zum Abend treu. Vorübergehend sind mal Wolken dabei. Die Vollmondnacht bleibt laut, 21 bis 14 Grad. Morgen geht's hoch auf 33 bis 37 Grad, bis 37 Grad zum Beispiel in Reutlingen. Erst scheint die Sonne, dann kommen Wolken, im Nachmittagsverlauf örtlich Schauer oder Gewitter. Generell drohen dann Sturmböen aus West auch abseits der Gewitter. Ins Wochenende rein wird es nicht mehr ganz so heiß, aber teils schwül mit örtlichen Schauern oder Gewittern.
13: Dankeschön, Bernd.
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13: So, und wir reden jetzt mal übers Schulklo hier bei SWR 4. Ja, Sie haben recht, ein durchaus kurioses Thema, aber in Tübingen, da tun sich auf einem Schulklo so tolle Sachen, da müssen wir einfach drüber berichten. Und mal ehrlich, wenn Sie Schulklo hören, da denken Sie doch sicherlich auch, so wie ich, gleich an Ihre Schulzeit zurück, oder? Was war damals alles los auf dem Schulklo? Ja, was in Tübingen los ist, das Geheimnis lüften wir gleich. Hier schon mal ein kleiner Hinweis.
15: Wir können halt wirklich was verändern an der Schule und das wollte ich halt schon immer mal machen, damit halt auch neue, die kommen, ein bisschen mehr Spaß haben an der Schule als die, die es jetzt nicht so schön hatten. Und ja, deshalb macht mir das Projekt auch sehr viel Spaß.
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0: So klingt der Mittwochnachmittag hier bei SWR4. Die Carpenters waren das, Top of the World. Damit Sie sicher ankommen, diese beiden Meldungen. Vorsicht auf der A3 Frankfurt Richtung Würzburg zwischen Frankfurt Süd und Offenbacher Kreuz. Ungesicherte Unfallstelle hier auf der linken Spur. Und Vorsicht auf der A7 Ulm Richtung Füssen zwischen Kreuz Ulm, Elchingen und Nersingen. Defektes Fahrzeug ebenfalls auf der linken Spur. Es sind Sommerferien im Südwesten, in Rheinland-Pfalz ja schon längere Zeit. Seit heute Mittag jetzt auch in Baden-Württemberg. Und die letzten Schultage, klar, kennen wir noch aus der eigenen Schulzeit. Da wurde nicht mehr viel gemacht. Das war ziemlich entspannt für die Schülerinnen und Schüler, aber manche, zum Beispiel am Carlo-Schmid-Gymnasium in Tübingen, die haben noch mal richtig rangeklotzt. Bei besonderen Projekttagen haben nämlich dort Mädels und Jungs ihren Schulhof, aber auch und vor allen Dingen ihre über 40 Jahre alten Schulklos verschönert. SWR4-Reporterin Maren Seehuber hat sich das mal angeschaut für uns vor Ort. Maren, wie schlimm war das denn mit den Schulklos in Tübingen?
1: Also Schulklos sind natürlich nie gerade die schönsten Orte, aber ich fand die orangenen Türen und Böden schon wenig einladend. Hier ein kaputter Mülleimer, dort nasses Klopapier an der Wand. Als ich ankam, hatten die Schüler die Klos schon geputzt, aber sie haben deutlich erzählt, dass es dort auch wirklich eklig gestunken haben soll. Ich habe auch mit Elsa und Eline aus der 5. Klasse gesprochen. Die fanden die alten Klos auch echt furchtbar.
2: Davor war das einfach nur ein einziger Fiebertraum hier und das war einfach ganz schlimm. Das sah ein bisschen aus wie im Gefängnis, auch mit den Lichtern irgendwie, wenn die flackern und sowas. Irgendwie auch so ein bisschen gruselig. Einfach hässlich, weil es war halt so weiß und schwarz und grau und nicht so bunt halt. Und wir wollen es halt bunt haben und deshalb machen wir das so.
0: Das ist logisch. Bunt ist natürlich viel schöner. Und was genau haben sich die Schülerinnen und Schüler jetzt ausgedacht, um diese Toiletten wirklich ein bisschen, wie man so schön sagt, aufzupimpen, zu verschönern?
1: Vor allem mit Wandstickern. In der Projektgruppe haben sich die Kinder beraten und für die Themen Dschungel und Strand entschieden. Im Dschungelklo hat Elsa zum Beispiel Folgendes gemacht.
2: Wir machen jetzt hier diese Tiger und Tiere an die Wand und dann machen wir noch so Motivationssprüche machen wir drauf. Und hier drüben, ich werde überall so Lianen und Blätter hingeklebt und wir machen es einfach so schön, wie es geht.
1: Und ein Stockwerk weiter oben in den Strandtoiletten schwimmen Fische an der Wand. Laut der Projektleiterin kommt über die Pissoire eine Strandbar, natürlich aufgeklebt und keine echte. Und neben den Waschbecken hängen vereinzelt Plastikpflanzen. Die duften, weil in ihnen ein Raumduft versteckt wird, damit es eben nicht mehr ganz so stinkt.
0: Das klingt alles richtig schön und richtig gut. Nach 40 Jahren ist aber halt auch mal eine Sanierung nötig. Super engagierte Schülerinnen und Schüler am Carlo-Schmid-Gymnasium in Tübingen. Sie haben vor den Sommerferien noch schnell mal ihre Schulklos verschönert. Und ich würde mal sagen, wer das hinter sich hat, der hat die Schulferien mehr als verdient. 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

0: Es ist 15.30 Uhr.
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2: Mit Markus Beschorner. Guten Tag. Die Kirche in Gomaringen kämpft mit Kameras gegen Vandalismus. Nach dem Urteil wegen Vergewaltigung am Zollernalbklinikum hat der Verurteilte Revision eingelegt. In der Nacht teils tropisch, morgen bis 37 Grad. Mehrmals sind an einer Kirche im Kreis Tübingen Scheiben zerstört und Wände beschmiert worden. Jetzt sollen Videokameras das verhindern. Die evangelische Kirchengemeinde in Gomaringen hat entschieden, dass sie auf Abschreckung setzt. Magdalena Knöller.
3: Seit wenigen Tagen hängen unter dem Dach der Gomaringer Kirche zwei Überwachungskameras. Ehrenamtlich haben sie montiert. Der Kirchengemeinderat wollte nicht länger akzeptieren, dass immer wieder die Scheiben des Schaukastens oder der Eingangstür eingeschlagen oder eingetreten wurden. Der Vandalismus hat sich laut Pfarrer Peter Rostern in den letzten zwei Jahren gehäuft.
4: Wir wollen uns nicht alles gefallen lassen und wollen auch zeigen, du wirst gesehen, wenn du einen Blödsinn machst an unserer Kirche.
3: Damit die Videokameras an der Kirche jetzt hängen können, waren einige Klärungen nötig wegen Datenschutz. Das Ordnungsamt und der Landesdatenschutzbeauftragte haben ihr Go gegeben. Und Pfarrer Rostern versichert, die Aufnahmen werden nur angeschaut, wenn wieder etwas zerstört ist.
2: Ein ehemaliger Krankenpfleger ist Mitte Juli unter anderem zu 7,5 Jahren Haft verurteilt worden, weil er am Zollernalbklinikum zwei Patientinnen vergewaltigt haben soll. Jetzt hat der 37-Jährige gegen das Urteil Revision eingelegt, so das Landgericht Hechingen. Damit prüft jetzt der Bundesgerichtshof in Karlsruhe, ob das Urteil rechtskräftig ist. Im Laufe des Prozesses haben sich noch mehr Frauen gemeldet, die der Pfleger mutmaßlich missbraucht hat. Die Staatsanwaltschaft geht mittlerweile von 9 Betroffenen Patientinnen aus. Diebe haben in den vergangenen Tagen auf Baustellen in Tuningen im Schwarzwald-Baar-Kreis Werkzeuge und Maschinen gestohlen und außerdem Diesel abgeschlaucht. Mit brachialer Gewalt, so die Polizei, seien sie erst in einem Container bei einer Baustelle eingestiegen und hätten dann an einer anderen Baustelle in der Nähe den Tank eines Baggers aufgebrochen und über 250 Liter Diesel geklaut. Mit dem Musical Anastasia beginnen heute Abend die Open-Air-Konzerte im Hof von Schloss Hohen Tübingen. Bis Sonntag gibt es dort Klassik, Chanson, Musical, Soul und Pop. Die Stadt Tübingen konnte das Festival eigentlich nicht mehr bezahlen. Nur dank einer Privatspende können die Schlosshofkonzerte in diesem Jahr noch stattfinden.
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2: Es wird brütend heiß, nur vorübergehend können mal ein paar Wolken auftauchen. Dazu frischt der Südwestwind manchmal spürbar auf. In der klaren Vollmondnacht bleibt es lau, teils tropisch, mit Tiefstwerten zwischen 21 und 14 Grad. Morgen dann der heißeste Tag der Woche, Temperaturen bis 37 Grad.
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5: 3 Minuten nach 4, wir starten auf der A1 Trier Richtung Köln-Koblenz zwischen Föhren und Salmtal. 2 Kilometer Stau auf allen Fahrstreifen. A3 Frankfurt Richtung Köln zwischen Wiesbadener Kreuz und Niedernhausen. Unfall auf der linken Spur, 6 Kilometer Stau. A3 Köln Richtung Würzburg zwischen Frankfurter Kreuz und Offenbacher Kreuz. Unfall auf dem linken und dem mittleren Fahrstreifen, 4 Kilometer stockender Verkehr. A5 Karlsruhe Richtung Frankfurt zwischen Kronau und Waldorf-Wiesloch, 8 Kilometer Stau, Verzögerung 30 Minuten. A6 Nürnberg Richtung Heilbronn zwischen Öhringen und Heilbronn-Neckarsulm, 7 Kilometer Stau, Verzögerung 30 Minuten. A63 Mainz Richtung Kaiserslautern zwischen Klein-Winternheim und Niederolm, 4 Kilometer Stau, 20 Minuten dauert's länger. A8 München Richtung Karlsruhe zwischen Stuttgart Flughafen Messe und Kreuz Stuttgart, streckenweise stockender Verkehr, 20 Minuten plus. Dann die A8 Stuttgart Richtung Karlsruhe zwischen Heimsheim und Pforzheim Nord, 9 Kilometer stockend, 35 Minuten dauert es länger. In der Gegenrichtung zwischen Pforzheim West und Pforzheim Ost 6 Kilometer stockender Verkehr und 15 Minuten plus. 3 Kilometer Stau haben wir auf der A81 Singen Richtung Stuttgart, hier zwischen Böblingen-Hulb und Sindelfingen-Ost. Da gibt es eine Baustelle. Die B294 Freiburg-Haslach im Kinzigtal, die ist immer noch zwischen den Abzweigen nach Elzach und Mühlenbach in beiden Richtungen gesperrt. Da wird eine Ölspur beseitigt. Die B9, die ist zwischen Neulauterburg und dem Grenzübergang Neulauterburg in beiden Richtungen nach einem LKW-Unfall gesperrt. Noch eine Meldung aus der Schweiz, A2 Luzern Richtung Gotthard zwischen Wassen und Göschenen, 3 Kilometer leichter Stau, halbe Stunde dauert es länger. Und B179 Reute Richtung Füssen. Vor dem Grenztunnel Füssen wird der Verkehr wegen Überlastung blockweise abgefertigt. Dadurch entsteht eine Wartezeit von rund 30 Minuten. Alle Verkehrsinfos für Sie zum Nachlesen auf swr4.de und auch in unserer kostenlosen App. Wir wünschen Ihnen gute Fahrt, kommen Sie gut an.
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5: Und unser heutiges SWR 4 Sommergeräusch, das erinnert an den Sommer in den Bergen. Da kann man gehen oder stehen, wo man will. Da hört man immer das hier, immer und überall. Die Kuhglocken, das ist unser heutiges Sommergeräusch. Und Sie wissen ja, wenn Sie dieses Geräusch irgendwann demnächst nochmal hören, verpackt in unseren schönsten Musikmix, dann rufen Sie ganz schnell an, weil dann gibt es zu gewinnen mit ein bisschen Glück ein DAB Plus Radio für unterwegs.
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0: In the year 2525 um 15:46 Uhr. 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Wir gehen schnell auf die Straße. Vorsicht auf der A3 Würzburg Richtung Frankfurt. Zwischen Würzburg-Heidingsfeld und Würzburg-Kist eine Plane auf der Fahrbahn. Und jetzt von der Straße auf die Alm.
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0: Das haben wir vielleicht gerade gehört. Oder sagen wir mal so, ich hoffe es, Sie haben es gerade gehört. Unser Sommergeräusch von heute Mittwoch hier bei SWR 4. Das hat gerade so geklungen. Ich sag doch, wir gehen auf die Alm. Zu den Kühen, die Kuhglocken dürfen im Sommer in den Bergen nicht fehlen. Und wir hatten ja gesagt, wenn Sie die Kuhglocken nochmal hören hier bei SWR 4, verpackt in unserem schönsten Musikmix, dann rufen Sie an und können mit ein bisschen Glück ein DAB Plus Radio für unterwegs gewinnen. Und dieses Radio an diesem Mittwochnachmittag, das schicken wir nach Mannheim an Isolde Alconcher. Herzlichen Glückwunsch!
2: Ja, vielen Dank, vielen Dank.
0: Bitteschön. Wir jubeln Ihnen zu und ich hoffe, Sie freuen sich über dieses DAB Plus Radio.
2: Ja, ganz super, ganz toll. Ich höre den ganzen Tag Radio. Es war 4 von morgens bis abends.
0: So muss das sein. Vielen Dank für die Blumen an dieser Stelle. Sind Sie ein Bergtyp, also sind Sie die Kuhglockentyp oder eher Meeresrauschentyp?
2: Also tatsächlich beides. Wir versuchen mindestens einmal im Jahr in den Schwarzwald zu gehen, und aber auch einmal im Jahr nach Mallorca.
0: Okay, dann hat man beides. Das ist für jeden was dabei quasi. Das ist auch nicht schlecht. Und was steht dieses Jahr noch an? Was haben Sie noch geplant an Urlaub?
2: Ja, zuerst jetzt Oktober nach Schaunach in den Schwarzwald und 3 Wochen später geht's noch nach Mallorca.
0: Das ist doch gut. Also, dann wünschen wir ganz viel Spaß und wünschen viel Spaß natürlich auch mit dem SWR 4 Radio. 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
10: Um 16 Uhr mit Patricia Wern. Guten Tag. CDU-Politiker Frei ist neuer Chef der Unionsfraktion im Bundestag. Die Waldbrandgefahr im Land steigt durch die aktuelle Hitzewelle. Das Wetter sonnig und sehr heiß bei bis zu 38 Grad. Die Unionsbundestagsfraktion hat einen neuen Vorsitzenden. Die Abgeordneten von CDU und CSU wählten Thorsten Frei aus Bad Säckingen mit knapp 92% der Stimmen. Das ist fast ein Prozentpunkt mehr, als sein Vorgänger Jens Spahn bekommen hatte. Aus Berlin berichtet ARD-Korrespondentin Katrin Aue.
11: Zuvor war gemutmaßt worden, dass viele Abgeordnete von CDU und CSU ihre Kritik an den jüngsten Personalentscheidungen des Kanzlers über ein Nein zu Thorsten Frei zum Ausdruck bringen könnten. Nun gab es doch breite Zustimmung. Das gibt dem ehemaligen Kanzleramtschef Frei Rückendeckung für seinen neuen Job. Schon am Mittag hat Bundespräsident Frank-Walter Steinmeier die Veränderungen im Kabinett besiegelt. Verkehrsminister Patrick Schnieder wurde verabschiedet. Für ihn übernimmt Steffen Bilger, bislang parlamentarischer Geschäftsführer der Unionsfraktion. Zudem ist Nina Waken von der Spitze des Gesundheitsministeriums in die Chefposition im Kanzleramt gewechselt. Ex-CDU-Generalsekretär Carsten Linnemann wiederum ist jetzt Bundesgesundheitsminister.
10: Der industrielle Mittelstand in Baden sieht Anzeichen für eine beginnende wirtschaftliche Erholung. Das ist das Ergebnis der Konjunkturumfrage des Branchenverbands für das erste Halbjahr. Aus der SWR-Wirtschaftsredaktion berichtet Petra Thiele.
12: Demnach haben fast 60% der befragten Betriebe in den ersten 6 Monaten des Jahres ihre Umsätze gesteigert. Bei der Hälfte hat sich der Auftragseingang verbessert. Auch beim Ausblick ist mehr als ein Drittel der Befragten optimistisch. Deshalb steht das WVIB-Geschäftsklima derzeit auf dem höchsten Wert der letzten 3 Jahre. Mit Investitionen halten sich die Unternehmen allerdings weiter zurück. Viele Betriebe hätten weniger Vertrauen in den Standort Deutschland, so WVIB-Präsident Sutter. Große Unternehmen wie etwa Mercedes würden im Ausland investieren. Der Mittelstand könne dies nicht und müsse hier mit hohen Personalkosten und Steuern zurechtkommen.
10: Mit der neuen Hitzewelle steigt auch die Waldbrandgefahr in Baden-Württemberg wieder an. Das zeigt der Waldbrandgefahrenindex des Deutschen Wetterdienstes. Stefanie Peik mit den Einzelheiten.
13: Morgen zeigt die Karte für weite Teile des Landes ein tiefes Rot für Stufe 5. Das entspricht der höchsten Gefahrenstufe. Das betrifft unter anderem die Gegend rund um Mannheim, genauso wie den Schwarzwald oder Oberschwaben. Großflächige Waldbrände wie in Frankreich oder Spanien halten Fachleute aber für eher unwahrscheinlich. Zwar gibt es auch bei uns Flächen mit Nadelbaumreinkulturen, die durch die Nadeln und das ätherische Öl leichter brennen, etwa im Schwarzwald. Grundsätzlich sind die Wälder aber gut durchmischt. Außer Nadelbäumen wachsen dort zum Beispiel auch Buchen und Eichen.
3: Zwei rund 2 Zentimeter große Vogelfiguren aus der Eiszeit geben nach Einschätzung von Archäologen neue Einblicke in die Kunst der modernen Menschen in Europa. Die Funde stammen aus dem Hohlefels bei Schwelklingen und sind im Urgeschichtlichen Museum in Blaubeuren zu sehen. Rainer Schlenz berichtet.
14: Die Funde sind nur daumennagelgroß, aber die Umrisse von Vögeln, also Kopf, Schnabel, Flügel, Rumpf, sind deutlich zu erkennen. Das Erstaunliche ist, dass die Menschen vor 40.000 Jahren schon derartig filigrane Kunst herstellen konnten. Feinste Einritzungen zeigen sogar die Struktur von Gefieder. Vermutlich waren die Figuren persönliche, individuelle Objekte gewesen, die etwa als Amulett oder Talisman getragen wurden, so die Forschenden. Die Minifiguren aus Mammutelfenbein könnten Hinweise geben, was in den Köpfen der Eiszeitmenschen vorging und helfen, deren Lebensweise, Alltag und möglicherweise sogar deren Glaubenssystem zu rekonstruieren.
3: 16.04 Uhr.
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15: Bitte vorsichtig fahren auf der A8 Stuttgart Richtung München. Zwischen Hohenstadt und Märklingen liegt ein Reifen auf dem rechten und dem mittleren Fahrstreifen. A3 Frankfurt Richtung Köln zwischen Rauenheim und Niedernhausen. Bergungsarbeiten auf der linken Spur, 7 Kilometer Stau, knappe halbe Stunde Verzögerung. A5 Karlsruhe Richtung Frankfurt zwischen Kronau und Waldorf-Wiesloch, 4 Kilometer Stau, 20 Minuten plus. A6 Nürnberg Richtung Mannheim zwischen Bretzfeld und Bad Rappenau, streckenweise stockender Verkehr, 30 Minuten dauert es länger. A8 München Richtung Karlsruhe zwischen Stuttgart Flughafen Messe und Kreuz Stuttgart. Streckenweise stockender Verkehr, Verzögerung 20 Minuten. A8 Stuttgart Richtung Karlsruhe zwischen Heimsheim und Pforzheim Nord. 9 Kilometer stockend, Verzögerung 35 Minuten. In der Gegenrichtung zwischen Pforzheim West und Pforzheim Ost auf der A8. 6 Kilometer stockend, Verzögerung 15 Minuten. 4 Kilometer stockender Verkehr haben wir aktuell auf der A81 Singen Richtung Stuttgart zwischen Böblingen-Hulb und Sindelfingen Ost. Da ist eine Baustelle. Die B294 Freiburg-Haslach im Kinzigtal, die ist immer noch zwischen den Abzweigen nach Elzach und Mühlenbach. In beiden Richtungen gesperrt, da muss eine Ölspur beseitigt werden. Die B9, die ist zwischen Neulauterburg und dem Grenzübergang Neulauterburg in beiden Richtungen nach einem LKW-Unfall gesperrt. Aus der Schweiz die A2 Luzern Richtung Gotthard, zwischen Wassen und Göschenen 3 Kilometer Stau, halbe Stunde dauert's länger. B179 Reute Richtung Füssen vor dem Grenztunnel Füssen wird der Verkehr wegen Überlastung blockweise abgefertigt, dadurch 20 Minuten Wartezeit für Sie. 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Gute Fahrt.
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15: Wir haben 34 Grad und Sonne in Konstanz, genauso in Altenkirchen, 35 Grad in Waiblingen und 36 Grad bei Ihnen in Schweich. Auch da scheint die Sonne. Wie geht das Sommerwetter weiter? Das sagt Ihnen aus dem SWR4-Wetterteam Bernd Mattlin.
16: Sonne und Hitze bleiben uns bis zum Abend treu. Vorübergehend sind mal Wolken dabei. Die Vollmondnacht bleibt laut, 21 bis 14 Grad. Morgen geht's hoch auf 33 bis 37 Grad. Bis 37 Grad zum Beispiel in Reutlingen. Erst scheint die Sonne, dann kommen Wolken. Im Nachmittagsverlauf örtlich Schauer oder Gewitter. Generell drohen dann Sturmböen aus West, auch abseits der Gewitter. Ins Wochenende rein wird's nicht mehr ganz so heiß, aber teils schwül. Mit örtlichen Schauern oder Gewittern.
15: Dankeschön, Bernd.
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15: Große Stimmen warten auf uns in dieser halben Stunde. Zum Beispiel die von Al Stewart. Die Temptations sind mit dabei. Die unvergessene Whitney Houston hören wir auch gleich. Und rein geht's mit T-Rex. Hot Love. Nicht ganz so hot vielleicht, sonst kommt man zu sehr ins Schwitzen. Einen schönen Mittwochnachmittag.
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Daniel Stewart, On the Border, ein Klassiker aus den 70ern vom Album Year of the Cat aus dem Jahr 1976. Wir gehen schnell auf die Straße, damit Sie sicher ankommen. Vorsicht auf der A3. Frankfurt, Köln zwischen Bad Camberg und Limburg-Süd in beiden Richtungen. Ein Hund möglicherweise auf der Fahrbahn unterwegs. Hier bitte Augen auf im Straßenverkehr. So, wir haben für Sie jetzt eine kleine musikalische Erfrischung hier bei SWR 4. Musik von Kool & The Gang. Cool ist doch immer gut, wenn es draußen so schön warm ist, oder? Obwohl, da müssen wir ein bisschen aufpassen, denn das Cool bei Kool & The Gang wird gar nicht wie das kalte Cool mit C geschrieben, sondern mit K. Und das ist auch kein Schreibfehler, sondern das Cool mit K leitet sich ab von einem der Gründungsmitglieder dieser Band Kool & The Gang. Das war nämlich Robert Bell und sein Spitzname war Cool, eben mit K. Ich hoffe mal, diese coole Musik von Kool & The Gang, die kühlt sie trotzdem ein bisschen ab an diesem warmen Mittwoch hier bei SWR 4 Let's Go Dancing. Und wir gehen noch mal ganz schnell auf die Straße. Vorsicht auf der A7 Füssen Richtung Ulm zwischen Eu-Mittelberg und Dreieck Allgäu. Da liegen Mörtelwannen auf der Fahrbahn. Achte Liebezeit. Bitte vorsichtig fahren mit SWR 4.

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0: Es ist 16.30 Uhr.
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2: Mit Markus Beschorner. Guten Tag. Die evangelische Kirche in Gomaringen kämpft mit Kameras gegen Vandalismus. Die Tübinger Schlosshofkonzerte können dank einer Spenderin heute starten. In der Nacht teils tropisch, morgen bis 37 Grad. Mehrmals sind an einer Kirche im Kreis Tübingen Scheiben zerstört und Wände beschmiert worden. Jetzt sollen Videokameras das verhindern. Die evangelische Kirchengemeinde in Gomaringen hat entschieden, dass sie auf Abschreckung setzt. Magdalena Knöller.
3: Seit wenigen Tagen hängen unter dem Dach der Gomaringer Kirche zwei Überwachungskameras. Ehrenamtlich haben sie montiert. Der Kirchengemeinderat wollte nicht länger akzeptieren, dass immer wieder die Scheiben des Schaukastens oder der Eingangstür eingeschlagen oder eingetreten wurden. Der Vandalismus hat sich laut Pfarrer Peter Rostern in den letzten zwei Jahren gehäuft.
4: Wir wollen uns nicht alles gefallen lassen und wollen auch zeigen, du wirst gesehen, wenn du ein Blödsinn machst an unserer Kirche.
3: Damit die Videokameras an der Kirche jetzt hängen können, waren einige Klärungen nötig wegen Datenschutz. Das Ordnungsamt und der Landesdatenschutzbeauftragte haben ihr Go gegeben. Und Pfarrer Rostern versichert, die Aufnahmen werden nur angeschaut, wenn wieder etwas zerstört ist.
2: Ein ehemaliger Krankenpfleger ist Mitte Juli unter anderem zu 7,5 Jahren Haft verurteilt worden, weil er am Zollernalbklinikum zwei Patientinnen vergewaltigt haben soll. Jetzt hat der 37-Jährige gegen das Urteil Revision eingelegt, so das Landgericht Hechingen. Damit prüft jetzt der Bundesgerichtshof in Karlsruhe, ob das Urteil rechtskräftig ist. Im Laufe des Prozesses haben sich noch mehr Frauen gemeldet, die der Pfleger mutmaßlich missbraucht hat. Die Staatsanwaltschaft geht mittlerweile von 9 betroffenen Patientinnen aus. Diebe haben in den vergangenen Tagen auf Baustellen in Tuningen im Schwarzwald-Baar-Kreis Werkzeuge und Maschinen gestohlen und außerdem Diesel abgeschlaucht. Mit brachialer Gewalt, so die Polizei, seien sie erst in einen Container bei einer Baustelle eingestiegen und hätten dann an einer anderen Baustelle in der Nähe den Tank eines Baggers aufgebrochen und über 250 Liter Diesel geklaut. Mit dem Musical Anastasia beginnen heute Abend die Open-Air-Konzerte im Hof von Schloss Hohentübingen. Bis Sonntag gibt es dort Klassik, Chanson, Musical, Soul und Pop. Die Stadt Tübingen konnte das Festival eigentlich nicht mehr bezahlen. Nur dank einer Privatspende können die Schlosshofkonzerte in Tübingen in diesem Jahr doch noch stattfinden.
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2: Es wird brütend heiß, nur vorübergehend können ein paar Wolken auftauchen. Dazu weht der Südwestwind manchmal spürbar auf. In der klaren Vollmondnacht bleibt es lau, teils tropisch, mit Tiefstwerten zwischen 21 und 14 Grad. Morgen erleben wir dann den heißesten Tag der Woche, Temperaturen bis 37 Grad.
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0: 3 Minuten nach 4:30 und wow, es ist eine Menge los auf den Straßen. Vorsicht auf der A5 Karlsruhe Richtung Frankfurt. Zwischen Bruchsal und Gronau ein Plastikteil auf dem rechten und mittleren Fahrstreifen. Vorsicht auf der A61 Mönchengladbach Richtung Koblenz zwischen Dreieck Bad Neuenahr und Dreieck Sinzig. Defekter Laster auf der rechten Spur und auf dem Standstreifen. Vorsicht auf der A7 Ulm-Würzburg zwischen Dinkelsbühl-Fichtenau und Feuchtwangen-West. In beiden Richtungen Gefahr durch Straßenschäden auf der linken Spur. Vorsicht auf der B27 Stuttgart Richtung Tübingen zwischen Filderstadt West und Eichtal B312. Defektes Fahrzeug auf der rechten Spur und auf dem Standstreifen. Vorsicht auf der A7 Füssen Richtung Ulm zwischen Eu-Mittelberg und Dreieck Allgäu liegen Mörtelwannen auf der Fahrbahn. Die Staus und Behinderungen A3 Frankfurt Richtung Köln zwischen Rauenheim und Niedernhausen. Bergungsarbeiten 7 Kilometer Stau, knappe halbe Stunde plus. A5 Basel Richtung Karlsruhe zwischen Efringen-Kirchen und Dreieck Neuenburg 3 Kilometer stockend. A5 Karlsruhe Richtung Frankfurt zwischen Kronau und Waldorf-Wiesloch. 4 Kilometer Stau, 20 Minuten Verzögerung. 30 Minuten dauert es länger auf der A6 Nürnberg Richtung Mannheim. Zwischen Bretzfeld und Bad Rappenau streckenweise stockender Verkehr. A8 München Richtung Karlsruhe zwischen Stuttgart Flughafen Messe und Kreuz Stuttgart. Streckenweise stockender Verkehr, Verzögerung 20 Minuten. A8 Stuttgart Richtung Karlsruhe zwischen Heimsheim und Pforzheim Ost. 6 Kilometer stockend, halbe Stunde dauert es länger. In der Gegenrichtung zwischen Pforzheim West und Pforzheim Ost 4 Kilometer stockend. A81 Singen Richtung Stuttgart zwischen Böblingen-Hulb und Sindelfingen Ost Baustelle 4 Kilometer stockend. B14 Stuttgart Richtung Backnang zwischen Stuttgart Ost und dem Kappelbergtunnel 4 Kilometer Stau, 15 Minuten plus. Die B294 Freiburg-Haslach im Kinzigtal, die ist zwischen dem Abzweig nach Elzach und dem Abzweig nach Mühlenbach gesperrt. Eine Ölspur muss beseitigt werden. B462 die Murgtalstraße Freudenstadt Richtung Gernsbach zwischen dem Abzweig nach Friedrichsthal und Friedrichsthal. Ein Unfall, die Bundesstraße gesperrt. Die B9, die ist zwischen Neulauterburg und dem Grenzübergang Neulauterburg in beiden Richtungen nach einem Lkw-Unfall gesperrt. Gleich haben wir's. A2 Gotthard Richtung Luzern zwischen Gotthard-Raststätte und Beckenried Baustelle. 3 Kilometer Stau, 30 Minuten dauert's länger. Des Seligsberg-Tunnel wird mehrfach kurzfristig heißt's gesperrt. A2 Gotthard Richtung Luzern zwischen dem Tunnel Schlund A2 E35 und dem Sonnenberg-Tunnel. Unfall, rechte Spur ist blockiert, Stau halbe Stunde plus. Nochmal die Schweiz A2 Luzern Richtung Gotthard zwischen Wassen und Göschenen 3 Kilometer Stau, Verzögerung eine halbe Stunde. Die Einfahrt Göschenen ist gesperrt und juhu, die letzte B179 Reute Richtung Füssen vor dem Grenztunnel Füssen. Da wird der Verkehr wegen Überlastung blockweise abgefertigt, heißt für Sie eine Wartezeit von rund 20 Minuten. Wenn Sie da irgendwo stehen, viel Geduld, wo es läuft, eine gute Fahrt. Alles nochmal zum Nachlesen, wenn Sie mögen, auf swr4.de.
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0: Und nach so viel Text brauchen wir unbedingt ganz viel Musik. Die hören wir jetzt von Cliff Richard, von den Flying Pickets und von den Monkees. Einen schönen Mittwoch.
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0: SWR4 spielt die Monkees, I'm a Believer, und SWR4 schaut für Sie auch aufs Wetter, damit wir gut durch diesen Sommer 2026 kommen. Und Bernd Mantlehner ist in unserem SWR4 Wetterstudio. Bernd, ich glaube, an das heutige Wetter, an diesem Mittwoch, können wir relativ schnell einen Haken dran machen. Da tut sich nicht mehr allzu viel.
1: Ja, außer die paar Quellwolken, die unterwegs sind, passiert nichts Aufregendes mehr. Die Temperaturen haben ja rund 38 Grad am südlichen Oberrhein und am Hochrhein erreicht. Verbreitet ist es ein Wüstentag geworden. Wüstentag ist dann, wenn die Temperatur 35 Grad und mehr erreicht. Und dann kühlt es dann in der Nacht so ganz, ganz langsam runter. Es wird teilweise tropisch bleiben mit über 20 Grad. Es gibt so ein paar Senken, wo es stärker auskühlt, zum Beispiel an der oberen Donau, da sind es morgen früh etwa 14 Grad.
0: Dann, wie gesagt, haken wir den heutigen Tag mal ab, sind schon bei morgen früh angelangt, und morgen wird es dann spannend im Südwesten.
1: Ja, zunächst mal sieht es fast genauso aus wie heute. Viel Sonnenschein, lockere Wolken. Es wird sehr schnell sehr heiß, also noch schneller heiß als heute. Die Temperaturen steigen auf 31 Grad in der Hohen Eifel und bis zu 39 Grad an Neckar und Tauber. Nicht ganz ausgeschlossen, dass es da irgendwo noch die 40 Grad gibt, entweder aufgerundet oder 40,0 Grad. Und dann wird's spannend ab der Mittagszeit, wenn in Rheinland-Pfalz erst einmal dicke Wolken aufziehen und der Wind stark auffrischt. Das wird dann so eine richtige Wind- bzw. Sturmfront werden morgen Nachmittag, die einmal übers gesamte Sendegebiet hinwegzieht. Und bitte aufpassen, das Ganze wird dann ab etwa 14 Uhr spätestens die Westgrenze von Baden-Württemberg erreichen, also sprich den Oberrhein. Und dann gegen Abend ist schon die Ostalb und Oberschwaben dran. Mit diesem Sturm können Bäume umfallen, große Äste abbrechen. Es gibt Staub- und Sandstürme, weil der Boden so trocken ist. Nicht nur Wind ist auch ein Thema, sondern es kann da und dort mal für einen Schauer oder ein Gewitter reichen. Nicht besonders viel, nicht besonders verbreitet. Das Hauptmerkmal: morgen Nachmittag der Sturm und weniger der Regen.
0: Also, da haben wir auf jeden Fall ein Auge drauf, und du hast uns bitte auch weiterhin alle Informationen und hältst uns auf dem Laufenden. So machen wir das.
1: Sowieso, mache ich.
0: Dankeschön. Ja. Schöne Grüße an Bernd Mantlehner ins SWR4 Wetterstudio. Tschüss, ciao, ciao.
1: Ciao, ciao. Tschüss.

ganz gemütliche Musik von Police mit der Stimme von Sting, Wrapped Around Your Finger. Gemütlich deshalb, damit man ganz gemütlich diesen Mittwoch erlebt und sich nicht allzu sehr bewegt, sondern ein bisschen smooth durch diesen Mittwoch geht. Sie wissen ja, wer sich momentan zu viel bewegt, da bekommt man relativ schnell ins Schwitzen. Wie ist das jetzt bei Desmond Dekker? Okay, kriegen wir auch hin. You can get it if you really want. 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
9: Um 17 Uhr mit Patricia Wern. Guten Tag. Die Grünen in Baden-Württemberg stimmen für den Stopp der US-Software Palantir. Der DFB kritisiert die FIFA-Pläne zum Teilverkauf künftiger Fußballweltmeisterschaften. Das Wetter sonnig und sehr heiß bei bis zu 38 Grad. Die Grünen in Baden-Württemberg lehnen die Polizeisoftware Gotham des US-Konzerns Palantir mehrheitlich ab. Das ist das Ergebnis der ersten Urabstimmung der Partei im Land. 92% votierten gegen den Einsatz der Software. Die Wahlbeteiligung lag bei rund 40%. Phyllis Kückekoll berichtet.
10: Von einem klaren Ergebnis und einer hohen Beteiligung spricht der Mitinitiator der Urabstimmung Schnürer. 92% stärkten die basisdemokratischen Grundwerte und das Profil der Grünen, die gegen einen Überwachungsstaat seien und für digitale Souveränität. Jetzt sei die Landesregierung aufgefordert, Einführung und Einsatz der Software aus dem Hause Palantir sofort zu stoppen. Der Co-Vorsitzende der Grünen im Land, Hagenmüller, teilte auf Nachfrage mit, seine Partei stehe zur Nutzung automatisierter Datenanalyse durch die Polizei. Sei, aber eben digital souverän. Man wolle schnellstmöglich, spätestens bis 2030, wenn der Vertrag ausläuft, auf eine europäische Alternative umsteigen.
9: Der bisherige Kanzleramtsminister Thorsten Frey aus Bad Säckingen ist neuer Chef der Bundestagsfraktion von CDU und CSU. Frey wurde in der Sondersitzung der Unionsfraktion mit knapp 92% der Stimmen gewählt. Er folgt damit auf den bisherigen Amtsinhaber Spahn, der in der Affäre um eine Leihmutterschaft zurückgetreten war. Frey ist seit 2013 Bundestagsabgeordneter für den Wahlkreis Schwarzwald-Baar. Die Bundesregierung will für Asylverfahren künstliche Intelligenz einsetzen. Das Kabinett hat einen entsprechenden Gesetzentwurf beschlossen. Dadurch sollen die Verfahren beschleunigt werden. KI-Systeme sollen etwa widersprüchliche oder ungewöhnliche Angaben überprüfen. Die individuelle Prüfung und Entscheidung bleibe aber vollständig in der Verantwortung der zuständigen Mitarbeiter. Die Menschenrechtsorganisation Pro Asyl warnt vor der Verletzung von Persönlichkeitsrechten und der Gefahr von Diskriminierung. 11 Jahre nach dem Absturz der Germanwings-Maschine in den französischen Alpen haben Hinterbliebene den deutschen Staat verklagt. Vor dem Landgericht Braunschweig geht es ab Ende August um die Frage, ob die Behörden die Flugtauglichkeit des Co-Piloten aus Montabaur besser hätten kontrollieren müssen. Andrea Kaltheier berichtet.
11: Laut Gericht richtet sich die Klage von 30 Angehörigen und Betroffenen gegen das Luftfahrtbundesamt in Braunschweig. Die Kläger werfen der Behörde vor, sie habe den psychisch vorbelasteten Co-Piloten Andreas Lubitz nicht genug geprüft und damit ihre Pflicht verletzt. Lubitz hatte im März 2015 den Germanwings-Flug von Barcelona nach Düsseldorf absichtlich in den französischen Alpen zerschellen lassen. Alle 150 Menschen an Bord starben. Unter den Toten waren auch 3 junge Menschen aus Rothenbach im Westerwald.
9: Der Deutsche Fußballbund stellt sich gegen die umstrittenen WM-Pläne des Weltverbands FIFA. DFB-Präsident Neuendorf kritisiert, dass FIFA-Chef Infantino Investoren an den kommerziellen Rechten der Fußball-Weltmeisterschaften beteiligen will. Aus der Sportredaktion berichtet Christian Michel.
12: Bernd Neuendorf kritisierte vor allem das Vorgehen der FIFA. Als Mitglied des FIFA-Councils sei er über die Pläne im Vorfeld nicht informiert worden. Stattdessen hätten die Mitglieder erst aus den Medien davon erfahren. Auch inhaltlich lehnt der DFB-Präsident den Einstieg von Investoren bei der Fußball-WM ab. Der Fußball dürfe nicht zum Spielball von Investoren werden, sagte Neuendorf. Sonst drohe der Sport seiner Akzeptanz bei Fans und Gesellschaft zu verlieren.
9: Die Zeit, es wird gleich 17.04 Uhr.
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13: Es ist eine Menge los auf den Straßen. Vorsicht auf der A5 Karlsruhe Richtung Frankfurt. Zwischen dem Rastplatz Weidgraben und Bruchsal ungesicherte Unfallstelle auf der linken Spur. Vorsicht auf der B28 Reutlingen Richtung Tübingen. Zwischen Kusterdingen-Jettenburg und Kusterdingen-Fahrradfahrer auf der Bundesstraße. A3 Frankfurt Richtung Köln zwischen Rauenheim und Niedernhausen Bergungsarbeiten. Auf der linken Spur 7 Kilometer Stau. Knappe halbe Stunde dauert's länger. Die A3 Frankfurt Richtung Würzburg. Die ist zwischen Helmstadt und Dreieck Würzburg-West blockiert. Dort brennt ein PKW. A5 Karlsruhe Richtung Frankfurt zwischen Kronau und Waldorf-Wiesloch. 5 Kilometer Stau, 20 Minuten plus. A8 Stuttgart Richtung Karlsruhe zwischen Heimsheim und Pforzheim-Ost. 8 Kilometer stockender Verkehr, Verzögerung 30 Minuten. In der Gegenrichtung zwischen Pforzheim-West und Pforzheim-Ost 3 Kilometer stockend. A81 Singen Richtung Stuttgart zwischen Böblingen-Hulb und Sindelfingen-Ost. Baustelle 9 Kilometer stockend, 25 Minuten plus. 50 Minuten dauert's länger auf der A81 Stuttgart Richtung Heilbronn zwischen Stuttgart-Zuffenhausen und Pleidelsheim, eine Baustelle, 13 Kilometer Stau. Die B256 Waldbröl Richtung Neuwied, die ist zwischen Oberhonnefeld und dem Abzweig nach Oberhonnefeld wegen eines Unfalls aktuell gesperrt. Dann die B294 Freiburg-Haslach im Kinzigtal, die ist auch noch gesperrt und zwar zwischen den Abzweigen nach Elzach und Mühlenbach. Da wird immer noch eine Ölspur beseitigt. Die B9 ist auch gesperrt zwischen Neulauterburg und dem Grenzübergang Neulauterburg, nämlich in beiden Richtungen nach einem LKW-Unfall. A2 Gotthard Richtung Luzern zwischen Gotthard-Raststätte und Beckenried-Baustelle. Nur eine Spur ist frei. 30 Minuten dauert's länger. Und nochmal die A2 Gotthard Richtung Luzern. Zwischen Tunnel Schlund, A2 E35 und dem Sonneberg-Tunnel ein Stau. Auch nochmal 30 Minuten an einer geräumten Unfallstelle. Und A2 Luzern Richtung Gotthard. Zwischen Wassen und Göschnen 3 Kilometer Stau, halbe Stunde plus. 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Ihnen allen gute Fahrt wünschen wir.
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13: Und schauen aufs Thermometer, kommen auf 32 Grad in Freudenstadt, 33 Grad sind es in Hachenburg und in Friedrichshafen oder auch in Zweibrücken sind es aktuell 35 Grad. Bernd Mattlener, mehr zum Wetter jetzt im Südwesten.
14: Der Abend ist oft sonnig und sehr heiß. In der klaren Vollmondnacht bleibt es teilweise tropisch mit 22 bis 14 Grad. Morgen geht es mit Sonne los und es wird 32 bis 39 Grad heiß, bis 39 Grad an Neckar und Tauber. Dann ziehen Wolken auf und der Wind nimmt zu. Ab dem Nachmittag bilden sich örtlich Schauer oder Gewitter. Generell weht dann heftiger Westwind mit der Gefahr von Sturmböen. Freitag und Samstag sind weniger heiß, dafür schwül mit lokalen Gewittern.
13: Dankeschön, Bernd.
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13: So, und wir stellen uns jetzt mal an die Reling und lassen ein bisschen den Wind uns um die Nase wehen. Ich hoffe mal, Sie sind seefest und werden nicht unbedingt ganz so schnell seekrank, wenn wir jetzt auf das Boat on the River steigen. Hier ist Styx bei SWR 4.
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0: SWR4 spielt Secret Service und die Jessica um 17 Uhr gleich 17 Minuten. Vorsichtig fahren bei, bitte auf der A1 Köln-Koblenz Richtung Trier. Zwischen Daun und Dreieck Vulkaneifel Fahrzeugteile auf der Fahrbahn und solche liegen auch auf der A8 Stuttgart Richtung Karlsruhe. Hier bitte auch Vorsicht zwischen Heimsheim und Pforzheim Süd und dann bitte gut ankommen.
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0: Ja, und Sie wissen ja, es kann jederzeit vorbeikommen, unser SWR4 Sommergeräusch. 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Und das hat auch gemacht Oliver Tietschert aus Weißenturm im Landkreis Main-Koblenz. Er hat sich bei meiner lieben Kollegin Sabine Gronau sein DAB Plus Radio für unterwegs gesichert.
2: Das ist ja meine Musik und deswegen sitze ich zu Hause in der Küche und höre Radio. Ich habe aber auch gehört, dass sie vorher gesagt hat, das wird nicht mehr lange dauern und da wird man natürlich hellhörig, ne? Klar.
0: Ja, und morgen geht's natürlich schon weiter. Dann wird unser SWR4 Sommergeräusch eines sein, das man gerade jetzt in dieser heißen Woche, in der auch noch die Sommerferien in Baden-Württemberg beginnen,

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The Three Degrees hier bei SWR 4. When will I see you again? Und eigentlich wollte ich mit Ihnen auf die Straße, aber gerade ist sie weg, die Meldung. Also auch gut, dann nehmen wir Sie doch einfach mit nach Afrika, wenn Sie sagen, hui, nach Afrika, da ist es ja noch wärmer wie hier. Nein, nicht unbedingt. In Casablanca, ich habe mal geschaut, beispielsweise 27 Grad, Kapstadt 17 Grad, Nairobi 22 Grad, nur Kairo. Okay, da ist es gerade in Ägypten 38 Grad, also wie bei uns. Hier ist Rose Laurent bei SWR 4.

0: Es ist 17.30 Uhr.
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2: Mit Markus Beschorner. Guten Tag. Er hat einen Bekannten getötet. Jetzt muss ein 21-Jähriger aus Wildberg mehrere Jahre ins Gefängnis. Im Kreis Tuttlingen ist heute ein Mann bei Gartenarbeiten tödlich verunglückt. In der Nacht teils tropisch, morgen bis 37 Grad. Das Landgericht Tübingen hat einen jungen Mann zu 6 Jahren Gefängnis verurteilt. Der hat im vergangenen Dezember einen Mann in Wildberg im Kreis Calw getötet. Maren Seehuber.
3: Mit 7 Messerstichen hat der damals 19-Jährige sein Opfer getötet. Das Gericht hat ihn nach Jugendstrafrecht wegen Totschlags zu 6 Jahren Haft verurteilt. Etwas weniger, als die Staatsanwaltschaft gefordert hatte, denn er hatte sich selbst bei der Polizei gestellt und zeigte sich kooperativ, so der Richter bei der Urteilsbegründung. Der damals 19-Jährige war wohnungslos und sei öfter bei dem 65-Jährigen untergekommen, auch in der Tatnacht. Die beiden hatten viel getrunken und waren in Streit geraten. Der 65-Jährige habe die Mutter des Jungen beleidigt. Ein Wunderpunkt, wie der Richter meinte, denn die war kurz zuvor an einer Krankheit verstorben. Deswegen griff der 19-Jährige zum Messer und stach mehrmals zu. Am nächsten Morgen wurde der 65-Jährige tot in seiner Wohnung in Wildberg aufgefunden.
2: Ein Mann ist heute bei Gartenarbeiten in Seitingen-Oberflacht im Kreis Tuttlingen tödlich verunglückt. Laut Polizei ist er mit seinem Bagger vorn übergekippt und dabei so schwer verletzt worden, dass er noch an der Unfallstelle starb. Laut Polizei wollte er mit dem Bagger einen schweren Stein aus einem Loch heben. Dabei ist der Bagger gekippt. Mehrmals sind an einer Kirche im Kreis Tübingen Scheiben zerstört und Wände beschmiert worden. Jetzt sollen Videokameras das verhindern. Die evangelische Kirchengemeinde in Gomaringen hat entschieden, dass sie auf Abschreckung setzt. Magdalena Knöller.
4: Seit wenigen Tagen hängen unter dem Dach der Gomaringer Kirche 2 Überwachungskameras. Ehrenamtlich haben sie montiert. Der Kirchengemeinderat wollte nicht länger akzeptieren, dass immer wieder die Scheiben des Schaukastens oder der Eingangstür eingeschlagen oder eingetreten wurden. Der Vandalismus hat sich laut Pfarrer Peter Rostern in den letzten 2 Jahren gehäuft.
5: Wir wollen uns nicht alles gefallen lassen und wollen auch zeigen, du wirst gesehen, wenn du einen Blödsinn machst an unserer Kirche.
4: Damit die Videokameras an der Kirche jetzt hängen können, waren einige Klärungen nötig wegen Datenschutz. Das Ordnungsamt und der Landesdatenschutzbeauftragte haben ihr Go gegeben. Und Pfarrer Rostern versichert, die Aufnahmen werden nur angeschaut, wenn wieder etwas zerstört ist.
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2: Bis spät in den Abend bleibt es warm in der klaren Vollmond Nacht, auch lau mit Tiefstwerten zwischen 21 und 14 Grad. Morgen dann der heißeste Tag der Woche. Die Temperaturen steigen schnell auf 33 bis 37 Grad.
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6: 6:03, Vorsicht auf der A7, Ulm Richtung Würzburg, zwischen Kreuz Ulm-Elchingen und Langenau, ungesicherte Unfallstelle. Vorsicht auf der A7, Ulm Richtung Füssen, zwischen Kreuz Memmingen und Memmingen Süd, da liegen Fußballschuhe auf der Fahrbahn. A3, Frankfurt Richtung Köln, zwischen Raunheim und Niedernhausen, Bergungsarbeiten auf der linken Spur, 7 Kilometer stockend. Die A3, Frankfurt Richtung Würzburg, die ist zwischen Helmstadt und Dreieck Würzburg West blockiert. Dort wird ein brennender PKW gelöscht. A5, Karlsruhe Richtung Frankfurt, zwischen Kronau und Waldorf-Wiesloch, 4 Kilometer stockend. Nochmal die A5 im weiteren Verlauf, zwischen dem Dreieck Darmstadt und Langenmöhrfelden in Fahrtrichtung Frankfurt, 3 Kilometer stockend. A8, Stuttgart Richtung Karlsruhe, zwischen Heimsheim und Pforzheim-Ost, 8 Kilometer stockend, 30 Minuten plus. A8 Karlsruhe Richtung München, zwischen Dreieck Leonberg und Stuttgart Flughafen Messe, stockender Verkehr, 30 Minuten Verzögerung. Dann die A8 im weiteren Verlauf, Stuttgart Richtung München, zwischen Adelsried und der Raststätte Edenbergen Süd. Da brennt ein PKW, rechte Spur und der Standstreifen gesperrt, 3 Kilometer Stau. A81 Singen Richtung Stuttgart, zwischen Böblingen-Hulb und Sindelfingen-Ost, Baustelle, 6 Kilometer stockend, plus 25 Minuten. Plus 50 Minuten auf der A81 Stuttgart Richtung Heilbronn, zwischen Stuttgart-Zuffenhausen und Bleidelsheim, Baustelle, 13 Kilometer Stau. Die B294 Freiburg-Haslach im Kinzigtal, die ist immer noch gesperrt, und zwar zwischen den Abzweigen nach Elzach und Mühlenbach. Hier wird eine Ölspur beseitigt. Die B9, die ist zwischen Neulauterburg und dem Grenzübergang Neulauterburg Charlotterburg. In beiden Richtungen nach einem LKW-Unfall auch noch gesperrt. Dann haben wir die A2 in der Schweiz, Gotthard Richtung Luzern. Zwischen Gotthard Raststätte und Beckenried Baustelle, es ist nur eine Spur frei. 30 Minuten dauert's länger. Und nochmal die A2 Gotthard Richtung Luzern zwischen Tunnel Schlund A2 E35 und dem Sonnenbergtunnel. Defektes Fahrzeug, bis zu einer Stunde stehen Sie da länger. Viel Geduld und gute Fahrt, alles zum Nachlesen auf swr4.de und in unserer App.
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6: So, ab in die Fluten. Das ist bei diesen Temperaturen eine Wohltat, vorausgesetzt, ja, man findet diese Fluten. Am Bodensee zum Beispiel muss man aktuell wegen des Niedrigwassers ziemlich weit reinlaufen, bis man überhaupt mal ans Wasser kommt. Das ist keine einfache Angelegenheit. Steine, Schlamm, Seegras, das muss man alles erstmal überwinden, weil das ist ja normalerweise alles unter Wasser. Wie erleben das die Badegäste dort am Bodensee? Hören wir gleich nach drei Hits.
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0: Lost Supply, Lost in Love, die schönsten Oldies gibt's hier bei SWR 4, natürlich auch an diesem Mittwoch jetzt um 17:45. Vorsichtig fahren bitte auf der A60 Bingen Richtung Mainz zwischen Ingelheim West und Ingelheim Ost. Gegenstände auf dem linken und dem mittleren Fahrstreifen. Es ist Ferienzeit im Südwesten, das heißt für viele Sommer, Sonne, baden gehen, zum Beispiel im und am Bodensee. Aber der Wasserstand des Bodensees, der ist momentan ziemlich niedrig. Wir haben schon drüber berichtet und das bringt so eine Herausforderung mit sich für die Badenden, denn man muss erstmal hinkommen zum Wasser. Das ist oft ganz, ganz schön weit weg vom Ufer. Wir haben uns mal umgehört am Hörnle in Konstanz, dem größten Strandbad am Bodensee, wie es den Badegästen da ergeht mit diesem niedrigen Wasser im See.
1: Ich gehe, seit der Wasserstand so tief ist, eigentlich eher selten ins Wasser. Erst muss ich weit rauslaufen. Schuhe sind unbedingt nötig wegen den Steinen, weil der Steg nur im Trocknen ist. Und wenn ich dann endlich mal Schwimmhöhe erreicht habe, dann kommt das Seegras. Und das kann ich nicht vertragen, das kitzelt mich. Dann drehe ich wieder um und gehe lieber unter die kalte Dusche.
2: Dieses Jahr ist es nicht ganz so toll wie sonst, relativ wenig Wasser.
3: Man muss ewig weit laufen, weil es zu wenig ist. Es ist aber schön warm und wenn wenig Leute drin sind, ist es klitzeklar.
4: Das diesjährige Badeerlebnis, sehr schön, aber schwer ins Wasser zu kommen, weil der Wasserstand so niedrig ist und man barfuß fast nicht reinkommt über die Steine. Aber das Wasser ist herrlich warm. Die Aussicht ist wie jedes Jahr wunderschön.
1: Sauber ist das Wasser, hat auch tolle blaue Farbe. Richtig einladend zum Baden. Das Handicap ist einfach das Reinlaufen. Ne?
5: Ich habe meine Badeschuhe vergessen.
6: Mehr Gras, mehr Algen wie sonst. Wärmer. Klar könnte er mehr Wasser haben, wäre noch schöner. Aber viel Abbruch tut's nicht, nein.
0: Also das wichtigste Fazit dieser Stimmen, die wir da gerade gehört haben, Badeschuhe nicht vergessen, egal an welchem Gewässer Sie im Südwesten unterwegs sind, weil man muss dann doch über die Steine weit reinlaufen teilweise. Und das Seegras kann natürlich ein bisschen kitzeln, aber das macht doch nichts, oder? Danach kommt ja die Erfrischung. 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

Manfred Mann. My name is Jack und my name is Matthias Metner und his name is Jens Vogt. Der begrüßt Sie nämlich gleich dann nach den 18 Uhr Nachrichten und begleitet Sie rein in diesen Mittwochabend. Wir gehen noch zusammen ganz schnell auf die Straße, damit Sie sicher ankommen. Haben wir diese Meldung: Vorsicht auf der A96 München Richtung Lindau zwischen Wangen Nord und Wangen West. Defektes Fahrzeug auf der linken Spur und zwar hier am Tunneleingang. Bitte vorsichtig fahren. Also, schönen Mittwoch mit SWR4. Tschüss, machen Sie es gut. Viel Spaß mit Jens Vogt.

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5: 18 Uhr mit Patricia Wern. Guten Tag. Das Kabinett beschließt Kürzungen bei der Solarförderung. Auf der Insel Kreta ist ein Waldbrand ausgebrochen. Das Wetter sonnig und sehr heiß bei bis zu 38 Grad. Die Bundesregierung will die Energiewende reformieren und effizienter gestalten. Dafür sind ab dem nächsten Jahr auch Kürzungen bei der Förderung neuer Solaranlagen geplant. Betroffen sind Betreiber von Anlagen mit einer Leistung unter 25 Kilowatt. Lissy Kaufmann berichtet.
6: Wenn Sie Ihren Strom ins Netz einspeisen, sollen Sie dafür künftig keine langfristige Preisgarantie pro Kilowattstunde mehr bekommen. Stattdessen ist eine reduzierte Übergangspreisgarantie geplant, und zwar für maximal 3 Jahre. Wirtschaftsministerin Reiche betont, solche Dachanlagen lohnten sich mittlerweile auch ohne staatliche Preisgarantie, weil der Strom direkt und ohne zusätzliche Kosten selbst genutzt werden könne. Bislang gebe der Staat für die Förderung 15 bis 17 Milliarden Euro aus.
5: Die Bundesregierung will den Bau eines Kernfusionskraftwerks vorantreiben, um so in Zukunft nahezu unbegrenzt Energie zu erzeugen. Dafür richtet sie 3 Forschungszentren ein, sogenannte Hubs. Einer davon soll am Karlsruher Institut für Technologie entstehen. Frank Wittig berichtet.
7: Weltweit werden derzeit vor allem 2 technische Ansätze verfolgt, um die benötigten 100 Millionen Grad für die Verschmelzung der Atomkerne zu erzeugen. Der Einschluss von Plasma in starken Magnetfeldern und die Laserfusion, bei der starke Laser winzige Brennstoffkapseln zur Verschmelzung bringen. Das KIT soll sich mit Technologien beschäftigen, die für beide Ansätze wichtig sind. Dazu gehören neue Werkstoffe für die extremen Bedingungen im Reaktor. Nach Angaben des KIT sind an dem neuen Forschungsverbund mehr als 30 Partner aus Wissenschaft und Industrie beteiligt.
5: Die Grünen in Baden-Württemberg lehnen die Polizeisoftware des US-Konzerns Palantir ab. 92% votierten bei der Urabstimmung gegen den Einsatz der Software. Im Koalitionsvertrag hatten sich Grüne und CDU bereits darauf geeinigt, sich dafür einzusetzen, dass bis spätestens 2030 eine europäische Alternative zu Palantir bereitgestellt wird. Kritiker von Palantir befürchten eine Art Rasterfahndung per Knopfdruck und eine starke Abhängigkeit von dem US-Konzern. Der bisherige Kanzleramtsminister Frei aus Bad Säckingen ist neuer Chef der Unions-Bundestagsfraktion. Frei wurde mit knapp 92% der Stimmen gewählt. Er folgt auf den bisherigen Amtsinhaber Spahn, der in der Affäre um eine Leihmutterschaft zurückgetreten war. Auf der griechischen Insel Kreta ist ein Waldbrand ausgebrochen. Mehrere Ortschaften mussten bereits evakuiert werden. 2 Menschen kamen durch das Feuer ums Leben. Moritz Pompel berichtet.
8: Bei den Toten handelt es sich nach Angaben griechischer Medien um 2 Feuerwehrleute, die sich offenbar nicht mehr aus ihrem Fahrzeug befreien konnten. Das Feuer ist in der Nähe des Bergortes Kria Vrisi im zentralen Süden Kretas ausgebrochen. Mehrere Dörfer in der Nähe sind evakuiert worden mit der Aufforderung an die Bevölkerung, sich Richtung Aia Galini an der Südküste zu begeben. Auch auf der Nordägäis-Insel Lesbos brennt es in der Nähe der Stadt Plomari. Dort ist ein Feuer auf einer alten Mülldeponie ausgebrochen. Einsatzkräfte am Boden und aus der Luft versuchen, die Flammen in Oliven- und Kiefernbäumen zu löschen.
5: Vor der australischen Ostküste ist es Forschern zum ersten Mal gelungen, die Geburt eines Buckelwals mit einer Drohne zu filmen. Der Pilot der fliegenden Kamera sagte dem Sender ABC, er habe ein Weibchen beobachtet, das deutlich langsamer als die Gruppe gewesen sei. Plötzlich sei ein Kalb an die Wasseroberfläche gekommen. Die Bilder sollen nun wissenschaftlich ausgewertet werden. Die Zeit 18.04 Uhr.
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9: reichlich los heute Abend. Hier stehen Sie im Stau auf der A3 Frankfurt Richtung Köln. Bergungsarbeiten zwischen Raunheim und Niedernhausen, 7 Kilometer stockender Verkehr. Die A3 Frankfurt Richtung Würzburg zwischen Helmstadt und dem Dreieck Würzburg-West. Bergungsarbeiten auch hier, 6 Kilometer Stau, halbe Stunde plus. A5 Karlsruhe Richtung Frankfurt zwischen Kronau und Waldorf-Wiesloch, 8 Kilometer stockender Verkehr, eine Viertelstunde obendrauf. Die A8 Stuttgart Richtung Karlsruhe zwischen Heimsheim und Pforzheim-Ost, 8 Kilometer stockender Verkehr, 30 Minuten mehr. Nochmal die A8 Karlsruhe Richtung München zwischen dem Dreieck Leonberg und Stuttgart Flughafen Messe, stockender Verkehr, 20 Minuten plus. A8 weiter Richtung München zwischen Adelsried und der Raststätte Edenbergen brennt ein Fahrzeug, hier 3 Kilometer Stau. A81 Singen Richtung Stuttgart zwischen Böblingen-Hulb und Sindelfingen-Ost an der Baustelle 6 Kilometer stockender Verkehr, auch hier eine halbe Stunde plus. A81 Stuttgart Richtung Heilbronn zwischen Zuffenhausen und Pleidelsheim, Baustelle 10 Kilometer Stau, dauert eine knappe Stunde mehr. Die B294 Freiburg-Haslach ist zwischen dem Abzweig nach Elzach und Mühlenbach in beiden Richtungen wegen einer dicken Ölspur gesperrt. Und auch die B9 ist zwischen Neulauterburg und dem Grenzübergang in beiden Richtungen dicht. Hier ist ein LKW-Unfall der Grund. Alle Verkehrsinfos jederzeit auf swr4.de. Eine gute Fahrt.
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9: 37 Grad in Lahr, 35 in Kirn. Weiblingen und Ramstein-Miesenbach melden jeweils 36 Grad. Bernd Martlehner hat die Wetteraussichten.
10: Der Abend ist oft sonnig und sehr heiß. In der klaren Vollmondnacht bleibt es teilweise tropisch mit 22 bis 14 Grad. Morgen geht es mit Sonne los und es wird 32 bis 39 Grad heiß. Bis 39 Grad an Neckar und Tauber. Dann ziehen Wolken auf und der Wind nimmt zu. Ab dem Nachmittag bilden sich örtlich Schauer oder Gewitter. Generell weht dann heftiger Westwind mit der Gefahr von Sturmböen. Freitag und Samstag sind weniger heiß, dafür schwül mit lokalen Gewittern.
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9: So, und zum Start in den Feierabend heute haben wir gleich mal 3 absolute Weltstars für Sie. Sie werden mir zustimmen, wenn es um Tom Jones geht, um Barbara Streisand und um Billy Joel.
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0: Schönen Feierabend, heute am Mittwoch, SWR 4. Auf der Suche nach saftigem Grün bei uns im Südwesten. Das gestaltet sich ja jeden Tag schwieriger. Wenn ich mir meinen eigenen Rasen zu Hause so angucke, der ist dann doch überwiegend braun mittlerweile. Es fehlt Regen an allen Ecken und Enden, natürlich auch in den Schrebergärten bei uns im Südwesten. Enrico Ferrari aus dem SWR4-Team hat in Reutlingen mal nachgeschaut, ob es dort vielleicht noch andere Farben gibt als braun.
1: Das Gras hier sieht teilweise schon recht knusprig aus. Hier in der Gartenanlage in Wackersbronn bei Reutlingen scheinen aber schon noch so ein paar grüne Oasen durch. Und ich frage mich schon, was machen die Kleingärtner hier richtig, damit ihnen bei über 30 Grad nicht alles eingeht? Sagen Sie mal, jetzt sehe ich Sie hier gerade gießen. Wie ist denn so Ihre Gießroutine bei diesen Temperaturen?
2: Die Routinen verändern sich tatsächlich. Man lässt ja sonst, sagen wir mal, 3-4 Tage dazwischen und jetzt ist entweder alle 2 Tage oder jeden Tag. Und dann auch vom Zeitpunkt her möglichst morgens gleich um 6 Uhr. Nicht immer, aber schon auch. Ich meine, wenn Sie jetzt den Garten in dieser Größe hier haben, da brauchen Sie 1,5 Stunden dafür dann.
1: Wir laufen mal noch ein bisschen durch die Gartenanlage und schauen uns nach dem schönsten grünen Garten hier um. Die Wege hier haben sogar Namen. Spanferkelweg. Ich bieg mal lieber in den Mirabellenweg ein und oh, hier sieht's auch schon sehr grün aus. Hallo, erzählen Sie mal, versuchen Sie irgendwie Wasser zu sparen, wenn es so heiß ist oder schauen Sie, dass alles genug Wasser hat?
3: Wir haben auch hier Regenwasser, den wir auch sammeln.
1: Wie ist es gerade so, sind die Regentonnen voll?
3: Halb voll.
1: Was machen Sie, wenn die leer sind?
3: Dann
1: die
3: Wasser reingießen.
1: Und weiter mit unserer Erkundungstour rein in den Apfelweg. Oh, und hier sieht es auch schon

0: wische ich sie jetzt eigentlich auch gern da hinten unter so einem schönen Mirabellenbaum und würde gern die Füße hochlegen.
1: Ja, das tun Sie hoffentlich auch heute Abend in Ihrem Garten. Ich frage gleich mal unseren Wetterexperten Bernd Martlehner, wann wir denn mit dem nächsten Regen rechnen können. So gegen 20 vor 7, den SWR 4. Bitte einmal Vorsicht, wir haben eine ungesicherte Unfallstelle. A8 Karlsruhe Richtung Stuttgart zwischen der Raststätte Sindelfingerwald und dem Kreuz Stuttgart. Bitte Vorsicht!

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6: 6:30 ganz genau. Vorsicht weiter auf der Autobahn 8 Karlsruhe Richtung Stuttgart. Ein Unfall behindert hier zwischen der Raststätte Sindelfingerwald und dem Kreuz Stuttgart. Dann eine ungesicherte Unfallstelle, B31 Friedrichshafen Richtung Lindau. Hier Vorsicht bitte zwischen Eriskirch und dem Mauernried-Tunnel. Hier stehen Sie im Stau heute Abend auf der A3 Frankfurt Richtung Würzburg zwischen Helmstadt und dem Dreieck Würzburg-West. Weiter Bergungsarbeiten, 6 Kilometer Stau, halbe Stunde plus. Die A5 Karlsruhe Richtung Frankfurt zwischen Kronau und Waldorf-Wiesloch, 4 Kilometer stockender Verkehr, Viertelstunde obendrauf. Die A5 Karlsruhe Richtung Basel, Unfall in der Baustelle zwischen Ettenheim und Herbolzheim, 3 Kilometer Stau, Verzögerung auch hier eine Viertelstunde. Die A6 Heilbronn Richtung Nürnberg, zwischen Heilbronn-Neckarsulm und Bretzfeld, 7 Kilometer Stau, 30 Minuten plus. A8 Stuttgart Richtung Karlsruhe, 6 Kilometer Stau, zwischen Heimsheim und Pforzheim-Ost, 20 Minuten obendrauf. Die A8 Karlsruhe Richtung München, zwischen dem Dreieck Leonberg und Stuttgart Flughafen Messe, stockender Verkehr und 20 Minuten plus. A81 Singen Richtung Stuttgart, zwischen Böblingen-Hulb und Sindelfingen-Ost, an der Baustelle 6 Kilometer stockender Verkehr, 30 Minuten mehr. A81 Stuttgart Richtung Heilbronn, zwischen Zuffenhausen und Pleidelsheim an der Baustelle 10 Kilometer Stau, 50 Minuten mehr. Die B294 Freiburg-Haslach ist zwischen dem Abzweig nach Elzach und Mühlenbach weiter komplett gesperrt. Hier wird eine dicke Ölspur beseitigt. Und die B9 ist zwischen Neulauterburg und dem Grenzübergang in beiden Richtungen nach einem LKW-Unfall ebenfalls gesperrt. Alle Infos vom Verkehr natürlich auch auf swr4.de. Ich hoffe, Sie kommen gut durch.
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6: 36 Grad in Bad Dürkheim, Friedrichshafen 35 Grad, 37 in Bad Ems und Villingen-Schwenningen meldet 34 Grad. Der Abend bleibt wolkenlos und auch in der kommenden Nacht können Sie schön den Vollmond bewundern. 23 bis 14 Grad. Morgen beginnt der Tag sonnig und trocken. Im Laufe des Nachmittags wird es aber dunkler. Und dann kommen zum Teil heftige Hitzegewitter auf uns zu bei 31 bis 39 Grad.
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6: Wir feiern den Feierabend und in Baden-Württemberg natürlich auch den Sommerferienstart heute. Endlich! Mit Fleetwood Mac, Go Your Own Way.
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0: Aus Madrid kamen die damals, die Los Bravos mit Black is Black. SWR 4, Mittwochfeierabend. Von den Temperaturen her können wir mit den Spaniern locker mithalten heute. In Madrid waren es so um die 38 Grad. Bernd Martlehner, unser SWR 4 Wetterexperte, die hatten wir auch, ne?
1: Ja, sogar 38,5 Grad in Rheinfelden. Ich gucke gerade auf meine Liste der Höchsttemperaturen. Freiburg auch 38. Rheinland-Pfalz war er auch gut dabei. In Andernach 37,6 Grad. Trier genauso. Und jede Menge Orte mit über 35 Grad. Das ist per Definition ein Wüstentag. Und die Nacht bleibt auch sehr lange lau mit teilweise auch tropischen Werten über 20 Grad, vor allen Dingen in den Großstädten und auf den Bergkuppen. Wenn jetzt da so ein eng und tief eingeschnittenes Tal irgendwo da ist, wo nicht viel Wind weht, dann geht's auch unter die 20 Grad, an der Donau örtlich 14 Grad. Und übrigens gab es vorhin rund um Ulm einen kleinen Gewitterschauer und mit einer unfassbaren Abkühlung von 34 auf 30 Grad.
0: Die Glücklichen. Morgen, Bernd, ja, habe ich gesehen, bis zu 39 Grad, aber etwas Abkühlung naht, oder?
1: Es naht die Abkühlung in Form einer Wind- bzw. Sturmfront, die wahrscheinlich in der Mittagszeit in Rheinland-Pfalz aufschlägt und dann erstmal dieses Bundesland überqueren wird. Am Nachmittag ist allmählich auch Baden-Württemberg dran und am Abend wird der Wind auch zwischen Ostalb und Oberschwaben-Allgäu ordentlich auffrischen. Es sind dann auch mal hier, mal da Schauer oder Gewitter angesagt. Die werden mit Sicherheit nicht alle treffen. Wo es einen Platzregenschauer gibt, da geht natürlich die Abkühlung schneller vonstatten. Wer jetzt keinen Schauer oder kein Gewitter abbekommt, der darf zumindest auf diese kräftigen Böen hoffen, die allerdings auch gefährlich sein können. Die werden viele zu spüren bekommen. Da können große Äste abbrechen. Es gibt Staub- und Sandstürme, zumindest vorübergehend, weil eben die Böden so ausgetrocknet sind. Es können unter Umständen auch einzelne Bäume umkippen und Gegenstände umherfliegen. Also, sagen wir mal, zwischen 13 Uhr und 18, 19 Uhr von West nach Ost die gefährlichste Zeit in Sachen Sturm morgen Nachmittag.
0: Okay, was das dann morgen gibt, klären wir morgen Abend, würde ich sagen, um genau diese Zeit. Es bleibt ja auf jeden Fall Hochsommer bei uns im Südwesten. Die Aussichten mit unserem Wetterexperten Bernd Martlehner hier in SWR 4. Und hier kommt sehr Wichtiges vom Verkehr, nämlich ein Falschfahrer auf der A5 Karlsruhe-Basel zwischen Freiburg-Süd und Bad Krozingen. Hier ein Falschfahrer unterwegs. Bitte äußerst rechts fahren, nicht überholen. Achtung, Falschfahrer A5 Karlsruhe-Basel zwischen Freiburg-Süd und Bad Krozingen. Ein Falschfahrer. Bitte besondere Vorsicht.

Nochmal Vorsicht bitte. SWR4 warnt diesmal für die A5 Karlsruhe Richtung Frankfurt. Defekter LKW blockiert hier zwischen Kronau und dem Kreuz Walldorf. Auch hier bitte Vorsicht.

0: 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Heute mit Klaus Scheunig. Guten Abend. Vom Auto wurde er angefahren. Glück im Unglück hatte er. Der Patient im Krankenhaus erzählt mir den Unfallhergang bis ins Detail. Außer etlichen Prellungen am Bein und der schmerzhaften Verletzung seiner Schulter ist er wohlauf. Das braucht Zeit und Tag für Tag 30 Minuten Physiotherapie. Und dann beginnt seine eigentliche Geschichte. Gestern war wieder die Physiotherapeutin bei mir. Die versteht ihr Handwerk, meint er schmunzelnd. Von seiner Liebe zum Singen, zu dem er sich selbst mit der Gitarre begleitet, hat er ihr während der Behandlungen immer wieder erzählt. Die Therapeutin, so erzählt er mir dann stolz, wollte vor Tagen von mir den Text zum Lied »Der Mond ist aufgegangen«. Das habe er sich nicht zweimal sagen lassen, und während sie ihn behandelte, hatte er den Text nicht nur aufgesagt, sondern stolz vorgesungen. Alle 7 Strophen natürlich. Beim nächsten Besuch brachte die Therapeutin dann ihre Gitarre mit und meinte, »Spielen Sie doch damit, ich brauche die nächsten Tage nicht.« Was jetzt geschah, grenzt für ihn an ein kleines Wunder. Stundenlang hat er Gitarre gespielt und gesungen. Im Einzelzimmer war das problemlos möglich. Die Schmerzen in der Schulter hat er dabei immer mehr vergessen. Er war ganz konzentriert auf sein Instrument, den Klang, die vibrierenden Saiten und Schwingungen. Die Physiotherapeutin bekommt jetzt fast täglich eine Kostprobe aus seinem Programm. Ich liebe diese Geschichte. Gitarrensaiten klingen nicht aus sich selbst. Sie müssen berührt werden, vorsichtig oder auch kraftvoll, damit sie in Schwingung geraten. So ist das auch bei uns Menschen. Wir werden berührt von anderen Menschen, von einem Lied, vom Klang der Musik. Ja, der Mann hatte Schmerzen, seine Mobilität war eingeschränkt, seine Schulter verletzt. Aber da ist noch mehr, seine Stimme. Seine Liebe zur Musik, sein Stolz, der Therapeutin etwas vorzusingen. Er war nicht nur Patient für die Therapeutin, nicht nur einer, der von einem Auto angefahren wurde. Er ist auch ein Mensch, der singt und eine ganz persönliche Stimme hat, die Gitarre unter den Arm nimmt und ihre Saiten anschlägt. Dann gerät etwas in Schwingung, die Saiten der Gitarre und auch seine Seele. Manchmal braucht es dazu einen Menschen, der uns berührt. Oder einfach eine Physiotherapeutin, die nicht nur die Schulter behandelt, sondern einfach auch mal ihre Gitarre mitbringt. Klaus Scheunig aus Blieskastel von der Katholischen Kirche.
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2: Um 19 Uhr mit Patricia Wern. Guten Abend. Das Kabinett beschließt Kürzungen bei der Solarförderung. Zum Ferienstart in Baden-Württemberg wird viel Verkehr erwartet. Das Wetter sonnig und in der Nacht heiß tropisch. Tiefstwerte 22 bis 14 Grad. Die Bundesregierung will die Energiewende reformieren und effizienter gestalten. Dafür sind ab dem nächsten Jahr auch Kürzungen bei der Förderung neuer Solaranlagen geplant. Betroffen sind Betreiber von Anlagen mit einer Leistung unter 25 Kilowatt. Aus Berlin berichtet Lissy Kaufmann.
3: Wenn Sie Ihren Strom ins Netz einspeisen, sollen Sie dafür künftig keine langfristige Preisgarantie pro Kilowattstunde mehr bekommen. Stattdessen ist eine reduzierte Übergangspreisgarantie geplant, und zwar für maximal 3 Jahre. Wirtschaftsministerin Reiche betont, solche Dachanlagen lohnten sich mittlerweile auch ohne staatliche Preisgarantie, weil der Strom direkt und ohne zusätzliche Kosten selbst genutzt werden könne. Bislang gebe der Staat für die Förderung 15 bis 17 Milliarden Euro aus.
2: Die Berliner Innensenatorin Spranger hat eine gründliche Aufarbeitung des Anschlags auf den Christopher Street Day versprochen. Die SPD-Politikerin sagte im Innenausschuss des Berliner Abgeordnetenhauses, es müsse geklärt werden, ob der Anschlag hätte verhindert werden können und ob es Schwachstellen gab. Die Grünen fordern einen Untersuchungsausschuss. So solle geklärt werden, warum der Täter keine elektronische Fußfessel tragen musste. Beim Bau des Brenner Basistunnels ist der Durchschlag geschafft. Die Haupttunnelröhren für den Zugverkehr zwischen Italien und Österreich sind jetzt miteinander verbunden. Insgesamt werden 230 Kilometer Tunnel gesprengt oder gebohrt. Oliver Schosch berichtet.
4: Ein Pressefoto zeigt mitten im Tunnel in 1400 Metern Tiefe unter dem Brennerpass ein riesiges Loch im Felsen. Man sieht das österreichische und das italienische Bauarbeiterteam mit ihren Landesfahnen durch das Loch aufeinander zugehen. Ein historischer Moment des Tunnelbaus. Nun wird der Brenner Basistunnel für den Schienenverkehr ausgebaut. Er soll planmäßig ab dem Jahr 2032 befahren werden und den Auto- und Lkw-Verkehr auf der Brennerachse entlasten. Sie gilt als die wichtigste und am stärksten überlastete Transitroute über die Alpen. Hier gab es zuletzt Proteste von Anwohnern wegen des Lärms, wegen Staus und wegen der Abgase.
2: An den Schulen in Baden-Württemberg war heute der letzte Schultag vor den Sommerferien. Auf Autobahnen und an den Flughäfen wird in den nächsten Tagen mit Hochbetrieb gerechnet. Laut ADAC ist das Staurisiko morgen Nachmittag am größten, vor allem auf der A5 und der A8. Der Flughafen Stuttgart erwartet rund 1,5 Millionen Fluggäste. Magdalena Klöller mit den Einzelheiten.
5: Verkehrsreichster Tag zum Ferienbeginn ist laut Flughafen Stuttgart der Freitag. Mit rund 250 Starts und Landungen. Die gefragtesten Ziele sind wieder Palma de Mallorca, Istanbul und Antalya. Zu den Spitzenzeiten früh morgens und am Nachmittag sollten Passagiere deshalb etwas mehr Zeit für die Sicherheitskontrollen einplanen. Das rät das Flughafenmanagement. Reisenden wird empfohlen, mindestens 2 Stunden vor Abflug am Flughafen zu sein.
2: Der Weltfußballverband FIFA stößt mit seinen kommerziellen Plänen für künftige Weltmeisterschaften auf breite Kritik. FIFA-Chef Infantino will privaten Investoren Anteile an den Turnieren verkaufen. Die UEFA und 2 Kontinentalverbände aus Asien und Nordamerika hatten sich schon dagegen ausgesprochen. Jetzt legte auch DFB-Präsident Neuendorf nach. Der Fußball dürfe nicht zum Spielball von Investoren werden, sonst drohe er seine Akzeptanz bei Fans und Gesellschaft zu verlieren. Die 55 in der UEFA zusammengefassten europäischen Verbände wollen nun über eine gemeinsame Haltung beraten. Die Zeit, 19.04 Uhr.
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6: Erstmal was Schönes, nämlich die Entwarnung für die Autobahn 5 Karlsruhe-Basel. Hier ist kein Falschfahrer mehr unterwegs. Wieder freie Fahrt für Sie zwischen Freiburg Süd und Bad Krozingen. Vorsicht auf der A5 noch Karlsruhe Richtung Frankfurt. Zwischen Kronau und dem Kreuz Walldorf behindert weiter ein defekter LKW den Verkehr. Und nochmal Vorsicht, B30 Ulm Richtung Biberach. Zwischen Neu-Ulm und Wieblingen liegen Holzlatten auf der Fahrbahn. Das sind die Staus heute Abend auf der A3 Frankfurt Richtung Würzburg zwischen Helmstadt und dem Dreieck Würzburg-West. Weiter Bergungsarbeiten und 6 Kilometer Stau. Knappe halbe Stunde plus. Die A5 Karlsruhe Richtung Frankfurt zwischen Kronau und Waldorf-Wiesloch. 4 Kilometer stockender Verkehr, eine Viertelstunde mehr. A6 Heilbronn Richtung Nürnberg zwischen Heilbronn-Neckarsulm und Bretzfeld. 7 Kilometer Stau, gute halbe Stunde plus. Die A8 Stuttgart Richtung Karlsruhe, 5 Kilometer Stau noch zwischen Rutesheim Nord und Pforzheim Ost, 20 Minuten obendrauf. Die B28 Freudenstadt Richtung Straßburg ist wegen einer Ölspur gesperrt, und zwar zwischen der Autobahn 5 bei Appenweier und Willstedt-Sand. Die B294 Freiburg-Haslach ebenfalls dicht, ebenfalls wegen einer Ölspur zwischen dem Abzweig nach Elzach und Mühlenbach. Und die B9 ist zwischen Neulauterburg und dem Grenzübergang nach einem Lkw-Unfall in beiden Richtungen gesperrt. Die Ausweichstrecken hier sind komplett überlastet. Und nochmal Vorsicht bitte, die Autobahn 81 Heilbronn Richtung Würzburg. Metallstangen liegen hier zwischen Möckmühl und der Raststätte Jaxtal Ost. Alle Verkehrsinfos jederzeit auf swr4.de. Gute Fahrt.
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6: 37 Grad in St. Goarshausen und Nassau. Tuttlingen meldet 34 und in Vaihingen sind es 35 Grad. Bernd Martlehner hat die Wetteraussichten.
7: Der Abend ist oft sonnig und sehr heiß. In der klaren Vollmondnacht bleibt es teilweise tropisch mit 22 bis 14 Grad. Morgen geht es mit Sonne los und es wird 32 bis 39 Grad heiß. Bis 39 Grad an Neckar und Tauber. Dann ziehen Wolken auf und der Wind nimmt zu. Ab dem Nachmittag bilden sich örtlich Schauer oder Gewitter. Generell weht dann heftiger Westwind mit der Gefahr von Sturmböen. Freitag und Samstag sind weniger heiß, dafür schwül mit lokalen Gewittern.
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6: Ja, passend zum Wetter heute. Eine ganze Stunde lang Musik aus dem heißesten Jahrzehnt aller Zeiten. Wir ehren die guten alten 70er und schwelgen mit ihnen jeden Abend in schönen Erinnerungen an eine, ja doch, ziemlich unbeschwerte Jugend, in der wir nachmittags auf der Parkbank gesessen haben. Cool oben auf der Lehne natürlich. Den Kassettenrekorder dabei hatten mit den dicken Batterien hinten drin und Gene Knight, Emerson, Lake & Palmer und Elton John gehört haben. Mit den dreien geht's heute los.
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Jean Knight aus der Musikmetropole New Orleans kam die damals. Eine ziemlich schwergewichtige Soul-Sängerin, was durchaus sehr positiv gemeint ist. Cooler Song, Mr. Big Stuff. In SWR 4 heute Abend in den 70ern nach 7. Bitte einmal Vorsicht, Wichtiges vom Verkehr für die A6 Heilbronn Richtung Nürnberg. Hier Rutschgefahr durch Sand auf der Autobahn, auf der Kochertalbrücke. Bitte vorsichtig fahren. So, jetzt ziehen wir heute Abend mal aufs Dach und spielen das Original, was Jürgen Drews damals in den 70ern dazu veranlasst hat, aufs Dach zu ziehen. Auch das kam aus Deutschland, aus Hamburg, von Hanno, Holger, Jörg und Michael. Alles Nordlichter, die vier haben im Jahr 78 mal einfach eine Single auf den Markt geworfen, so nach dem Motto, mal gucken, was passiert. Ohne großes Marketing und ohne vorher mal irgendwie im Radio präsent gewesen zu sein, haben sich Sunrise genannt und haben sich mit Call on Me dann ziemlich schnell in den Charts wiedergefunden, weil sich der Norddeutsche Rundfunk damals immer sehr gefreut hat, wenn eine neue Band aus Hamburg am Start war und diese Single damals rauf und runter gespielt hat. Und der Rest der Republik hat sich dann gerne angeschlossen. Für Sunrise war es der einzige Hit damals, aber 8 Jahre später haben zumindest Hanno und Holger dann nochmal von sich reden gemacht. Die beiden waren dann nämlich Beagle Music Limited und haben hiermit nochmal richtig abgesahnt. Grundstein gab es aber 1978 mit Sunrise, heute Abend in den 70ern nach 7.

Musik mit Schlaghosen Pflicht. Bei dem Wetter natürlich kurze. Gab's damals in den 70ern kurze Schlaghosen? Weiß ich gar nicht. Stayin' Alive. Die Bee Gees. In den 70er nach 7, heute am Mittwoch in SWR 4. Und hiermit sind Sie hoffentlich alle durch für heute. Walking 9 to 5. Dolly Parton. Schönen Feierabend. Heute am Mittwoch.

0: gemütlicher 70er. Das konnten die Eagles ja perfekt damals. One of these nights.
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0: Kurz nach 7:30, bitte immer noch Vorsicht auf der A5 Karlsruhe Richtung Frankfurt. In der Ausfahrt Bruchsal behindert weiter ein defektes Fahrzeug. Das sind die Staus heute Abend auf der Autobahn 8 Stuttgart Richtung Karlsruhe. Hier noch 5 Kilometer zwischen Rutesheim Nord und Pforzheim Ost. Sie brauchen 20 Minuten mehr. Die A8 Stuttgart Richtung München. 5 Kilometer Stau auch hier zwischen Eichelberg und dem Tunnel Gruibingen. Die A81 Singen Richtung Stuttgart zwischen Böblingen-Hulb und Böblingen-Sindelfingen. An der Baustelle 3 Kilometer Stau, eine Viertelstunde plus. A81 Heilbronn Richtung Würzburg zwischen dem Kreuz Weinsberg und dem Tunnel Hölzern wird ebenfalls gebaut. 3 Kilometer Stau, 15 Minuten mehr. Die B28 Freudenstadt Richtung Straßburg ist weiter gesperrt wegen einer Ölspur zwischen der A5 bei Appenweier und Willstedt-Sand. Die B464 Reutlingen Richtung Böblingen ist wegen eines Polizeieinsatzes gesperrt in Höhe Dettenhausen. Und die B9 ist weiter zwischen Neulauterburg und dem Grenzübergang nach einem LKW-Unfall in beiden Richtungen gesperrt. Die Ausweichstrecken hier sind weiter komplett überlastet. Alle Verkehrsinfos jederzeit auf swr4.de und von mir gibt's eine gute Fahrt.
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0: 36 Grad in Dietz, Rennerroth meldet 33, 37 kommen aus Schwetzingen und auch aus Offenburg. Die kommende Nacht wird schon nicht mehr ganz so frisch wie die vergangene. 23 bis 14 Grad, der Himmel bleibt wolkenlos. Auch morgen geht's überall sonnig und trocken los, bis dann am Nachmittag etwas dunklere Wolken reinziehen, die stellenweise Schauer und Gewitter bringen. Es wird sehr, sehr heiß morgen mit bis zu 39 Grad.
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0: So, jetzt lass mir mal den ersten VW Golf vom Band laufen mit einem Klassiker, der zu genau der Zeit ganz weit oben in den Charts war. 29. März 1974, da gab's Golf Nummer 1 für 8000 D-Mark damals. Kurz mal umrechnen und einmal tief durchatmen. Und 3 Wochen später war das hier die Nummer 1 in Deutschland.
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kurz einmal stören, tut mir leid. Achtung, ein Falschfahrer, B31 Stockach-Friedrichshafen. Zwischen Überlingen und Meersburg kommt Ihnen hier ein Falschfahrer entgegen. Bitte äußerst rechts fahren, nicht überholen. Beide Richtungen betroffen auf der B31 Stockach-Friedrichshafen. Hier ein Falschfahrer zwischen Überlingen und Meersburg. Fahren Sie vorsichtig.

Der wichtigste Text heute Abend hier in SWR 4, den hat uns das Brüderpaar La Bionda kredenzt als Sommerhit 78 damals. One for you, one for me. Je leichter was mitzusingen ist, desto größer wird der Hit. Das ist eines der besten Beispiele dafür. Und hier kommt gleich mal der Gegenbeweis. Auch dieses Stück hier war eine Nummer 1 im Jahr 1970, aber zum lauten Mitsingen jetzt nicht unbedingt geeignet. Und vom Text her auch nicht allzu einfach. Tatsächlich, die Carpenters. Auch die beiden ja Geschwister. Richard war das Genie am Klavier und Karen hatte eine der wärmsten und berührendsten Stimmen zu der Zeit. Und die Carpenters sind mit genau dieser Mischung zu einem der erfolgreichsten Duos aller Zeiten geworden. Und mit diesem Song hier ging's los damals. Das war gerade mal die zweite Single der beiden und gleich mal die erste Nummer 1. Gleich am Anfang alles richtig gemacht. SWR 4 spielt They Long to Be Close to You von den Carpenters in den 70ern nach 7.

haben sich zwei Niederländerinnen damals ausgesucht. Warum auch immer. Gab aus nur diesen einen Hit. No Time for a Tango. 79 war das. Und der hier klingt gefährlich nach den 60ern, finde ich. Ist aber das Jahr 73. Middle of the Road. Die 70er nach 7. In SWR 4 spielen den Yellow Boomerang. Los geht's.

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3: Um 20 Uhr mit Lydia Wagner. Auf der griechischen Insel Kreta evakuiert der Zivilschutz wegen eines unkontrollierten Waldbrandes den Ferienort Agia Galini. Griechische Medien berichten, dass rund 6000 Touristinnen und Touristen den Ort an der Südküste der Insel verlassen müssen. Seit dem Mittag brennt dort der Wald. Der Wind ist so stark, dass Löschhubschrauber und Flugzeuge ihre Einsätze abbrechen mussten. Zwei Feuerwehrleute sind gestorben, weil sie im dichten Rauch die Orientierung verloren hatten und vom Feuer umzingelt wurden. Die Bundesregierung will die Energiewende reformieren. Dafür sind ab dem nächsten Jahr auch Kürzungen bei der Förderung neuer Solaranlagen auf dem eigenen Hausdach geplant. Betroffen sind Betreiber von Anlagen mit einer Leistung unter 25 Kilowatt. Lissy Kaufmann mit den Einzelheiten.
4: Wenn Sie Ihren Strom ins Netz einspeisen, sollen Sie dafür künftig keine langfristige Preisgarantie pro Kilowattstunde mehr bekommen. Stattdessen ist eine reduzierte Übergangspreisgarantie geplant, und zwar für maximal 3 Jahre. Wirtschaftsministerin Reiche betont, solche Dachanlagen lohnten sich mittlerweile auch ohne staatliche Preisgarantie, weil der Strom direkt und ohne zusätzliche Kosten selbst genutzt werden könne. Bislang gebe der Staat für die Förderung 15 bis 17 Milliarden Euro aus.
3: Der bisherige Kanzleramtsminister Frei ist neuer Chef der Bundestagsfraktion von CDU und CSU. Frei wurde mit knapp 92% der Stimmen gewählt. Er wird Nachfolger von Jens Spahn, der in der Affäre um eine Leihmutterschaft zurückgetreten war. Vorher sind schon mehrere CDU-Bundesministerien neu besetzt worden. Mit Verkehrsminister Bilger, Kanzleramtsministerin Wagen und Gesundheitsminister Linnemann. Beim Bau des Brenner Basistunnels ist ein Meilenstein erreicht. Die Haupttunnelröhren für den Zugverkehr zwischen Italien und Österreich sind jetzt miteinander verbunden. Insgesamt sind 230 Kilometer Tunnel gesprengt oder gebohrt worden. Oliver Schosch über den historischen Moment.
5: Ein Pressefoto zeigt mitten im Tunnel in 1400 Metern Tiefe unter dem Brennerpass ein riesiges Loch im Felsen. Man sieht das österreichische und das italienische Bauarbeiterteam mit ihren Landesfahnen durch das Loch aufeinander zugehen. Nun wird der Brenner Basistunnel für den Schienenverkehr ausgebaut. Er soll planmäßig ab dem Jahr 2032 befahren werden und den Auto- und Lkw-Verkehr auf der Brennerachse entlasten. Sie gilt als die wichtigste und am stärksten überlastete Transitroute über die Alpen.
3: Das Wetter in Baden-Württemberg und Rheinland-Pfalz. In der Nacht ist es meistens klar, Tiefstwerte 23 bis 14 Grad. Morgen erstmal noch sonnig, am Nachmittag ziehen teils schwere Sturmböen durch. Kurzzeitig kann es Staubstürme geben. Außerdem bilden sich örtlich Schauer oder Gewitter. Es wird extrem heiß mit 31 bis 39 Grad. Die Zeit, es ist 20.03 Uhr.
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6: Mit der Entwarnung endlich für die B31 Stockach-Friedrichshafen. Hier ist kein Falschfahrer mehr unterwegs. Wieder freie Fahrt für Sie zwischen Überlingen und Meersburg. Dann haben wir eine ungesicherte Unfallstelle. Vorsicht deswegen auf der B37 in Ludwigshafen. Zwischen Ludwigshafen und der B44 noch nicht gesichert. Außerdem laufen hier Fußgänger auf der Fahrbahn. Die B464 Reutlingen Richtung Böblingen ist in Höhe Dettenhausen wegen eines Polizeieinsatzes weiter gesperrt. Und auch die B9 ist zwischen Neulauterburg und dem Grenzübergang dort in beiden Richtungen nach einem Lkw-Unfall gesperrt. In diesem Bereich sind die Ausweichstrecken komplett überlastet. Alle Verkehrsinfos jederzeit auf swr4.de. Wünsche Ihnen eine gute Fahrt.
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6: Wir starten die Gemütlichkeit heute am Mittwoch kurz nach 8. Da sind Sie hoffentlich alle schon fertig mit Arbeiten und haben Ruhe und Muße, sich einfach mal schöne, traumhafte Musik anzuhören. Und der erste Schmuser heute Abend ist gleich mal einer der schönsten, finde ich, von Captain and Tennille.
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1: Welch große Stimme, die von Leonard Cohen. Suzanne in SWR 4 im Sommerabend heute. Nicht ganz so romantisch, Fußgänger auf der Autobahn, Vorsicht bitte auf der A643 Wiesbaden-Mainz, hier zwischen Mainz-Mombach und dem Dreieck Mainz. Und Vorsicht bitte auch auf der Autobahn 81 Singen Richtung Stuttgart, hier liegen Leitern auf der Fahrbahn zwischen Engen und Geisingen, auch hier bitte aufpassen. Die nächste große Stimme kommt sofort, das ist die von Chris Rea und das hat auch einen Grund, denn Chris Rea ist Teil des Jubiläums-Podcastes Open Air 50 Jahre Lorelei in ARD Sounds zu finden, den wir Ihnen wärmstens ans Herz legen, denn selten hat eine Konzertlocation ein so schönes und ausführliches Geburtstagsgeschenk bekommen wie der wohl berühmteste Rockfelsen der Welt. Dieser Podcast steckt voller schöner Erinnerungen an die großen Künstler, die auf der Lorelei gespielt haben. Genesis waren die ersten damals. Es folgten solche großen wie The Police zum Beispiel, die Dire Straits, Bob Dylan war da, Status Quo, Joe Cocker und so weiter und so fort. Und eben auch Chris Rea und Evi Seibert, die Sie heutzutage als SWR-Reporterin für das Hauptstadtstudio in Berlin kennen, war damals unter anderem Moderatorin beim Rockpalast, dieser legendären Sendung des Westdeutschen Rundfunks, die auch häufig zu Gast war auf der Lorelei, auch beim Konzert von Chris Rea.
2: Für mich als Popradio-Frau war das natürlich der Wahnsinn, weil ich fand die Stimme von Chris Rea, die in seinen Songs so vermittelt, immer schon unglaublich schön. Und das dann auf der Lorelei. Und da waren so sanfte Wogen, die dann quasi in dieser Abendluft über diese wahnsinnig schöne Atmosphäre wogten. Und das war fantastisch schön. Also ich meine, das kann man eigentlich nicht mehr übertreffen, diese Kombo.
3: Evi Seibert, legendäre Radiomoderatorin der Sendung Pop Shop bei SWF 3 und heutige Leiterin des SWR Hauptstadtstudios in Berlin, hat damals für den Rockpalast die TV-Moderation gemacht. Sie erzählt, dass die Open-Air-Festivals auf der Lorelei nicht nur vor der Bühne im Publikum etwas freundlich-familiäres hatten, sondern dass es auch hinter den Kulissen meist sehr entspannt zuging.
2: Man hatte die Chance, die wirklich alle kennenzulernen. Und mit all den wilden Dingen, die dann passiert sind, natürlich auch, dass dann irgendwie auch mal ein Fernseher aus dem Fenster flog, bis hin zu, dass man halt abendelang zusammen saß und geredet hat und die richtig kennengelernt hat. Und das fand ich unheimlich toll. Das würde heute eine Band nie mehr machen. Die kommen kurz vorm Auftritt und hauen dann auch gleich wieder ab oder schon während des Auftritts. Und das ist schon was Besonderes. Und so war das da auch. Also man hat wirklich echt viel Zeit mit denen verbracht. Und teilweise sind da auch Freundschaften entstanden. Also es ist wirklich, wirklich was ganz Besonderes gewesen, diese Arbeit.
1: Da werde ich irgendwie neidisch, tatsächlich. Das ist heutzutage ja eher selten, so echte Freundschaften zwischen Künstlern und Moderatoren. Aber auch die sind Thema im Podcast Open Air 50 Jahre Lorelei. Die ersten 4 Folgen sind online, unter anderem mit Chris Rea. Hören Sie jederzeit in ARD Sounds. Und hier in SWR 4 wandeln wir jetzt gemeinsam mit dem Meister persönlich schön am Strand. Hier ist On The Beach im SWR 4 Sommerabend heute am Mittwoch.

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0: Guten Abend, heute am Mittwoch, kurz nach halb neun.
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0: Bitte Vorsicht auf der A5 Basel Richtung Karlsruhe. Hier liegen Fahrzeugteile auf der Fahrbahn zwischen Mülheim-Neuenburg und Bad Krozingen. Nochmal Vorsicht, B9 Koblenz Richtung Bonn. Zwischen dem Bubenheimer Kreisel und Koblenz Nord steht hinter einer Kurve defektes Fahrzeug. Die Leitern liegen weiter auf der Autobahn 81, Singen Richtung Stuttgart. Hier verloren zwischen Engen und Geisingen. Bitte aufpassen. Die A7 Ulm Richtung Würzburg zwischen Wörnitz und Rothenburg ob der Tauber. 2 Kilometer Stau, knappe Viertelstunde plus. Die A8 Stuttgart Richtung München. 5 Kilometer stockender Verkehr zwischen Eichelberg und dem Lämmerbuckeltunnel. Auch das dauert 15 Minuten mehr. Die B464 Reutlingen Richtung Böblingen ist weiter wegen eines Polizeieinsatzes in Höhe Dettenhausen gesperrt. Und die B9 ist zwischen Neulauterburg und dem Grenzübergang in beiden Richtungen nach dem LKW-Unfall dort ebenfalls noch gesperrt. Und dann kommen nochmal 2 Kilometer Stau frisch rein auf der A5 Frankfurt Richtung Karlsruhe. Hier wird gebaut heute Abend zwischen Bruchsal und Karlsruhe Nord. Deswegen diese 2 Kilometer Stau und eine Viertelstunde plus. Alle Infos vom Verkehr natürlich auch auf swr4.de. Kommen Sie gut durch.
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0: 34 Grad haben wir noch in Montabaur und Oberwiesel. Waldshut-Tingen meldet 35 Grad. In Ravensburg deutlich frischere 33 Grad. Der Abend bleibt auf jeden Fall wolkenlos und auch in der kommenden Nacht können Sie schön den Vollmond bewundern. Bei 23 bis 14 Grad. Morgen beginnt der Tag sonnig und trocken. Im Laufe des Nachmittags wird es aber dunkler und dann kommen Hitzegewitter auf uns zu. 31 bis 39 Grad.
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0: Ja, damit ist alles gesagt. Fehlt nur noch die Musik. Die kommt von Simon & Garfunkel, von den Eurythmics und von Al Stewart.
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Das ist ein perfekter Song für den SWR4 Sommerabend, sowohl von der Musik her als auch vom Text. The Sound of Silence, genau den spielen wir. Simon and Garfunkel. Und an so einem schön entspannten Abend haben wir natürlich auch Zeit für ein bisschen längere Stücke, die für tagsüber vielleicht die eine oder andere Minute zu viel haben, wenn alles so ein bisschen schneller vonstatten gehen muss und es ein 6-Minuten-Klassiker eher schwer hat. So einer hier.

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1: Um 21 Uhr mit Lydia Wagner. Auf der griechischen Insel Kreta müssen rund 6.000 Touristinnen und Touristen den Ferienort Agia Galini verlassen. An der Südküste der Insel ist ein Waldbrand ausgebrochen. Löscheinsätze mussten wegen des starken Windes abgebrochen werden. Und auch in mehreren Urlaubsgebieten in der Türkei brennt der Wald, unter anderem in Antalya. Jim Bob Nikschas berichtet aus der Türkei.
2: Ein Feuer hat nun offenbar auch Wohngebiete im Stadtteil Yazia außerhalb von Antalya erreicht. Die Bewohner waren zuvor schon in Sicherheit gebracht worden. Der Gouverneur von Antalya sieht die Ursache für die Waldbrände vor allem in der extremen Hitze und Trockenheit, gepaart mit starkem Wind. Insgesamt sind demnach 12 Brände in der Region gemeldet worden. Die bei Touristen beliebten Orte Adrasan und die antike Stadt Olympos wurden wegen der starken Rauchentwicklung für den Verkehr gesperrt.
1: Wir unterbrechen für eine Gefahrenmeldung. Achtung, Falschfahrer, auf der A8 Karlsruhe-Stuttgart zwischen Pforzheim-Süd und Heimsheim kommt ein Falschfahrer entgegen. Bitte äußerst rechts fahren und nicht überholen. Auf der A8 Karlsruhe-Stuttgart zwischen Pforzheim-Süd und Heimsheim ist ein Falschfahrer unterwegs. Vorsicht in beiden Richtungen. Zurück zu den Nachrichten. Die Grünen in Baden-Württemberg lehnen die Polizeisoftware des US-Tech-Konzerns Palantir mehrheitlich ab. Das ist das Ergebnis der ersten Urabstimmung. Phyllis Kükrikol mit den Details.
3: Von einem klaren Ergebnis und einer hohen Beteiligung spricht der Mitinitiator der Urabstimmung Schnürer. 92% stärkten die basisdemokratischen Grundwerte und das Profil der Grünen, die gegen einen Überwachungsstaat seien und für digitale Souveränität. Jetzt sei die Landesregierung aufgefordert, Einführung und Einsatz der Software aus dem Hause Palantir sofort zu stoppen. Der Co-Vorsitzende der Grünen im Land, Hagenmüller, teilte auf Nachfrage mit, seine Partei stehe zur Nutzung automatisierter Datenanalyse durch die Polizei. Sei, aber eben digital souverän.
1: Die US-Notenbank Fed lässt den Leitzins unverändert, gegen den Willen von US-Präsident Trump. Der fordert immer wieder, dass die Fed die Zinsen senkt. Das Gremium hat sich aber aus Angst vor einer Inflation wegen des Iran-Krieges dagegen entschieden. Nach der letzten Eskalation ist beispielsweise der Preis für Rohöl auf ein Rekordhoch gestiegen. Das Wetter in Baden-Württemberg und Rheinland-Pfalz. In der Nacht ist es meistens klar, die Tiefstwerte sinken auf 23 bis 14 Grad. Morgen erstmal noch sonnig, später wird es von Westen her immer wolkiger. Am Nachmittag ziehen dann teils schwere Sturmböen durch. Es können Äste abbrechen und kurzzeitig kann es Staubstürme geben. Außerdem bilden sich örtlich Schauer und Gewitter. Es wird extrem heiß mit 31 bis 39 Grad. Das waren die Nachrichten. Und die Zeit? Es ist 21.03 Uhr.
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4: Es gibt noch keine Entwarnung für die Autobahn 8 Karlsruhe-Stuttgart. Hier immer noch ein Falschfahrer unterwegs zwischen Pforzheim-Süd und Heimsheim. Bitte hier äußerst rechts fahren, nicht überholen. Es gilt für beide Richtungen auf der Autobahn 8 Karlsruhe-Stuttgart. Ein Falschfahrer immer noch zwischen Pforzheim-Süd und Heimsheim. Dann haben wir eine ungesicherte Unfallstelle auf der A3 Frankfurt Richtung Köln. Hier bitte aufpassen zwischen Neustadt-Wied und dem Rastplatz Hambitz. Die A48 Koblenz Richtung Dreieck-Vulkaneifel ist nach einem Unfall zwischen Kaisersesch und Laubach gesperrt. Die A5 Frankfurt Richtung Karlsruhe zwischen Kronau und Bruchsal 2 Kilometer Stau und eine Viertelstunde plus. Die A7 Ulm Richtung Würzburg ist wegen einer Baustelle bis morgen früh gesperrt zwischen Wörnitz und Rothenburg ob der Tauber. Die Umleitung hier über die U37. Die B464 Reutlingen in Richtung Böblingen ist wegen eines Polizeieinsatzes weiter im Bereich Dettenhausen gesperrt. Und auch die B9 ist zwischen Neulauterburg und dem Grenzübergang komplett in beiden Richtungen nach dem Lkw-Unfall dort weiter gesperrt. Alle Infos vom Verkehr natürlich auch auf swr4.de, falls Sie noch unterwegs sind. Eine gute Fahrt!
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4: Haben Sie einen entspannten Feierabend heute am Mittwoch, der mit SWR 4 garantiert nicht stressiger wird. Denn unser Sommerabend bietet Ihnen wunderbare Musik zum Runterkommen und zum Füße hochlegen. Machen Sie gerne beides. Jetzt mit Heart und mit America.
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0: SWR 4 Sommerabend spielt Harry Nilsson heute mit Everybody's Talking. Ein 85. Heute Abend den selten aber super Hans-Jürgen Finger gratuliert dem großen Paul Anka, der wirklich den kompletten Weg eigentlich hinter sich hat, vom Teenager-Idol zum absoluten Weltstar. Hans-Jürgen, es geht das Gerücht um, dass sein großer Hit Diana als Hommage an die Babysitterin seiner jüngeren Geschwister gedacht war. Was sagt der Experte?
1: Das ist gar nicht so einfach zu beantworten, denn im Laufe seiner Karriere hat Paul Anka die Geschichten über die Herkunft seiner Lieder immer wieder mal geändert. Es war auf alle Fälle die gültige Version im Jahr 1957, als die Platte herauskam. Jahrzehnte später sagte er, bei Diana habe es sich um eine flüchtige Bekanntschaft gehandelt, mit der er gemeinsam die Kirche besuchte. Wie dem auch sei, die Nummer wurde sein erster großer Hit und verkaufte sich weltweit in gigantischen

0: Wenn auch viele glauben, dass dies die erste Platte von Paul Anka war, so stimmt dies nicht. 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Was ein Roman des schottischen Schriftstellers John Bechan damit zu tun hat, erzähle ich später. Ebenso, was Paul Anka so alles anstellte, um berühmt zu werden. Ich verrate nur so viel, das Auto seiner Mutter hatte darunter etwas gelitten. Außerdem wird Thema sein, was Paul Anka mit Michael Jackson und der amerikanischen Hardrockband Van Halen verbindet.
1: Das hören wir uns gerne an nachher. Entweder in ARD Sounds oder heute Abend um 22:30 hier in SWR 4. Selten aber super mit Hans-Jürgen Finger. Nagelneue Folge. Heute mit dem 85. Geburtstag von Paul Anka.

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0: Der Tower of Power. So very hard to go.
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0: Kurz nach 9:30, die Entwarnung ist da für die Autobahn 8 Karlsruhe-Stuttgart. Hier ist kein Falschfahrer mehr unterwegs. Und wieder freie Fahrt für Sie zwischen Pforzheim Süd und Heimsheim. Vorsicht bitte auf der A5 Basel Richtung Karlsruhe. Zwischen Appenweier und Achern liegen Fahrzeugteile auf der Autobahn. Hier stehen Sie noch im Stau heute Abend auf der A3 Frankfurt Richtung Köln nach einem Unfall zwischen Neustadt-Wied und Bad Honnef-Linz. 4 Kilometer Stau, 20 Minuten plus. Die A5 Frankfurt Richtung Karlsruhe zwischen Kronau und Bruchsal sind es 2 Kilometer Stau, Viertelstunde obendrauf. Die A7 Ulm Richtung Würzburg ist baustellenbedingt gesperrt bis morgen früh zwischen Wörnitz und Rothenburg auf der Tauber. Hier geht es deswegen über die U37. Die B9 ist zwischen Neulauterburg und dem Grenzübergang nach dem Lkw-Unfall dort weiter komplett in beiden Richtungen gesperrt. Und im Kreis Freudenstadt ist die Strecke zwischen Poppeltal und der B294 in beiden Richtungen gesperrt. Hier laufen Bergungsarbeiten nach einem Unfall. Alle Verkehrsinfos jederzeit auf swr4.de. Wünsche eine gute Fahrt.
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0: 30 Grad haben wir noch in Simmern, 28 in Aalen, Balingen meldet 29 und Bad Ems sogar noch 31 Grad. Die kommende Nacht wird auch schon nicht mehr ganz so frisch wie die vergangene. 23 bis 14 Grad, der Himmel bleibt wolkenlos. Auch morgen geht's überall sonnig und trocken los, bis dann am Nachmittag dunklere Wolken reinziehen, die stellenweise kräftige Schauer und Gewitter bringen. Es wird sehr, sehr heiß morgen mit bis zu 39 Grad.
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0: Wir schmusen weiter mit Otis Redding, mit Simply Red und mit den Four Seasons.
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mal, das ist aber ein schönes Plätzchen für so einen Sommerabend wie heute. The Dog of the Bay, Otis Redding. Die Iris hört zu heute Abend, erfreut sich in Kaiserslautern am wunderbaren SWR 4 Sommerabend und hat per Mail über swr4.de einen wirklich großartigen Vorschlag gemacht, der echt gut reinpasst heute Abend. Einer von Iris absoluten Lieblingen, schreibt sie, was ich sehr gut verstehen kann. Hier kommen nämlich Genesis. Und zwar die recht frühen aus dem Album The Lamb Lies Down on Broadway. 74 war das. The Carpet Crawlers in SWR 4.

Sommerabend jetzt mit Carla Bonhoff, personally. Und leider auch mit Fußgängern auf der Fahrbahn. Auf der A3 Würzburg-Nürnberg, die laufen hier zwischen dem Kreuz Biebelried und Kitzingen-Schwarzach. Fußgänger auf der Autobahn, bitte fahren Sie vorsichtig.

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1: Um 22 Uhr mit Lydia Wagner. Auf der griechischen Insel Kreta evakuiert der Zivilschutz wegen eines unkontrollierten Waldbrandes den Ferienort Agia Galini. Mehrere tausend Touristinnen und Touristen müssen den Ort an der Südküste der Insel verlassen. Moritz Pompel berichtet aus Griechenland.
2: Der Brand war am frühen Nachmittag nahe des Bergortes Kriavrisi ausgebrochen und durch starken Wind angefacht worden. So stark, dass teilweise nicht mehr aus der Luft gelöscht werden konnte. Inzwischen soll die Feuerfront in dem Gebiet mit niedriger Vegetation rund 15 Kilometer lang sein. Auf Videos in griechischen Medien ist zu sehen, wie die Küstenwache aus dem kleinen Dorf Agios Pavlos Menschen über das Meer in Sicherheit brachte. In den Flammen starben zwei Feuerwehrmänner, die in ihrem Fahrzeug wohl die Orientierung verloren hatten.
1: Der bisherige Kanzleramtsminister Frei ist neuer Chef der Bundestagsfraktion von CDU und CSU. Frei wurde mit knapp 92% der Stimmen gewählt. Er wird Nachfolger von Jens Spahn, der in der Affäre um eine Leihmutterschaft zurückgetreten war. Vorher sind schon mehrere CDU-Bundesministerien neu besetzt worden. Mit Verkehrsminister Bilger, Kanzleramtsministerin Waken und Gesundheitsminister Linnemann. Die US-Notenbank Fed lässt den Leitzins unverändert. Wegen der weiterhin hohen Inflationsrate in den USA hat sie sich dagegen entschieden, die Zinsen zu senken. Anne Schneider berichtet, was das bedeutet.
3: Damit widersetzt sich die Fed dem Druck von Präsident Donald Trump, der seine Forderung nach niedrigeren Zinsen erst am Montag noch einmal erneuert hatte. Allerdings hatten sich 3 der 12 Mitglieder des Notenbankgremiums sogar für eine Zinserhöhung ausgesprochen. Sie befürchten, dass die Inflation weiterhin zu hoch bleibt. Zuletzt war die US-Teuerungsrate auf 3,5% gesunken. Damit liegt sie deutlich unter dem Wert vom Mai. Das Ziel der Fed ist aber eine Inflation von 2%.
1: Der Klimawandel gefährdet den Anbau von Reis stärker als gedacht. Das hat eine Studie des Potsdam-Instituts für Klimafolgenforschung zusammen mit dem Helmholtz-Zentrum für Umweltforschung ergeben. So sei bei einer globalen Erwärmung um 1 Grad Celsius schon ein Ertragsrückgang von 8,1% anzunehmen. Frühere Berechnungen sind von weniger als der Hälfte ausgegangen. Reis ist für mehr als die Hälfte der Weltbevölkerung ein Grundnahrungsmittel. Deshalb empfehlen die Forschenden, neue, hitzetolerante Sorten zu züchten und die Bewässerung von Reisfeldern zu verbessern. Das Wetter in Deutschland. In der Nacht meist sternenklar, die Tiefstwerte sinken auf 23 bis 13 Grad. Tagsüber Sonne und extrem heiß, dann einzelne Schauer und Gewitter, teils stürmisch mit schweren Sturmböen und teilweise auch Staubstürmen. Höchstwerte 26 bis 39 Grad. Es ist 22.03 Uhr.
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4: Mit der A3 heute Abend, Frankfurt Richtung Köln, ein Unfall zwischen Neustadt-Wied und Bad Honnef-Linz. Hier 4 Kilometer Stau und eine Viertelstunde plus. Die A5, Frankfurt Richtung Karlsruhe, 2 Kilometer Stau noch zwischen Kronau und Bruchsal. Auch das dauert eine Viertelstunde mehr. Die A6 Nürnberg-Heilbronn ist wegen eines Böschungsbrandes im Moment komplett gesperrt zwischen dem Kreuz Weinsberg und Heilbronn-Neckarsulm. Die A6 Kaiserslautern Richtung Saarbrücken, zwischen dem 3 Kaiserslautern und Kaiserslautern West, 2 Kilometer Stau, 10 Minuten obendrauf. Die A7 Ulm Richtung Würzburg ist wegen einer Baustelle bis morgen früh zwischen Wörnitz und Rothenburg ob der Tauber gesperrt. Die Umleitung geht bis dahin über die U37. Die B9 ist zwischen Neulauterburg und dem Grenzübergang nach dem schweren Lkw-Unfall weiter in beiden Richtungen gesperrt. Und Achtung bitte auf der Autobahn 8, Stuttgart Richtung München. Hier sind Radfahrer auf der Autobahn unterwegs zwischen Neuhausen und Wendlingen. Alle Infos vom Verkehr natürlich auch auf swr4.de. Wir wünschen eine gute Fahrt.
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4: Und Musik jetzt von Bonnie Tyler. Das ist immer noch so ein bisschen komisch, diesen Namen zu moderieren. Aber wenn so ein großer Weltstar von uns geht, hält das natürlich noch ziemlich lange nach. Das ist ja klar. Bonnie Tyler wird in guten 2 Wochen ihre allerletzte Reise antreten. Die Beerdigung in ihrer walisischen Heimatstadt Mumbles ist für den 15. August geplant. Und es gibt eine sehr, sehr schöne Geste ihrer Familie dort. Die hat alle Fans von Bonnie Tyler eingeladen, an diesem Tag in die Stadt zu kommen und an den Straßen spaliert zu stehen. Und Bonnie Tyler auf diesem Weg die letzte Ehre zu erweisen. Da wird, denke ich mal, so einiges los sein. Wir spielen sie heute Abend mit Lost in France. Hier ist Bonnie Tyler.
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0: Boys, I can hear music. Und zwar ganz besondere, ganz sanfte abends hier im SWR 4 Sommerabend, die keinen Stress verbreitet und sie gut zur Ruhe kommen lässt. Perfekt zum Auftanken. So nicht so teuer hier in SWR 4. Der Patrick hat auch noch einen perfekten, hat sich gerade über die SWR 4 App gemeldet.
1: Hallo Jens, hier ist der Patrick aus Wolfstein. Könnt ihr vielleicht mal Roxette mit Spending My Time spielen? Das würde vielleicht auch gut in den Sommerabend passen. Das wäre echt lieb von euch.
0: Das machen wir.

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0: Operator, SWR 4. Der Sommerabend, heute am Mittwoch, mündet gleich in Hans-Jürgen Fingers selten aber super, der heute Paul Anka zum Geburtstag gratuliert. Zum 85. Mann, oh Mann, ich bin Jens Vogt.
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0: Kurz vor 11:30, bitte Vorsicht, A60, Bingen Richtung Mainz. Hier gibt es eine ungesicherte Unfallstelle zwischen Mainz-Finthen und Mainz-Lerchenberg. Dann gleich noch eine auf der B269 Birkenfeld Richtung Grenzübergang. Zwischen Winterbach und Alzweiler hier eine ungesicherte Unfallstelle. Vorsicht A6 Mannheim Richtung Heilbronn. Defektes Fahrzeug in der Baustelle zwischen Mannheim-Schwetzingen und Schwetzingen-Hockenheim. Auf der A5 Frankfurt Richtung Karlsruhe noch 2 Kilometer Stau zwischen Kronau und Bruchsal. 3 Kilometer auf der A6 Kaiserslautern Richtung Saarbrücken zwischen dem Dreieck Kaiserslautern und Kaiserslautern West. Die A7 Ulm Richtung Würzburg ist gesperrt bis morgen früh wegen Bauarbeiten zwischen Wörnitz und Rothenburg ob der Tauber. Die B9 ist zwischen Neulauterburg und dem Grenzübergang hier nach dem LKW-Unfall weiter in beiden Richtungen gesperrt. Und es gibt eine Gefahreninformation für Erlenbach-Schiemelsberg. Wegen eines Brandes im Bereich der Autobahn 6 in Höhe Weinsberg kommt es in diesem Gebiet zu starker Rauchentwicklung und die A6 Nürnberg-Heilbronn ist deswegen auch komplett gesperrt zwischen Weinsberg und Heilbronn-Neckarsulm. Alle Verkehrsinfos auf swr4.de. Eine gute Fahrt.
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0: 29 Grad in Villingen-Schwenningen, 30 in Bacharach, Wissen und Ulm melden 27 Grad. Der Abend bleibt wolkenlos und auch in der kommenden Nacht können Sie schön den Vollmond bewundern bei 23 bis 14 Grad. Morgen beginnt der Tag sonnig und trocken, im Laufe des Nachmittags wird es aber dunkler und dann kommen zum Teil kräftige Hitzegewitter auf uns zu. Die Temperaturen morgen nicht so toll, finde ich persönlich zumindest. 31 bis 39 Grad.
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ja, wie viele Teenager und natürlich auch reifere Jahrgänge mögen wohl zu diesem Hit geschmachtet haben? Als die Platte 1959 herauskam, erreichte sie in Amerika Platz 2 der Charts. Und selbst bei uns, wo man zu dieser Zeit mit Liedgut aus Übersee nicht allzu viel anfangen konnte, kam die Single auf Rang 25. Sie war der Opener zur heutigen Ausgabe von Selten, aber super, die Paul Anka gewidmet ist. Herzlich willkommen dazu. Anka war damals 18 Jahre jung, ein Teenager-Idol und ja, auch jetzt mit 85 Lenzen ist er immer noch im Showgeschäft tätig. Gerade hat er seine neueste CD mit dem Titel Inspirations of Life and Love herausgebracht. Doch der Reihe nach, lassen Sie mich von vorne beginnen.

Bis zu Adam und Eva reicht die Geschichte nicht zurück. Sie beginnt vielmehr am 30. Juli 1941 in Kanadas Hauptstadt Ottawa. Dort erblickte Paul Albert Enker, so sein vollständiger Name, als ältestes von drei Kindern das Licht der Welt. Der Vater hatte syrische und seine Mutter libanesische Wurzeln. Die beiden betrieben ein Restaurant, in dem auch Künstler verkehrten. Diese ersten Berührungen mit dem Unterhaltungsgeschäft könnte man als frühes Anzeichen dafür werten, dass er seine Zukunft auch dort sah. Jedoch nicht von Anfang an, denn eigentlich hatte er sich zum Ziel gesetzt, Journalist oder Rechtsanwalt zu werden. Bald wurde ihm allerdings bewusst, dass dies nichts

Sein Schicksal, um an den eben gehörten Hit anzuknüpfen, lag in der Welt der Musik. Er lernte Schlagzeug, Trompete und Klavier und sang im Schul- sowie Kirchenchor. Zum eigenen Vergnügen schrieb er erste Songs und seine Mutter, die seine Ambitionen förderte, bekam sie als erste zu hören. Schon früh beteiligte er sich an zahlreichen Talentwettbewerben, die er regelmäßig gewann, den ersten schon im Alter von 10 Jahren. Getrieben von einem brennenden Ehrgeiz und einem unerschöpflichen Selbstbewusstsein nahm er, noch minderjährig und ohne Führerschein, das Auto seiner Mutter und fuhr zu jedem Amateurabend, den er finden konnte. Das flog erst auf, als er unterwegs eine Panne hatte. Der Wagen hatte es ihm übel genommen, dass Paul den Heimweg durchweg im ersten Gang gefahren war.

Als 13-Jähriger formierte er mit Schulkameraden das erste Gesangstrio The Bobby Soxers und war nicht nur der Leadsänger des Ensembles, sondern übernahm gleich noch die Managertätigkeit und organisierte sämtliche Buchungen. Man kann mit Fug und Recht behaupten, dass er überall auftrat, wo er nur konnte. Darunter einmal auch in einem Nachtclub mit oben ohne Tänzerinnen, wo der Besitzer den Jugendlichen zwischen den Auftritten in einer Garderobe einsperrte. Als eine Suppenfirma einen Wettbewerb ausschrieb, bei dem die Person, welche die meisten Etiketten von Suppendosen sammelte, eine Reise nach New York gewinnen konnte, trug er innerhalb von 3 Monaten eine unglaubliche Menge davon zusammen. Natürlich gewann er und nach seinem Besuch in der Musikmetropole festigte sich sein Traum, als Sänger und Komponist erfolgreich zu sein.

1956 überzeugte er seine Eltern, ihn während der Sommerferien nach Los Angeles reisen zu lassen, um seinen Onkel zu besuchen. Für die Highschool sollte er im Rahmen eines Sommerschulprojekts einen Aufsatz über John Bachans Roman Prester John verfassen. Das inspirierte Paul dazu, ein Lied über das afrikanische Dorf zu schreiben, in dem die Geschichte spielte. Mit dem Song in der Tasche fuhr er per Anhalter zu einer Plattenfirma, die ihm tatsächlich eine Aufnahme ermöglichte. Er konnte sein Glück kaum fassen. Aber die Ernüchterung folgte, denn die Scheibe erregte keinerlei Aufsehen und nur rund 3000 Exemplare wurden davon verkauft. Grund genug für das Label, ihn wieder fallen zu lassen. Wie gewonnen, so zerronnen. Dennoch, es gab die erste Single von ihm, die

Zurück in Kanada ließ sich Paul Anka nicht von seinem Weg abbringen und war entschlossener denn je. Er ging bei seinen Bestrebungen sogar so weit, sich bei einem Konzert von Fats Domino in dessen Garderobe zu schleichen. Der junge Paul bat ihn um ein Autogramm auf dem Ärmel seines Jacketts. Dann betrat der Tourmanager und Bookingagent Irwin Feld die Szene und forderte den jungen Mann auf, sich zu verziehen. Anka ging, konnte aber nicht widerstehen, sein Glück noch ein kleines bisschen weiter herauszufordern. Er bestand darauf, dass Feld seinen Namen aufschrieb, damit er ihn eines Tages für eine seiner Shows engagieren könne. Später haben sie tatsächlich zusammengearbeitet.

1957 hatte Enka es geschafft, in New York City bei der Plattenfirma ABC Paramount vorsingen zu dürfen. Der Musiker und Orchesterchef Don Costa war dort in leitender Stellung tätig und von der Begeisterung und dem Talent des jungen Mannes, eingängige Melodien und einfache Texte schreiben zu können, beeindruckt. Können Sie sich das vorstellen? Dieser 15-jährige Junge stürmte ins Büro und spielte eine ganze Reihe eigener Songs. Er sprang ans Klavier, als wäre es ein Steak-Dinner und er hätte monatelang nichts gegessen, erinnerte sich Costa später. Das Lied Diana war die erste gemeinsame Arbeit und verkaufte sich weltweit im gigantischen

Bei Diana handelte es sich um die autobiografische Schilderung seiner Schwärmerei für eine ältere Frau. Im Laufe der Zeit haben sich die Erzählungen von Paul Anka über die Herkunft seiner Lieder immer wieder mal geändert. Damals lautete die gültige Geschichte, dass es sich bei Diana um ein Liebeslied an den Babysitter seiner jüngeren Geschwister handelte. Obwohl er in sie wahnsinnig verknallt gewesen sein soll, habe sie aufgrund des Altersunterschieds kein Interesse gezeigt. Jahrzehnte später sagte er, bei Diana habe es sich um eine flüchtige Bekanntschaft gehandelt, mit der er gemeinsam die Kirche besuchte. Wie dem auch sei, ganz sicher ist, dass diese Nummer hier die B-Seite der Platte war.

Der amerikanische Journalist Art Buchwald schrieb damals: Ein junger Kanadier versetzt seit einigen Monaten große Teile Europas und Nordafrikas in Ekstase. Er heißt Paul Anka, stammt aus Ottawa und ist in den vergangenen 1,5 Jahren ein Millionen-Dollar-Teenager-Idol geworden. Als er kürzlich in Nordafrika auf Tournee war, musste er von bewaffneten Fallschirmtruppen geschützt werden, um von seinem Hotel ins Theater gelangen zu können.

Amerikanische Soundfabriken produzierten wie am Fließband leichte Kost für Teenager. Einiges davon haben wir bereits gehört. Und durch diese Songs wurde Paul Anka zum jüngsten Millionär der Branche. Aber Teenager-Idole bestehen nur für kurze Zeit auf dem Musikmarkt. Er wollte langfristig bleiben. So nahm er schon früh ein erwachsenes Publikum in den Fokus. 1959 kam die LP My Heart Sings auf den Markt. Ein Album mit viel französischem Flair.

Im Jahr 1960 gab Enka im berühmten Copacabana Nachtclub in New York als der jüngste Star, der jemals diese Bühne betreten hatte, sein Debüt. Im selben Jahr komponierte er für die Copa ein komplettes musikalisches Programm, das ihm höchstes Lob der Kritiker eintrug. Ein Jahr später unternahm er als erster amerikanischer Popstar eine ausgedehnte Tournee durch Länder des Ostblocks. In Japan hatte er 5 seiner Lieder gleichzeitig in den Hitparaden. Er war zu einer weltweit umjubelten Attraktion geworden.

Mit Edelmetall ausgezeichnete Platten, Tourneen rund um den Globus, zahlreiche Auftritte in TV-Shows und in renommierten Nachtclubs. In dieser Aufzählung fehlt nur noch die Kinoleinwand. Auch dieses Medium hat er erobert. 1958 war er dort das erste Mal zu sehen, zwar nur im Rahmen eines Kurzauftritts, aber der Anfang war gemacht. Ein Jahr später bekam er schon eine tragende Rolle in Girlstown. Der Film lief bei uns als Blonde Locken, scharfe Krallen. Darin sang er unter anderem diesen Hit.

Diesen Millionenseller schrieb Paul Anka unmittelbar, nachdem seine Mutter im Alter von 39 Jahren an Leberkrebs verstorben war. 1962 kam der Kriegsfilm The Longest Day in die Kinos. Der Film spielte im Jahr 1944 und behandelte die Landung der Alliierten in der Normandie. Paul Anka spielte darin einen Soldaten und schrieb zudem den Titelsong, der für einen Oscar nominiert wurde. Man.

Zum Jahreswechsel 1961-62 unterschrieb er einen neuen Plattenvertrag. RCA Victor ist stolz darauf, den international berühmten Sänger und Komponisten Paul Anka als Exklusivkünstler bei sich begrüßen zu können, meldete das Unternehmen. Seine weltweite Hitserie konnte er dort nahtlos fortführen. 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

als britische Bands und vornehmlich die Beatles auch in Amerika das Business durcheinander wirbelten, blieb Paul Anka nicht davon verschont. Nachdem seine Platten in den USA nicht mehr so erfolgreich liefen, startete er mit vollem Einsatz bei uns eine Plattenkarriere. Hierzulande waren seine Lieder schon immer gern gehört und so lag es nahe, ihn auch in deutscher Sprache singen zu lassen.

0: Ähnliches galt für Italien, wo er zahlreiche Schallplatten aufnahm und zweimal am Sanremo-Festival teilnahm, wie 1964 mit dem eben gehörten Titel. Er zog eine Zeit lang in das Stiefelland und verkaufte Platten in Millionenhöhe. Während er in Europa aktiv war, beschränkte er seine Tätigkeit in Amerika auf TV-Shows sowie Nightclub-Auftritte und arbeitete mit Erfolg hinter den Kulissen. Nachdem ich ein paar Hits hatte, wusste ich, dass ich ein Songwriter bin und bei denen liegt die Macht immer in der Feder. Als ich anfing, für Buddy Holly und Connie Francis zu schreiben, hatte ich das Gefühl, dass es mich für die Menschen anders machte. Sie würden sagen, hey, du kannst schreiben, du kannst auf etwas zurückgreifen. So Enka in einem Interview.
1: Nee.

Einer seiner größten Würfe als Songwriter gelang ihm Ende der 1960er Jahre. Während eines Frankreich-Aufenthaltes hatte er ein Chanson gehört, für welches er sich sofort die Rechte sicherte.

0: Solitude.
1: Zusammen mit zwei Kollegen hatte Claude François dieses Lied geschrieben und 1967 auch selbst aufgenommen. Paul Anka schrieb dazu einen englischen Text und bot dieses Stück seinem Freund Frank Sinatra an, der es wenig später auf Platte brachte. Als meine Plattenfirma davon Wind bekam, waren sie sehr sauer, dass ich es nicht für mich behalten hatte. Ich sagte, hey, ich kann es zwar schreiben, aber ich bin nicht der Richtige, um es zu singen. Es war für Frank bestimmt, für niemanden sonst, äußerte Anka in einem Zeitungsinterview. Es wurde nicht nur für Sinatra ein gigantischer Erfolg, auch viele andere Stars haben My Way in ihr Repertoire aufgenommen. Schließlich hat auch Paul Anka selbst den Song veröffentlicht.
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Damit ist der Tiger von Wales untrennbar verbunden. She's a Lady wurde einer der größten Hits für Tom Jones. Geschrieben hatte das Lied Paul Anka, der es eben selbst interpretierte. In den 1970er Jahren hatte seine Klassiker auch eine neue Musikergeneration für sich entdeckt, beispielsweise Live Garrett oder wie hier Donny Osmond.

Das Comeback als Sänger kam für Paul Anka 1974. Nach 15 Jahren stand er erstmals wieder auf Platz 1 der Charts. Hierbei begleitete ihn eine Sängerin, die bis dato unbekannt war. Odia Coates hatte er während einer Tour kennengelernt und sie war gerade zufällig im Studio anwesend, als er Having My Baby aufnahm. Auf Anregung eines Produzenten der Plattenfirma wurde die als Solonummer geplante Single zum Duett. Wenig später legten die beiden mit dieser Nummer nach.

1987 meldete sich Paul Anka schließlich auch auf dem deutschen Musikmarkt zurück. Unter der Ägide von Jack White entstand die eben gehörte Neuaufnahme seines Hits Hold Me Till the Morning Comes, den Anka schon 4 Jahre zuvor als Duett mit dem Ex-Chicago-Sänger Peter Cetera herausgebracht hatte. Sich auf seinen Lorbeeren auszuruhen, ist nicht das Ding von Paul Anka. Auch in jüngerer Zeit überrascht der Entertainer immer noch sein Publikum. 2013 interpretierte er Rockklassiker auf seine eigene Art. Die amerikanischen Hardrocker Van Halen klingen bei ihm so. Might as well.

Superstars unter sich, Paul Anka und Michael Jackson, This Is It. Und das war es für heute. Paul Anka ist 85 Jahre alt und stand heute im Mittelpunkt von Selten, aber Super. Sicher haben Sie den einen oder anderen Titel von ihm vermisst, aber bei über 900 Kompositionen und rund 130 veröffentlichten Alben kann es nicht anders sein. Wer mehr über den Weltstar erfahren möchte, kann vieles in seiner Autobiografie My Way nachlesen. Diese ist allerdings nur in englischer Sprache verfügbar. Ich sage an dieser Stelle auf Wiederhören, bis zum nächsten Mal, nicht ohne noch eine letzte Rarität aufzulegen. At Night. Das Stück aus seiner Feder kam bei uns im April 1963 in die Läden und war ursprünglich eine Nummer, die Bobby V. bereits 2 Jahre zuvor als Each Night herausgebracht hatte. 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
2: Um 23 Uhr mit Ronald Lessig. Kanzler Merz hat den wesentlichen Teil seines Personalpakets fertig geschnürt. Die Unionsfraktion wählte in einer Sondersitzung den bisherigen Kanzleramtschef frei zu ihrem neuen Vorsitzenden. Anna Engelke in Berlin hat die Stimmung in der Sitzung in der ARD als ernst und angespannt beschrieben.
3: Allen war ja klar, die vergangenen zwei Wochen, die sind schlecht gelaufen, vor allem für die CDU und ihren Kanzler Friedrich Merz. Die fast 92% für den neuen Fraktionschef frei, die sind ein exzellentes Ergebnis, aber der Kanzler weiß wohl, das sind die 92% für Thorsten Frey und nicht für ihn. Wie wir hören, ist Friedrich Merz vergleichsweise demütig aufgetreten in der Sitzung, aber nach den Personalentscheidungen von Friedrich Merz und auch seiner Kommunikation in den vergangenen Wochen sind bei einigen die Zweifel gewachsen, ob er Kanzler kann.
2: Zuvor hatte Bundespräsident Steinmeier auch drei neue Minister ernannt, womit auch die erste Umbildung des Kabinetts abgeschlossen ist. Die Ministerpräsidenten der ostdeutschen Länder Sachsen, Sachsen-Anhalt und Thüringen sind dafür, die abschlagsfreie Rente nach 45 Jahren beizubehalten. Nach Informationen des Mitteldeutschen Rundfunks wollen sie morgen ein entsprechendes Forderungspapier an die Bundesregierung vorstellen. Die CDU-Politiker verlangen ferner, dass bei den Eigenanteilen in der stationären Pflege die individuelle Leistungsfähigkeit berücksichtigt wird. Belastungen müssten begrenzt und planbar werden. Weiterhin plädieren sie dafür, die häusliche Pflege zu stärken und das Steuerrecht familienfreundlich zu reformieren. Bei BMW sollen Stellen abgebaut werden. Es ist somit der letzte deutsche Autobauer, der den Abbau von Arbeitsplätzen angekündigt hat. Bis Ende kommenden Jahres sollen 8000 Stellen gestrichen werden. Gabriel Wirth aus München zu der Frage, was genau vorgesehen ist.
4: In den nächsten Monaten soll es ein freiwilliges Abfindungsprogramm bei BMW geben, das bis Ende nächsten Jahres dann laufen soll. Es wendet sich nicht an die Mitarbeiter in der Produktion, sondern nur an die Beschäftigten in der Verwaltung, im Vertrieb und in der Entwicklung. Es soll hier auch keine Listen geben, sondern allen Mitarbeitern in diesem Bereich angeboten werden. Die Rede ist von rund 50.000 Beschäftigten in Deutschland, denen eben dieses Angebot gemacht wird. Diese sollen sich freiwillig entscheiden können, ob sie es jetzt annehmen oder nicht. Und mit diesem Programm und mit normaler Fluktuation sollen weltweit rund 8000 Stellen gestrichen werden.
2: Das waren die Nachrichten. Das Wetter in Deutschland. In der Nacht klar bei 23 bis 13 Grad. Morgen erst heiter, später einzelne Schauer oder Gewitter. Bei 25 Grad an der Nordsee und bis 40 Grad im Süden. Am Freitag zeitweise freundlich, im Westen Schauer oder Gewitter bis 38 Grad. Am Samstag heiter, im Süden und Osten Schauer bis 34 Grad. Die Zeit, es ist 23:03 Uhr.
5: Und damit ein Gruß auf die Straßen und Autobahnen, allerhand los um diese Zeit. Hier ist der aktuelle Verkehrsservice in der ARD-Hitnacht. Zunächst eine Gefahreninformation für Erlenbach-Schemelsberg. Aufgrund eines Brandes im Bereich der A6 Höhe Weinsberg kommt es zu starker Rauchentwicklung. Die A6 Nürnberg-Heilbronn ist dadurch zwischen Weinsberg und Heilbronn-Neckarsulm in beiden Richtungen gesperrt. A1 Fehmarn Richtung Hamburg zwischen Lübeck-Zentrum und Kreuz-Lübeck zurzeit 4 Kilometer Stau. Die A1 Lübeck Richtung Bremen zwischen Norderelbbrücke und Stillhorn zurzeit 3 Kilometer Stau. Die A4 Görlitz Richtung Dresden ist zwischen Kodersdorf und Niederseifersdorf wegen Bauarbeiten im Tunnel Königshainer Berge bis ca. 1 Uhr gesperrt. A5 Frankfurt Richtung Karlsruhe zwischen Gronau und Bruchsal 2 Kilometer Stau. Die A7 Ulm Richtung Würzburg ist zwischen Wörnitz und Rothenburg ob der Tauber wegen einer Baustelle noch bis etwa 6 Uhr gesperrt. Nutzen Sie hier bitte die eingerichtete Umleitung über die U37. Die A40 Duisburg-Essen ist zwischen Mülheim an der Ruhr, Winkhausen und Dreieck Essen-Ost in beiden Richtungen wegen Bauarbeiten noch bis etwa 6 Uhr gesperrt. Die A60 Bingen Richtung Mainz ist zwischen Mainz-Finthen und Mainz-Lerchenberg nach einem Unfall gesperrt. Die A71 Richtung Schweinfurt ist zwischen Arnstadt Süd und Stadtilm wegen Wartungsarbeiten im Tunnel Behringen bis etwa 6 Uhr gesperrt. Und die A293 Oldenburg West, Oldenburg Nord ist zwischen Kreuz Oldenburg Nord und der B211 wegen einer Nachtbaustelle in beiden Richtungen bis ca. 5 Uhr gesperrt. Allen unterwegs eine gute und sichere Fahrt. Kommen Sie gut an Ihr Ziel.
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5: Und kommen Sie mit, wenn wir die Nacht zum Tag machen, hier aus dem Dresdner MDR-Funkhaus mit Heiko Osch im Studio. Ich grüße Sie, schönen guten Abend.

0: Christopher Cross hier in der ARD-Hitnacht. Anfang Mai ist er 75 geworden und schon Anfang der 80er Jahre gelangen ihm ja seine größten Hits. Like Light the Wind, gerade gehört, das war sein erster großer Hit. Ich hoffe, Sie hatten einen schönen Mittwoch heute. Alles ist so aufgegangen, wie Sie sich das auch vorgestellt haben. Und so bereiten sich ja viele gerade auf ihre wohlverdiente Nachtruhe vor. Hoffentlich macht Ihnen da der Vollmond nicht einen dicken Strich durch die Rechnung. Tagsüber die Hitze und nachts Vollmond. Wie soll man da schlafen? Solche Mails lese ich ja immer wieder. Auf der einen Seite könnten wir Sie ja mit dufter Musik ein wenig ablenken. Auf der anderen Seite brauchen Sie aber auch den Schlaf, um morgen wieder bei Ihrem Chef gut dazustehen. Was also machen bei einer schlaflosen Nacht? Bei Vollmond zum Beispiel. Vielleicht haben Sie ja die Idee, die sämtliche Pillen und Chemiekeulen unnötig machen. Können Sie mir gerne schreiben. ard-hitnacht@mdr.de. ard-hitnacht@mdr.de. Ihre Adresse für die ganze Nacht.
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0: Aber warum schlafen, wenn im Radio Elton John läuft?

0: Ihm gehört ja auch eine der beeindruckendsten Musikgeschichten. Michael Jackson gerade gehört hier in der ARD-Hitnacht. 17 Jahre ist er auch schon nicht mehr unter uns. Unglaublich, wie die Zeit vergeht, oder? Mir ist der Tag noch gut in Erinnerung, als damals die Meldung kam, Michael Jackson gestorben. Das wollten wohl alle nicht wahrhaben. Und so wird es auch sicher den meisten gehen. Er wurde ja leider nur 50 Jahre alt. Noch heute gibt es zahlreiche Fanclubs auf der ganzen Welt. Also seine Erfolge und seine Karriere, seine vielen Hits, die hallen nach. Die gesamte Popmusikwelt hat er beeinflusst und geprägt, sei es nun mit seiner Gesangstechnik oder auch mit seinem Tanzstil. Also den Titel King of Pop, den hat er mehr als verdient. Und gut, dass Erinnerungen bleiben. Bis zu den aktuellen Verkehrsinfos, hier noch Billy Joel und zuvor Dick Korse.
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0: Kurz nach 12:30 hier der aktuelle Verkehrsservice in der ARD-Hitnacht. Zunächst eine Gefahreninformation für Erlenbach-Schimmelsberg. Aufgrund eines Brandes im Bereich der A6 Höhe Weinsberg kommt es zu einer starken Rauchentwicklung. Die A6 Nürnberg-Heilbronn ist dadurch zwischen Weinsberg und Heilbronn-Neckarsulm in beiden Richtungen gesperrt. A1 Fehmarn Richtung Hamburg zwischen Lübeck Zentrum und Kreuz Lübeck zurzeit 4 Kilometer Stau an einer Baustelle. A1 Lübeck Richtung Bremen zwischen Norderelbbrücke und Stillhorn 2 Kilometer Stau. Die A4 Görlitz Richtung Dresden ist zwischen Kodersdorf und Niederseifersdorf wegen Bauarbeiten im Tunnel Königshainer Berge bis ca. 1 Uhr gesperrt. A5 Frankfurt Richtung Karlsruhe zwischen Kronau und Bruchsal 2 Kilometer Stau. Die A7 Ulm Richtung Würzburg ist zwischen Wörnitz und Rothenburg ob der Tauber wegen einer Baustelle noch bis etwa 6 Uhr gesperrt. Nutzen Sie bitte die Umleitung über die U37. Die A40 Duisburg-Essen ist zwischen Mülheim an der Ruhr Winkhausen und Dreieck Essen-Ost in beiden Richtungen wegen Bauarbeiten noch bis etwa 6 Uhr gesperrt. Die A71 Richtung Schweinfurt ist zwischen Arnstadt Süd und Stadtilm wegen Wartungsarbeiten im Tunnel Behringen bis ca. 6 Uhr gesperrt. Und die A293 Oldenburg West, Oldenburg Nord ist zwischen Kreuz Oldenburg Nord und der B211 wegen einer Nachtbaustelle in beiden Richtungen noch bis etwa 5 Uhr gesperrt. Allen unterwegs eine gute Fahrt, jetzt mit Share.
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21.39 Uhr, hier der Verkehrsservice mit einer Gefahrenmeldung. Achtung, ein Falschfahrer auf der B31 Freiburg-Donau-Esching. Zwischen Kapplertunnel und Buchenbach kommt Ihnen ein Falschfahrer entgegen. Fahren Sie bitte äußerst rechts und überholen Sie nicht. Auf der B31 Freiburg-Donau-Esching zwischen Kapplertunnel und Buchenbach ist ein Falschfahrer unterwegs. Vorsicht in beiden Richtungen.

0: Linda Ronstadt hier in der ARD-Hitnacht. Vor wenigen Tagen feierte sie ja ihren 80. Geburtstag. Schon in den 60er Jahren konnte sie ihre ersten Titel in den Charts platzieren. It's So Easy, gerade gehört. Das war auch ihr erfolgreichster Song in Deutschland. Vollmond heute. Wie eine Laterne sehe ich den auch hier aus dem Studiofenster in Dresden. Könnte man nicht denken, dass der so fast 400.000 Kilometer entfernt ist, der Mond, so wie der hell scheint. Volker aus Stendal hat uns hier geschrieben, er lässt sich vom Vollmond inspirieren. Für mich ist es immer wieder ein herrliches Naturschauspiel. Dazu diese laue Sommernacht. Urlaub müsste man haben. Tja, und so nutze ich noch ein Stündchen auf der Terrasse, werde dann nochmal kalt duschen und mich auf der Terrasse vom lauen Lüftchen trocknen lassen. Oh, das klingt gut. Da kann ja die Nacht kommen. Und wer hat uns hier geschrieben? Steffen aus Melle, noch richtig bei der Arbeit. Er schreibt uns, wir sind voll in der Raps- und Weizenernte und immer noch mit mehreren Mähdreschern unterwegs. Und an dieser Stelle grüßt er alle mal, die auch gerade noch auf dem Acker sind und arbeiten müssen. Beste Grüße aus dem schönen Grönegau im Landkreis Osnabrück. Da grüßen wir zurück und grüßen auch alle, die gerade unterwegs sind und die Ernte einfahren. Und wer hat uns hier noch geschrieben? Moritz. Er will heute ein bisschen länger bei der ARD-Hitnacht dabei sein. Er findet die Musik super. Werde ich gern weitergeben. Da freut sich unser Musikredakteur. Und ja, morgen hat er einen freien Tag und kann einfach länger wach bleiben. Danke, Moritz. Und wenn Sie auch ein paar Zeilen schreiben wollen, ard-hitnacht@mdr.de. Vollmond heute, da lässt es sich sowieso nicht so gut schlafen, oder? Jetzt bei uns James Blunt. Schon 2004 wurde er katapultartig mit seinem Debütalbum bekannt. Den Erfolg hat er auch nie wieder toppen können. Und ich habe einen Song aus seinem dritten Studioalbum, Stay the Night. James Blunt.
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23.50 Uhr. Hier nochmal der Verkehrsservice. Immer noch aktuell der Falschfahrer auf der B31 Freiburg-Donau-Esching. Zwischen Kappler-Tunnel und Buchenbach kommt Ihnen ein Falschfahrer entgegen. Fahren Sie bitte äußerst rechts und überholen Sie nicht. Zwischen Kappler-Tunnel und Buchenbach ein Falschfahrer. Vorsicht bitte in beiden Richtungen.

Aber hier in der ARD-Hitnacht, Ihnen gehört ja auch eines der größten und erfolgreichsten Musikgeschichten. Ja, mit so vielen zeitlosen Hits, die heute noch alle Generationen begeistern. Und hier ein Hinweis aus der Verkehrsredaktion. Gute Nachrichten, eine Entwarnung auf der B31 Freiburg-Donau-Eschingen. Zwischen Kapplertunnel und Buchenbach ist kein Falschfahrer mehr unterwegs. Wir wünschen gute Fahrt. Und bis zu den Nachrichten lassen wir den Mittwoch ausklingen. Hier sind die Rolling Stones.

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1: Um 0 Uhr Mitternacht mit Olaf Knapp. Kanzler Merz hat den wesentlichen Teil seines Personalpakets fertig geschnürt. Die Unionsfraktion wählte in einer Sondersitzung den bisherigen Kanzleramtschef frei zu ihrem neuen Vorsitzenden. Anna Engelke in Berlin hat die Stimmung in der Sitzung in der ARD als ernst und angespannt beschrieben.
2: Allen war ja klar, die vergangenen zwei Wochen, die sind schlecht gelaufen, vor allem für die CDU und ihren Kanzler Friedrich Merz. Die fast 92% für den neuen Fraktionschef frei, die sind ein exzellentes Ergebnis. Aber der Kanzler weiß wohl, das sind die 92% für Thorsten Frey und nicht für ihn. Wie wir hören, ist Friedrich Merz vergleichsweise demütig aufgetreten in der Sitzung. Aber nach den Personalentscheidungen von Friedrich Merz und auch seiner Kommunikation in den vergangenen Wochen sind bei einigen die Zweifel gewachsen, ob er Kanzler kann.
1: Zuvor hatte Bundespräsident Steinmeier drei neue Minister ernannt, womit die erste Umbildung des Kabinetts abgeschlossen ist. Die Ministerpräsidenten der ostdeutschen Länder Sachsen, Sachsen-Anhalt und Thüringen sind dafür, die abschlagsfreie Rente nach 45 Jahren beizubehalten. Nach Informationen des Mitteldeutschen Rundfunks wollen sie heute ein entsprechendes Forderungspapier an die Bundesregierung vorstellen. Die CDU-Politiker verlangen ferner, dass bei den Eigenanteilen in der stationären Pflege die individuelle Leistungsfähigkeit berücksichtigt wird. Belastungen müssten begrenzt und planbar werden. Weiterhin plädieren sie dafür, die häusliche Pflege zu stärken und das Steuerrecht familienfreundlich zu reformieren. Bei BMW sollen Stellen abgebaut werden. Es ist somit der letzte deutsche Autobauer, der den Abbau von Arbeitsplätzen angekündigt hat. Bis Ende des kommenden Jahres sollen 8000 Stellen gestrichen werden. Gabriel Wirth aus München zur Frage, was genau geplant ist.
3: In den nächsten Monaten soll es ein freiwilliges Abfindungsprogramm bei BMW geben, das bis Ende nächsten Jahres dann laufen soll. Es wendet sich nicht an die Mitarbeiter in der Produktion, sondern nur an die Beschäftigten in der Verwaltung, im Vertrieb und in der Entwicklung. Es soll hier auch keine Listen geben, sondern allen Mitarbeitern in diesem Bereich angeboten werden. Die Rede ist von rund 50.000 Beschäftigten in Deutschland, denen eben dieses Angebot gemacht wird. Diese sollen sich freiwillig entscheiden können, ob sie es jetzt annehmen oder nicht. Und mit diesem Programm und mit normaler Fluktuation sollen weltweit rund 8000 Stellen gestrichen werden.
1: Das Wetter in Deutschland. Nachts meist sternenklar. Bei Tiefstwerten von 23 bis 13 Grad. Am Tage anfangs heiter, später einzelne, teils kräftige Schauer und Gewitter. Höchstwerte 25 Grad an der Nordsee bis teilweise 40 Grad im Süden. Die Zeit, es ist gleich 0:03.
4: Und hier der Verkehrsservice in der ARD-Hitnacht. Zunächst eine Gefahreninformation für Erlenbach-Schemelsberg. Aufgrund eines Brandes im Bereich der A6 Höhe Weinsberg kommt es zu starker Rauchentwicklung. Die A6 Nürnberg-Heilbronn ist dadurch zwischen Weinsberg und Heilbronn-Neckarsulm in beiden Richtungen gesperrt. A1 Fehmarn Richtung Hamburg zwischen Lübeck Zentrum und Kreuz Lübeck zurzeit 4 Kilometer Stau an einer Baustelle. A1 Lübeck Richtung Bremen zwischen Norderelbbrücke und Stillhorn 2 Kilometer Stau. Die A4 Görlitz Richtung Dresden zwischen Kodersdorf und Niederseifersdorf wegen Bauarbeiten im Tunnel Königshainer Berge noch bis ca. 1 Uhr gesperrt. Die A7 Ulm Richtung Würzburg ist zwischen Wörnitz und Rothenburg ob der Tauber wegen einer Baustelle noch bis 6 Uhr gesperrt. Die Umleitung führt hier über die U37. Die A40 Duisburg-Essen ist zwischen Mülheim an der Ruhr, Winkhausen und Dreieck Essen-Ost in beiden Richtungen wegen Bauarbeiten noch bis etwa 6 Uhr gesperrt. Die A71 Richtung Schweinfurt ist zwischen Arnstadt Süd und Stadtilm wegen Wartungsarbeiten im Tunnel Behringen bis ca. 6 Uhr gesperrt. Und die A293 Oldenburg West, Oldenburg Nord ist zwischen Kreuz Oldenburg Nord und der B211 wegen einer Nachtbaustelle in beiden Richtungen noch bis etwa 5 Uhr gesperrt. Allen unterwegs eine gute und sichere Fahrt.
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4: Mit den 80ern starten wir in den neuen Tag. Heute Donnerstag, 30. Juli. Willkommen in der ARD-Hitnacht. live aus dem MDR-Funkhaus in Dresden. Ich bin Heiko Rasch. Ich grüße Sie.

0: Lange nicht gehört. Here I am, Bryan Adams. In der ARD-Hitnacht. Seine Fans kommen ja auch aus allen Himmelsrichtungen zu den Konzerten. Schon in den 80er Jahren feierte er internationale Erfolge und das ist bis heute so geblieben. Viele seiner Hits sind ja auch bis heute zeitlos geblieben. Und auch nach fast 50 Karrierejahren brennt er nach wie vor für die Musik.
1: The only thing that gets me up in the morning.
2: Die eine Sache, die mich am Morgen hochbekommt, die Sache, die mich am meisten dazu bringt, noch eine Aufnahme zu machen, ist einfach die Musik. Ich schreibe ständig Songs, ich spiele ständig mit Ideen und ich liebe es, Aufnahmen zu machen und ich liebe es, zu singen. Es ist, als würde man ein Puzzle legen, das nie existiert hat und ich versuche, all die Teile zusammenzusetzen und versuche, sie zum Passen zu bringen. Es ist wie, ich weiß nicht, es ist wie ein Haus ohne Plan zu bauen. Mir fallen keine weiteren Analogien dafür ein, aber ich liebe die Idee, etwas aus dem Nichts zu erschaffen.
1: I love the idea of creating something from nothing.
0: Und da hat er auch immer wieder die richtigen Ideen. Bryan Adams, gerade ist er in Amerika und Kanada auf Tour. Die geht noch bis Mitte September und im Anschluss, da legt er sich nicht auf die faule Haut, nein, da kommt er nach Deutschland. Erstes Konzert wird in Rostock sein am 30. September. 9 Konzerte gibt er insgesamt in Deutschland. Natürlich vor allem in den größten Hallen und Arenen, die Deutschland zu bieten hat. Ja, und gut im Geschäft ist auch nach wie vor Robbie Williams. Er hat ja in seiner Karriere auch so einige Rekorde aufgestellt. Den neuesten erst Anfang des Jahres mit seinem aktuellen Album Britpop. Damit gehört ihm der neue Chartrekord. Zum 16. Mal gelang ihm nämlich mit einem Album die Spitze der britischen Albumcharts. Und damit hat er sogar die Beatles übertroffen. Hier ist Robbie Williams.
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0: Ein paar romantische Töne zu dieser romantischen Nacht mit Vollmond heute. Können wir ja fast in ganz Deutschland genießen, wie ich das hier lese in Ihren E-Mails. Wolkenloser Himmel über Flensburg, das hat uns hier Silke geschrieben, wo sich der Vollmond, der so wunderbar zeigt, ganz ohne Wolken, leuchtet er in mein Schlafzimmerfenster. Das ist ja der richtige Ort, um dann richtig schlafen zu können. Dann habe ich Bilder bekommen hier von Horst aus Hamburg, auch mit einer fantastischen Aufnahme. Schade, dass ich das jetzt hier im Radio nicht weitergeben kann. Christian hat uns auch ein Bild geschickt aus Reno im Havelland. Eine sehr gemütliche Nacht im Garten genießt er noch ein bisschen. Und Grüße auch nach Oberhausen an Daniela. Auch sie hat uns geschrieben zum Thema Schlafen bei dieser Wärme. Da kann ich nur sagen, dass ein Ventilator, feuchte Tücher und im Extremfall ein Wasserzerstäuber, mit dem ich mich dann ansprühe, für mich optimal sind, um mich abzukühlen und dadurch besser schlafen zu können. Aber Schlafen kommt für sie jetzt immer noch nicht in Frage. Sie sitzt gerade bei einem kühlen, alkoholfreien Getränk auf dem Sofa und lauscht den Dingen, die ich zu hören bekomme, wie sie hier schreibt. Daniela, vielen Dank für die Zeilen. Und was bekommen Sie zu hören?
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0: Jetzt Erinnerung an Franz Gall, auch schon 8 Jahre nicht mehr unter uns, damals schon in den 60er Jahren international gefeiert und erfolgreich blieb sie ja dann auch in den folgenden Jahrzehnten. Baba K, diesen Song habe ich, das war der Titelsong ihres erfolgreichsten Albums, vor 40 Jahren auf den Markt gekommen und unvergessen geblieben.

0: 0.30 Uhr, hier der aktuelle Verkehrsservice in der ARD-Hitnacht. A1 Lübeck Richtung Bremen, zwischen Norderelbbrücke und Stillhorn, zurzeit 2 Kilometer Stau. Die A4 Görlitz Richtung Dresden ist zwischen Kodersdorf und Niederseifersdorf wegen Bauarbeiten im Tunnel Königshainer Berge noch bis etwa 1 Uhr gesperrt. Die A7 Ulm Richtung Würzburg ist zwischen Wörnitz und Rothenburg ob der Tauber wegen einer Baustelle noch bis etwa 6 Uhr gesperrt. Nutzen Sie bitte die eingerichtete Umleitung über die U37. Die A40 Duisburg-Essen ist zwischen Mülheim an der Ruhr, Winkhausen und Dreieck Essen-Ost in beiden Richtungen wegen Bauarbeiten noch bis etwa 6 Uhr gesperrt. Die A71 Richtung Schweinfurt ist zwischen Arnstadt-Süd und Stadthilm wegen Wartungsarbeiten im Tunnel Behringen bis ca. 6 Uhr gesperrt. Und die A293 Oldenburg-West, Oldenburg-Nord ist zwischen Kreuz Oldenburg-Nord und der B211 wegen einer Nachtbaustelle in beiden Richtungen noch bis etwa 5 Uhr gesperrt. Allen unterwegs eine gute und hoffentlich auch entspannte Fahrt. Jetzt mit The Human League.
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0: Lily Allen hier in der ARD-Hitnacht. Ihr Rhythmus verbreitet doch auch irgendwie gleich gute Laune und passt so gut in diese Nacht. Schön, dass Sie auch dabei sind. Und Sie wissen ja, wir können in der ARD-Hitnacht keine Musikwünsche erfüllen. Aber manchmal, da passt es einfach. Und da ist der Titel schon eingeplant und der Wunsch kommt danach. So wie in diesem Falle. Da schicke ich gleich mal Grüße ins Zeltlager Rühle. Da verbringen Sie gerade eine tolle Zeit mit vielen Kindern und Jugendlichen. Und da darf natürlich gute Musik der ARD-Hitnacht nicht fehlen. Grüße an Johannes, Marek und Hannes. Sie haben uns hier geschrieben und wünschen deshalb den Klassiker Africa von Toto. Mit dem Lied möchten Sie alle Zuhörerinnen und Zuhörer grüßen und eine schöne Nacht wünschen und ganz besonders liebe Grüße nach Meppen ins Emsland schicken. Ja, das passt doch. Der Wunsch ist jetzt sozusagen schon planmäßig dabei. Der Musiklaufplan, der wird ja mal so 2-3 Tage, manchmal noch länger im Voraus zusammengestellt. Und jetzt passt es einfach mit Toto.
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0: Ja, Toto, 50-jähriges Bandjubiläum feiern Sie in diesem Jahr. Und wenn Sie auch die Bandkarriere schon ein paar Mal unterbrochen haben, Sie bringen Ihre großen Hits nach wie vor auf die Bühne, die Hits aus all den Jahrzehnten. Und gerade sind Sie auch auf Tournee durch Amerika. Und hier ist er, Africa von Toto.

0: Holiday Madonna hier in der ARD-Hitnacht. Ja, nun endlich Ferien heißt es auch für das drittgrößte Bundesland, für Baden-Württemberg. Nur die Bayern, die müssen noch ein paar Tage Geduld zeigen. Dann sind auch sie mit an der Reihe. Nun also auch in Baden-Württemberg für viele die schönste Zeit des Jahres angebrochen. Viele sind ja auch schon mittendrin und auch schon hoffentlich mit schönen Erlebnissen wieder nach Hause gekommen. Erinnerungen oder Vorfreude, da können Sie mir gerne mal schreiben, welche Urlaubsziele Sie vielleicht noch planen, auf welche Sie sich freuen oder welche Erlebnisse Sie mitgebracht haben aus Ihrem Urlaub und vielleicht auch unvergessen bleiben. ard-hitnacht@mdr.de für Ihre Zeilen ard-hitnacht@mdr.de.
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1: Um 1 Uhr mit Olaf Knapp. Die Deutsche Bahn hat in den ersten 6 Monaten dieses Jahres offenbar zum ersten Mal seit 7 Jahren schwarze Zahlen geschrieben. Wie die Bild-Zeitung und der Spiegel übereinstimmend berichten, hat der Staatskonzern einen Überschuss im dreistelligen Millionenbereich eingefahren. Aus der Nachrichtenredaktion Janine Artist.
2: Die Bahn soll auch einen Fahrgastrekord verzeichnet haben. Im ersten Halbjahr haben demnach 960 Millionen Fahrgäste DB-Züge genutzt. Das sei der höchste Wert seit der Corona-Pandemie. Im vergangenen Jahr waren es im selben Zeitraum 17 Millionen Reisende weniger. Hauptgrund für den Anstieg sind nach Einschätzung des Unternehmens die hohen Kraftstoffpreise. Zahlreiche Pendler seien vom Auto auf die Bahn umgestiegen. Das gleiche gelte auch für den Fernverkehr. Bahnchefin Palla will die Halbjahreszahlen heute offiziell vorstellen.
1: Bundeskanzler Merz hat sich zuversichtlich gezeigt, dass die aktuellen Personalveränderungen der Regierungskoalition neuen Schwung geben werden. Merz sagte, er sei zuversichtlich, dass jetzt ein neuer Impuls kommen wird. Die Fraktion von CDU und CSU hat Thorsten Frey mit deutlicher Mehrheit zu ihrem Vorsitzenden und damit zum Nachfolger von Jens Spahn gewählt. In der Fraktion wurde während einer Aussprache großer Unmut der Abgeordneten über den Ablauf der Kabinettsumbildung deutlich. Die US-Notenbank Fed lässt den Leitzins unverändert. Sie begründet das mit der nach wie vor hohen Inflationsrate in den USA. Aus Washington, Anne Schneider.
3: Damit widersetzt sich die Fed dem Druck von Präsident Donald Trump, der seine Forderung nach niedrigeren Zinsen erst am Montag noch einmal erneuert hatte. Allerdings hatten sich 3 der 12 Mitglieder des Notenbankgremiums sogar für eine Zinserhöhung ausgesprochen. Sie befürchten, dass die Inflation weiterhin zu hoch bleibt. Zuletzt war die US-Teuerungsrate auf 3,5% gesunken. Damit liegt sie deutlich unter dem Wert vom Mai. Das Ziel der Fed ist aber eine Inflation von 2%.
1: Die Europäische Fußballunion hat die Mitgliedsverbände für heute zu einer Krisensitzung eingeladen. Grund sind die Investorenpläne des Weltverbands FIFA. Er will eine Tochtergesellschaft für die kommerziellen WM-Rechte gründen und private Investoren daran beteiligen. Im Raum steht die Forderung, dass die UEFA die nächste Weltmeisterschaft boykottieren soll. Das Wetter in Deutschland. In der Nacht ist es meist sternenklar bei Tiefstwerten von 23 bis 13 Grad. Am Tage anfangs heiter, später einzelne kräftige Schauer und Gewitter bei Höchstwerten von 25 Grad an der Nordsee bis teilweise 40 Grad im Süden. Morgen dann zeitweise freundlich, vor allem im Westen später Schauer und Gewitter von bei 20 bis maximal 38 Grad. Die Zeit, es ist gleich 1.03 Uhr.
4: Und hier der Verkehrsservice in der ARD-Hitnacht. Zunächst eine Gefahreninformation für Baden-Württemberg. In Höhe der A6 Weinsberg kommt es durch einen ausgedehnten Brand zu starker Rauchentwicklung. Die A6 Nürnberg-Heilbronn ist deswegen zwischen Kreuz Weinsberg und Heilbronn-Neckarsulm gesperrt. Die A7 Ulm Richtung Würzburg ist zwischen Wörnitz und Rothenburg ob der Tauber wegen einer Baustelle noch bis etwa 6 Uhr gesperrt. Nutzen Sie hier bitte die Umleitung über die U37. Die A40 Duisburg-Essen ist zwischen Mülheim an der Ruhr, Winkhausen und Dreieck Essen-Ost in beiden Richtungen wegen Bauarbeiten noch bis etwa 6 Uhr gesperrt. Die A71 Richtung Schweinfurt ist zwischen Arnstadt Süd und Stadtilm wegen Wartungsarbeiten im Tunnel Behringen noch bis ca. 6 Uhr gesperrt. Die A293 Oldenburg West und Oldenburg Nord ist zwischen Kreuz Oldenburg Nord und der B211 wegen einer Nachtbaustelle in beiden Richtungen bis etwa 5 Uhr gesperrt. Und die B503 Kiel-Wiek, Schwedeneck, Richtung Kiel ist zwischen Kiel-Breuensdorf und Holstein-Stadion wegen eines Schwertransports noch bis etwa 1.30 Uhr gesperrt. Allen unterwegs wünschen wir eine gute und hoffentlich auch entspannte Fahrt.
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4: Heiße Tage, Vollmond in der Nacht, wer soll da zum Schlaf kommen? Ja, Sie würden aber auf der anderen Seite auch allerhand verpassen. Mit unserem Hitmarathon wollen wir Sie weiter gut bei Laune halten. Auch und vor allem alle, die wir in Ihrer Nachtschicht begleiten. Hier aus dem Funkhaus in Dresden, ich bin Heiko Rasch. Kommen Sie weiter gut durch die Nacht. Und wir starten mit den Bee Gees.

0: The Lion Sleeps Tonight hier in der ARD-Hitnacht. Der Song, der hat ja auch schon eine jahrzehntelange Musikgeschichte. Und die geht zurück ins Jahr 1939. Von einem Südafrikaner ins Leben gerufen, als ein paar Löwen eine Rinderherde verfolgten und angegriffen hatten. Und diese Songidee, die wurde dann weitergetragen. Und so sind über 150 Coverversionen in dieser Zeit entstanden. Tightfit, gerade gehört, ein britisches Studioprojekt, brachte diesen Song Anfang 82 an die Spitze der Charts. Und dann vor allem in der Disney-Produktion Der König der Löwen wurde ja der Song Mitte der 90er Jahre auch zum Welthit. Und jetzt wieder eine aktuelle Produktion, das neue Album von Emmy Grant. Bei ihr sind ja nun auch schon 50 Karrierejahre zusammengekommen. Und schon mit 15 hat sie den ersten Plattenvertrag unterschreiben dürfen. Und schon ihr erstes Album wurde hauptsächlich von ihr selbst komponiert. Und nach wie vor gibt sie auch eine Menge Konzerte. The Me That Remains, so heißt dieses neue Album, die neue Platte von ihr, im Mai schon veröffentlicht. Und es ist ihre erste Sammlung von ausschließlich eigenen Songs seit 13 Jahren wieder. Und es sind auch eigene Themen, die in ihrem Leben schon eine wichtige Rolle spielen, wie zum Beispiel Heilung, Verbundenheit, Ausdauer, das Miteinander in dieser schnelllebigen Zeit. Und da spielt natürlich auch ihre Lebenserfahrung eine große Rolle. Da hören wir gleich nochmal rein. Nothing like a sunny day. Na, das passt ja auch gerade aktuell zu dieser Woche. Nichts geht über einen sonnigen Tag. Hier ist Emmy Grant.
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0: Kurz nach 2:30 hier der aktuelle Verkehrsservice in der ARD-Hitnacht. Zunächst eine Gefahreninformation für Baden-Württemberg. In Höhe der A6 Weinsberg kommt es durch einen ausgedehnten Brand zu einer starken Rauchentwicklung. Dadurch kann es auf der A6 Nürnberg-Heilbronn zwischen Kreuz Weinsberg und Heilbronn-Neckarsulm zu Sichtbehinderungen kommen. Bitte fahren Sie hier besonders vorsichtig. Die A7 Ulm Richtung Würzburg ist zwischen Wörnitz und Rothenburg ob der Tauber wegen einer Baustelle noch bis etwa 6 Uhr gesperrt. Nutzen Sie hier bitte die Umleitung über die U37. Die A40 Duisburg-Essen ist zwischen Mülheim an der Ruhr, Winkhausen und Dreieck Essen-Ost in beiden Richtungen wegen Bauarbeiten ebenfalls noch bis etwa 6 Uhr gesperrt. Die A71 Richtung Schweinfurt ist zwischen Arnstadt Süd und Stadthilm wegen Wartungsarbeiten im Tunnel Behringen bis ca. 6 Uhr gesperrt. Die A72 Zwickau Richtung Chemnitz ist zwischen Chemnitz-Rottluff und Kreuz Chemnitz wegen Bauarbeiten vorübergehend gesperrt. Und die A293 Oldenburg-West, Oldenburg-Nord ist zwischen Kreuz Oldenburg-Nord und der B211 wegen einer Nachtbaustelle in beiden Richtungen noch bis etwa 5 Uhr gesperrt. Allen unterwegs eine gute und hoffentlich auch entspannte Fahrt.
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0: Ist es die Wärme, die sie nicht schlafen lässt, oder der Vollmond? Da können sich ja viele heute Nacht die Hände reichen, wie ich das hier lese in ihren E-Mails. Aber es geht auch anders, wie uns hier Roland geschrieben hat. Gott sei Dank habe ich keine Probleme mit der Hitze oder Kälte und ich schlafe, wann ich müde bin, egal wo und wann. Und da stört auch der Vollmond nicht. Und wenn wir früh morgens als Zeitungszusteller dann on Tour sind, leuchtet er hilfreich alles aus. Ja, da sind auch dann die Namensschilder gut zu erkennen. Und er schreibt hier noch weiter, so ein Turmventilator ist auch sehr genial, ist fast unhörbar, also ideal für Schlafräume. Und während das digitale Außenthermometer gerade 27 Grad meldet, haben wir innen 24 und im Schlafzimmer 18. Also ideal. Und an dieser Stelle grüßt er alle, die nachts arbeiten müssen oder gerade unterwegs sind, wünscht allen eine kühlere Nacht, frohes Schaffen und gute Fahrt. Gruß Roland, ja, Dankeschön für Ihre E-Mail. Und Heiko hat hier geschrieben, Namensvetter, ich freue mich jedes Mal bei Vollmond, denn ich schlafe nicht, denn ich habe Nachtschicht. Genau, frohes Schaffen weiter in der Nachtschicht und kommen Sie gut in den Feierabend. Die Hälfte haben Sie doch schon rum, oder?
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0: Toller Rhythmus, auch heute noch einfach zeitlos geblieben. OMD gerade gehört hier in der ARD-Hitnacht. Und bis zu den Nachrichten hier noch Status Quo und zuvor Udo Lindenberg, auch ein bisschen autobiografisch sein Song durch die schweren Zeiten. Er hat sich ja öfter mal im Leben durchkämpfen müssen und seit Mai kämpft er ja auch gegen seine hartnäckige Gastritis und musste kürzlich auch wieder einen Auftritt absagen. Dabei hat er doch den Kopf voller Ideen und Pläne, wie er erst im Mai zu seinem 80. Geburtstag verriet. So plane er neue Songs, ein neues Album und eine neue Tournee. Also drücken wir Ihnen die Daumen, dass er auch seine gesundheitlichen Probleme zurzeit wieder schnell in den Griff bekommt. Udo Lindenberg.
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1: Um 2 Uhr mit Olaf Knapp. Die Deutsche Bahn hat in den ersten 6 Monaten dieses Jahres offenbar zum ersten Mal seit 7 Jahren schwarze Zahlen geschrieben. Wie die Bild-Zeitung und der Spiegel übereinstimmend berichten, hat der Staatskonzern einen Überschuss im dreistelligen Millionenbereich eingefahren. Aus der Nachrichtenredaktion Janine Artist.
2: Die Bahn soll auch einen Fahrgastrekord verzeichnet haben. Im ersten Halbjahr haben demnach 960 Millionen Fahrgäste DB-Züge genutzt. Das sei der höchste Wert seit der Corona-Pandemie. Im vergangenen Jahr waren es im selben Zeitraum 17 Millionen Reisende weniger. Hauptgrund für den Anstieg sind nach Einschätzung des Unternehmens die hohen Kraftstoffpreise. Zahlreiche Pendler seien vom Auto auf die Bahn umgestiegen. Das Gleiche gelte auch für den Fernverkehr. Bahnchefin Paller will die Halbjahreszahlen heute offiziell vorstellen.
1: Bundeskanzler Merz hat sich zuversichtlich gezeigt, dass die aktuellen Personalveränderungen der Regierungskoalition neuen Schwung geben werden. Merz sagte, er sei zuversichtlich, dass jetzt ein neuer Impuls kommen wird. Die Unionsfraktion hat Thorsten Frey mit deutlicher Mehrheit zu ihrem neuen Vorsitzenden gewählt. Außerdem hat Bundespräsident Steinmeier 2 neue Minister und eine neue Ministerin ernannt. In der Ukraine läuft offenbar gerade ein russischer Raketenangriff auf die Hauptstadt Kiew. Es wurde Luftalarm ausgelöst. Die Bewohner sind aufgerufen, Schutzräume aufzusuchen. Es soll mehrere Explosionen gegeben haben. Der ukrainische Präsident Zelensky hatte gestern Abend vor einem massiven russischen Luftangriff gewarnt. Russland habe diesen vor einigen Tagen vorbereitet. FIFA-Präsident Infantino verteidigt sein Vorhaben, Anteile an der Fußball-WM an private Investoren zu veräußern. Es sei eine Gelegenheit, aber keine Verpflichtung, sagte Infantino in einem Video, das der Fußball-Weltverband gestern Abend veröffentlichte. Aus der Sportredaktion Mats Nicholson.
3: Infantino betonte, dass es sich beim Anteilsverkauf um einen Vorschlag handele. Er verwies auf den demokratischen Beratungsprozess. Laut internationalen Medienberichten sollen die Mitgliedsverbände bis zum 19. September zustimmen. Ihnen seien dabei hohe Zahlungen aus den Anteilsverkäufen in Aussicht gestellt worden. Der Europäische Fußballverband UEFA hatte die FIFA-Pläne hart kritisiert. Heute soll eine Sitzung mit Vertretern aller 55 europäischen Verbände folgen, um das gemeinsame Vorgehen abzustimmen. Das bestätigte der norwegische Fußballverband.
1: Das Wetter in Deutschland. Nachts ist es meist klar bei Tiefstwerten von 23 bis 13 Grad. Am Tage zunächst heiter, später einzelne, teils kräftige Schauer und Gewitter. Höchstwerte 25 Grad an der Nordsee bis 40 Grad im Süden. Morgen zeitweise freundlich, vor allem im Westen, später Schauer und Gewitter 20 bis 38 Grad. Es ist gleich 2.03 Uhr.
4: Und hier der aktuelle Verkehrsservice in der ARD-Hitnacht. Zunächst eine Gefahreninformation für Baden-Württemberg. In Höhe der A6 Weinsberg kommt es durch einen ausgedehnten Brand zu starker Rauchentwicklung. Dadurch kann es auf der A6 Nürnberg-Heilbronn zwischen Kreuz Weinsberg und Heilbronn-Neckarsulm zu Sichtbehinderungen kommen. Eine Sperrung ist bereits aufgehoben. Also Vorsicht!